0: Okay, das war das Ende. Oh. Willst du das sagen, Benji? Das war's mit Aqua X heute mit Gustav und DJ Stelze, der ist schon gegangen.
1: Only
0: Vinyl. Ja, nee, also nicht Only Vinyl, aber so 90% Vinyl. Also ihr habt auf jeden Fall richtig gute Jungle Tracks gehört. Supported Gustav, er ist ein guter Jungle DJ. Wenn du Jungle Partys machst, bookt ihn. Ansonsten, ja. Das war's und jetzt kommt die Radio X Nachtschleife. Viel Spaß. Ciao.

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0: 8 Uhr die Nachrichten. Zunächst die Übersicht. Das Rahmenabkommen für ein Ende des Krieges zwischen den USA und dem Iran ist von beiden Seiten unterzeichnet worden. In Brüssel beginnt heute ein EU-Gipfel. Bundesaußenminister Wadewohl befürwortet Entschädigungszahlungen an NS-Opfer in Polen. Die Meldungen im Einzelnen. Die Präsidenten der USA und des Iran, Trump und Pezeshkian, haben die Absichtserklärung für ein Ende des Krieges zwischen beiden Ländern unterzeichnet. Trump erklärte am späten Abend, er habe die Vereinbarung im Schloss von Versailles bei Paris unterschrieben. Der Präsident hielt sich dort nach dem G7-Gipfel zu einem Abendessen mit dem französischen Staatschef Macron auf. Das iranische Außenministerium teilte mit, auch Präsident Pezeshkian habe unterzeichnet. Nach Angaben aus Pakistan, das als Vermittler aufgetreten war, tritt das Abkommen sofort in Kraft. Der pakistanische Ministerpräsident Sharif erklärte auf X, in einem ersten Schritt werde der Iran die Straße von Hormuz wieder öffnen und auch die USA würden ihre dortige Blockade beenden. Das sogenannte Memorandum of Understanding umfasst darüber hinaus unter anderem ein Ende aller Kämpfe, auch im Libanon, und die Aufhebung der internationalen Sanktionen gegen den Iran. Dieser erklärte seinen Verzicht auf Atomwaffen. Nun folgen Verhandlungen über die Details, die innerhalb von 60 Tagen abgeschlossen sein sollen. Russland und die Ukraine haben sich erneut gegenseitig mit Drohnen und Raketen angegriffen. Aus der südrussischen Region Rostow wurden ein Toter und mehrere Verletzte durch den Einschlag einer Drohne gemeldet. Auch in Moskau gab es Angriffe. Dort hätten mehrere Drohnen eine Ölraffinerie getroffen und sie in Brand gesetzt, erklärte Bürgermeister Sobjanin. Russland warf der Ukraine zudem vor, in der westrussischen Grenzregion Brjansk einen Bus mit einer belarussischen Kinderfußballmannschaft beschossen und dabei eine Frau getötet zu haben. Die Ukraine wies den Vorwurf zurück. Russland griff die Ukraine in der Nacht seinerseits an. Der Militärgouverneur von Kiew, Tschakenko, erklärte, mehrere ballistische Raketen seien auf die Hauptstadt abgefeuert worden. Die Nachrichtenagentur DPA erklärte, in der Innenstadt von Kiew seien mehrere Explosionen zu hören gewesen. Nähere Details sind noch nicht bekannt. Einen Tag nach dem Treffen der G7-Staaten beginnt heute in Brüssel ein EU-Gipfel. Die Staats- und Regierungschefs der 27 Mitgliedstaaten wollen unter anderem über den mehrjährigen Haushalt der Europäischen Union für die Jahre 2028 bis 2034 beraten. Die zyprische Ratspräsidentschaft hatte zuletzt einen Entwurf für die Position der EU-Staaten in den anstehenden Verhandlungen vorgelegt. Dieser hat ein Volumen von knapp 2 Billionen Euro und sieht, im Vergleich zum Vorschlag der EU-Kommission aus dem vergangenen Sommer, eine Kürzung der Ausgaben um rund 2% vor. Deutschland und andere Nettozahler fordern allerdings weitere Kürzungen. Auf dem Gipfel in Brüssel soll es auch um die Ukraine und um deren angestrebten EU-Beitritt gehen. In Brüssel kommen in diesen Minuten auch die NATO-Verteidigungsminister zu Beratungen zusammen, um den Gipfel der Allianz in Ankara im Juli vorzubereiten. Bundesaußenminister Wadewohl hat sich für Entschädigungszahlungen an noch lebende polnische Opfer der nationalsozialistischen Gewaltherrschaft ausgesprochen. In einem Interview mit der Deutschen Welle und dem polnischen Sender TVP sagte der CDU-Politiker wörtlich, mit mir haben Sie jemanden in der deutschen Regierung, der dafür ist. Aus der deutsch-polnischen Geschichte ergebe sich eine Verpflichtung gegenüber Menschen, die in Polen gelitten hätten. Wadewohl äußerte die Hoffnung, dass es noch in diesem Jahr zu Ergebnissen kommen werde. Zuvor hatte der polnische Außenminister Sikorski die Bundesregierung bei seinem Berlin-Besuch erklärt, er erwarte eine Wiedergutmachung im moralischen und auch im materiellen Sinne. Die Zahl der noch lebenden NS-Opfer in Polen wird auf rund 50.000 geschätzt. Die Bundesregierung ist der seit Jahren von Polen vorgetragenen Forderung nach Entschädigungszahlungen bislang nicht nachgekommen. Der Kandidat für den Bundesvorsitz der Linken, Pantisano, will die Partei wieder interessanter für Arbeiterinnen und Arbeiter machen. Im Deutschlandfunk sagte der bisherige Vize-Fraktionschef im Bundestag, die Linke müsse nicht nur an Haustüren, sondern verstärkt in Betriebe gehen, um dort den Beschäftigten zuzuhören. Die Partei sollte sich mehr dafür einsetzen, die Arbeiterinnen und Arbeiter an wichtigen Unternehmensentscheidungen teilhaben zu lassen. Wenn etwa eine Automobilfirma plötzlich Panzer bauen wolle, müsse dies gemeinsam mit den Beschäftigten entschieden werden. Pantisano unterstütze den Kurs der bisherigen Doppelspitze Schwertner und Van Aken, der gegen einen sozialen Kahlschlag gerichtet sei, gegen Wahlsiege der AfD und für Solidarität. Van Aken tritt aus gesundheitlichen Gründen auf dem Bundesparteitag der Linken in Potsdam am Wochenende nicht mehr als Parteichef an. Pantisano will sich zu seinem Nachfolger wählen lassen. Bislang gibt es keine weiteren Kandidaten. Der Technologiekonzern Bosch muss in den USA eine Millionenstrafe zahlen. Grund sind Lieferungen von Bosch an den chinesischen Huawei-Konzern. Dieser steht wegen seiner Verbindungen zum chinesischen Staat und der Sorge vor möglicher Spionage oder Sabotage auf einer schwarzen Liste der US-Regierung. Wie das US-Handelsministerium mitteilte, erklärte sich Bosch zu einer Zahlung von 36 Millionen Dollar bereit. Zwei ausländische Tochtergesellschaften des Konzernes in den USA hatte inzwischen 2020 und 2024 in mehr als 100 Fällen Sensoren und Software für Mobiltelefone an Huawei geliefert, ohne über die nötige Ausfuhrgenehmigung Washingtons verfügt zu haben. Das US-Justizministerium stellte Ermittlungen gegen Bosch ein, da das Unternehmen sein Fehlverhalten selbst offengelegt hatte. Laut dem in Gerlingen ansässigen Unternehmen geschahen die Verstöße unbeabsichtigt. Die deutschen Krankenhäuser haben mehr Mittel für den Hitzeschutz gefordert. Der Vorstandsvorsitzende der Deutschen Krankenhausgesellschaft GAS sagte der Düsseldorfer Zeitung Rheinische Post, schon in den kommenden heißen Tagen würden viele Patientinnen und Patienten, aber auch die Klinikbeschäftigten spüren, welche Folgen die chronische Unterfinanzierung der Krankenhäuser habe. Für Klimaanlagen oder andere Kühltechnik bleibe nichts übrig. Die Kliniken müssten deshalb weiterhin mit Verschattung, Ventilatoren und Kühlakkus improvisieren, so GAS. Er warnte, sollten sich die aktuellen Streichungspläne im Zuge der geplanten Gesundheitsreform durchsetzen, blieben gekühlte Krankenhäuser endgültig illusorisch. In Belgien ist ein Mann zu 27 Jahren Haft verurteilt worden, der vor 4 Jahren seinen Wagen absichtlich in eine Menschenmenge gelenkt hatte. Wie die Nachrichtenagentur Belga berichtete, hatte ihn ein Gericht zuvor wegen der vorsätzlichen Tötung in 7 Fällen und versuchten Tötung in 79 Fällen schuldig gesprochen. Der Mann war im März 2022 bei einer Karnevalsveranstaltung in Strepy-Braconnies in eine Gruppe Menschen gefahren. Neben den Toten gab es auch Dutzende Verletzte. Das Gericht begründete das Strafmaß demnach mit der extremen Schwere der Tat. Der Angeklagte habe eine tiefe Verachtung für das menschliche Leben an den Tag gelegt. Gegen die Entscheidung könne noch Rechtsmittel eingelegt werden. Der Fahrer war bei der Tat angetrunken. Der Mann soll sich darüber hinaus im Internet selbst als Raser bezeichnet haben. Ein terroristischer Hintergrund war ausgeschlossen worden. Bei der Fußballweltmeisterschaft hat Usbekistan gegen Kolumbien mit 1:3 verloren. Zuvor besiegte Ghana Panama mit 1:0. In der Nacht hatte England Kroatien mit 4:2 geschlagen. Portugal und die Demokratische Republik Kongo trennten sich 1:1. Und hier noch einmal die Übersicht. Das Rahmenabkommen für ein Ende des Krieges zwischen den USA und dem Iran ist von beiden Seiten unterzeichnet worden. In Brüssel beginnt heute ein EU-Gipfel. Bundesaußenminister Wadephul befürwortet Entschädigungszahlungen an NS-Opfer in Polen. Das Wetter: sonnig und trocken, im Nordosten vereinzelt Schauer, am Abend im Westen kräftige Gewitter möglich, 19 bis 36 Grad. Morgen: im Westen örtlich Unwettergefahr durch Starkregen und Hagel, nach Südosten heiter, dabei Hitzegewitter möglich, 30 bis 38 Grad. Die weiteren Aussichten: auch am Samstag teils Sonne, teils Quellwolken und örtlich kräftige Schauer und Gewitter mit Unwettergefahr, 30 bis 38 Grad. Und hier die Temperaturen von heute früh, 7 Uhr, Greifswald und Hamburg 18 Grad, Bremen, Hannover je 19, Berlin 20, Leipzig und Köln 19 Grad, Dresden 20 Grad, Frankfurt am Main 20 Grad, Stuttgart 17, Freiburg 18 und München 19 Grad. Und das waren die Nachrichten.
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2: Weiter für Sie am Mikrofon, Stefan Heinlein. Noch einmal willkommen zu dieser Sendung.

Schönes Ende. Herzlich willkommen. Der Öde Abend ist hier am 15. Juni 2026 und wir machen mal wieder eine Live-Sendung und auch eine Sendung mit neuer, frischer Musik. Und wenn ich mir die Liste mal so anschaue, die Platten, die ich mitgebracht habe, habe ich eben mal so drüber geguckt und dann ist mir aufgefallen, dass die meisten der Bands, die heute Abend gespielt werden, aus Städten kommen, aus größeren Städten, die im transatlantischen Fußballwettbewerb momentan sozusagen schon Austragungsorte sind. Das eben zum Beispiel, das war Mexican Institute of Sound, das ist der zweite Künstlername der legendären Meridian Brothers. Die haben auch eine neue Platte rausgebracht, gerade eben. Die heißt Ruido Tovar. Davon haben wir ein Stück gehört, vielleicht später noch eins. Sie kommen aus Mexico City. Da ging es ja los letzte Woche. Und jetzt kommen wir nach San Francisco. Da ist, glaube ich, auch ein Fußballstadion, in dem gespielt wird. Und hier sind die OCs von ihrer neuen Platte Of Course mit The Trick. Viel Spaß beim Ödenabend heute. Hier ist der Christoph Lauber.

Ihr hört den öden Abend heute am 15. Juni. Der legendäre New Yorker Musiker, Labelmacher, Produzent Kramer, der nennt sich jetzt, hat seinen bürgerlichen Namen, nämlich Stephen Michael Bonner, seinem Künstlernamen zugefügt und nennt sich jetzt Bonner Kramer und hat hier mit Thurston Moore eine neue Platte aufgenommen. Die Kollaboration gab es, glaube ich, schon mal, aber jetzt heißt die neue Platte, heißt They Came Like Swallows, und wir haben das Stück Urn Burial gehört und gleich läuft noch ein weiteres Stück. Ich erzähle euch noch kurz was über Kramer, Macher von Shimmydisc, ganz tolles New Yorker Indie-Label, Produzent von Daniel Johnson, Butthole Surfers, Jetfair etc. pp. Seine eigene Band, in der er lange mitgespielt hat, unter anderen Projekten war Bongwater. Wir hören jetzt von der Platte noch eine Version von einem alten Klassiker von Joy Division.

Aus Montreal, Kanada, Quebec kommt dieses Trio, Big Brave heißen die. Die haben vor 2 Jahren schon eine Platte rausgebracht, die mich sehr, sehr, sehr beeindruckt hat. Die hieß A Chaos of Flowers. Jetzt liegt die neue Platte vor. Wir hören ein Stück davon. In Grief or in Hope, Big Brave.

Ja, und das war schon der öde Abend am Mitte Juni 2026. Hier hören wir nochmal die schon fast unverwechselbare Gitarre von Bill Orchard. Last Days heißt diese Nummer, ist auf einer ganz kleinen Edition erschienen. Ihr könnt die Sendung nachhören, noch eine Woche lang auf unserer Homepage über Radio X plus 7 und die Playlist steht dann auch drin. Ich schreibe euch auf, wer heute alles in der Sendung drin war. Jetzt kommt nochmal das Mexican Institute of Sound, also die Meridian Pocah Rubbers mit El Campeon im Studio, war der Christoph Lauber. Wie immer, öder Abend von 22 bis 23 Uhr montagsabends bei Radio X in Frankfurt am Main. Vielen Dank fürs Zuhören.

0: Und Abfahrt.
1: Oh!

0: Willkommen, liebe Hörerinnen und Hörer hier bei und auf Radio X. Globalwise African Presence ist am Start und wir spielen von Vinyl. Deswegen enden die Stücke dann auch nicht dann, wenn man denkt, dass sie enden könnten. Aber das macht hier nichts. Also Globalwise African Presence am Start. Und heute bin ich im Studio mit meinem Ping-Pong-Partner Horst Senegal. Willkommen, Horst.
1: Vielen Dank. Vielen Dank für die schöne Einladung wieder und dass ich da vielleicht auch ein paar Stücke aus ein paar Ländern präsentieren kann, darf, will. Will auf jeden Fall.
0: Und gestartet haben wir mit einer Platte, die noch von Dollar Brand aufgenommen wurde, nämlich vom Dollar Brand Duo, eine Aufnahme vom 10. Dezember 1973. Sie ist in Deutschland mitgeschnitten worden. Ja, Dollar Brand war da schon lange aus Südafrika rausgeflogen. Er konnte da nicht mehr leben. Die Geschichte ist ja bekannt. Da gab es sowas wie ziemlich schlimmen weißen Rassismus. Dollar Brand verabschiedet sich auf dieser Platte übrigens auch von seinem englischen Namen und nimmt einen islamischen Namen an. Und diese Platte erzählt ein bisschen diesen Weg, denn da gibt es auch einen Adhan mit Allahu Akbar oder er redet von Monibar, das ist der Pilger. Also es ist eine Platte, mit der er sozusagen eine Transition vollzogen hat. Und wenn wir jetzt auch vor allen Dingen Popmusik spielen werden in den nächsten 2 Stunden, war es doch wichtig, diesem großen Menschen eine Hommage zu geben, denn er ist am 15. Juni gestorben. Horst, während ich jetzt zu dem Plattenspieler gehe,
1: ja,
0: moderierst du unser
1: dann moderiere Selection. Ich meine erste Scheibe an und das ist eine deutsch-afrikanische Kooperation aus, gute Frage jetzt wieder, ich schätze mal Anfang der 80er, Embryo und die Yoruba Dundun, das Yoruba Dundun Orchester. So, Ton ab.

0: Hit the Road Jack, was für eine geile Version auf Ballerphon aufgenommen.
1: Aber hallo.
0: Nämlich aus Kamerun. Und der große Solist hier ist ein Dongo Ome Augustin. Wirklich ein ganz, ganz wunderbare LP. Die hatte ich früher immer im DJ-Koffer drin gehabt, weil das Ding ging immer. Die Leute fragen sich erstmal, huch, ja. Was ist das? Die Melodie kenne ich ja. Ne? Er singt ja relativ spät erst ja. Hit the Road Jack und übersetzt es dann auch noch auf Französisch. Fous-moi le camp, ja, so verpiss dich.
1: Sehr schön.
0: Ja, ich muss auch sagen, mir hat auch gerade dieses Stück von Embryo sehr, sehr gut gefallen. Und ich muss sagen, Embryo sind wirkliche Heralde oder riesengroße Beispiele für interkulturellen musikalischen Dialog. Das muss man mal hier an der Stelle wirklich festhalten. Die haben eine wunderbare Arbeit gemacht. Ich habe gerade letztlich die Platte ihrer Indienreise, die haben ja nochmal den Hippie Trail, sind sie nachgefahren, also auch durch Afghanistan, durch bis nach Indien und haben so viel tolle Musik aufgenommen und mit den Locals gejammt. Und bei Embryo hat man wirklich immer das Gefühl, dass man auf Augenhöhe und im gegenseitigen Respekt zusammenkommt.
1: Das ist auf jeden Fall wahr.
0: Du hast wieder eine Perle ausgesucht, Horst.
1: Ja, Perle bin ich mir jetzt nicht sicher. Ich habe jetzt dir zuliebe, weil du ja ein kleiner Fußballfan bist, sozusagen. Habe ich jetzt zwar nicht was, ich habe was an eine WM erinnert und vielleicht manch anderen auch. Es ist jetzt, Perle würde ich es nicht nennen, es ist ein Musikstück, was in Ordnung ist.
0: Okay. Pull-down-Selector. So.

0: Riders Jar. Und davor haben wir gehört, ein sehr beschwingtes Feuer in Soweto. Das ist eine rebellische Platte aus Nigeria gewesen, Sonny Okosun. Und eigentlich schon sehr, sehr lustig mit diesen Background-Vocals. Es war ja damals wirklich schlimm. Wir dürfen jetzt nicht vergessen, wir feiern kann man ja nicht sagen, aber das sind ja jetzt auch 45 Jahre her, der Schüleraufstand von Soweto. Ne, das war 81. Mein Gott, was für furchtbare Zeiten die Menschen dort.
1: Das Apartheid-Regime ist ja auch noch nicht so lange vorbei, wenn man sich's mal überlegt.
0: Ja. Ja. Und du hattest jetzt gerade was sehr Interessantes aufgelegt.
1: Genau, auch Nigeria und eine Compilation of Soundway Records, Fight the Fire. Und das geht über Reggae Roots und Dub in Nigeria 1986 bis 91.
0: Und ja, mein Gott, dann bleiben wir gleich in Nigeria.
1: In Nigeria, gut.
0: Und fangen gleich mal an mit dem Holy Grail der Juju-Musik, nämlich King Sunny Ade and His African Beats. Der hat zwei Platten aufgenommen, Synchro Chapter One und Synchro Movement. Das Stück, was ich ausgesucht habe, heißt Synchro System. Und das beschreibt im Grunde genommen das Ideal, wie er sich und wie sich natürlich auch viele andere Menschen ein Auftritt und ein Zusammenspiel von einer sehr, sehr großen Band vorstellen. Ich kann allen nur empfehlen, sich auf YouTube den Auftritt von King Sunny Ade im Rockpalast in der Westfalenhalle anzugucken.
1: Wow.
0: In der 10. Reihe seht ihr mich. Nein, ich habe mich nicht gefunden, aber ich habe mir gemerkt, wo ich gestanden habe. Und aber es ist halt Masse. Es ist eine Musik, die eigentlich aus einer traditionellen Trommelmusik kommt. Und so war in diesem Orchester, das über 20 Musiker hatte auf der Bühne, natürlich ein Haufen Dundun, also Talking Drums und andere Bata-Trommeln zu hören waren. Aber das Interessante an der Juju-Musik ist, wie sie das im Grunde genommen in Gitarrenmusik umgewandelt haben. Und hier haben wir ein Call and Response von Gitarristen, Vokalisten, Trommler. Und es ist ein episch langes Stück, damit ihr euch mal richtig tief in die Materie einlassen könnt.
1: So, ich soll es abspielen.
0: Sehr, sehr gerne. King Sunny Ade.

0: Ich muss mich gleich mal korrigieren. Das war nicht die Westfalenhalle, sondern die Essener Gruger Halle gewesen. Und davor spielten Kevin Rowland, wie hießen seine Band? The Soul Rebels oder irgend so? Kevin Rowland, der hatte damals
1: Du bist für das Fachwissen da.
0: 2RAA, ein Mega-Hit. Und Joe Jackson war auch da mit Look Sharp. Und dann kam das Trommelgewitter und die Gitarren. Horst, wie hat dir das gefallen, Herr Senegal?
1: Sehr gut, das ist ein schöner Ausflug in wunderbare Musik Ende der 70er Jahre, oder was?
0: 77, genau, 77, ja. In Lagos und oder London aufgenommen, auf jeden Fall die Engineers.
1: Irgendwas mit L.
0: Die Engineers waren weiß, allerdings ist es eine Sunny AD Produktion auf seinem eigenen Label. Good. Denn Mr. Ja. Sunny AD war schon clever und hat sozusagen das Geschäft von Anfang bis Ende
1: selbst in die Hand genommen, was immer ganz gut
0: und
1: ist.
0: Dann bei Live-Auftritten hängen. Genau. Und er war wirklich schwer reich oder ist es immer noch. Denn bei Konzerten in Nigeria oder in der Community in London, wo ich ihn auch einmal erlebt habe, da gibt's das sogenannte Dashing. Da gehen Leute vor und zählen Geld ab und werfen es auf die Bühne. Und Sunny AD weiß dann auch, meinetwegen, wer super wichtig ist und beugt vielleicht den Kopf und kriegt das dann Geldbündel sozusagen über den Kopf geworfen. Ja. Und dann gibt's dann einen Herrn, der ist dafür zuständig. Der hat dann so einen Eimer. In Gambia habe ich es gesehen mit Plastiktüten. Der sammelt das dann immer wieder weg, damit natürlich wieder Platz für neues Geld da ist. Ja. Also ganz wunderbare Art, einem Künstler zu zeigen, ja, wie sehr man ihn schätzt.
1: Obwohl du hast gesagt, das ging dann später auch mit Kreditkarte sogar.
0: Das habe ich selber nicht gesehen, aber da war die Ratsche da und ja.
1: Irre, einfach mit der Zeit gehen.
0: Super. Heute nimmt er wahrscheinlich Bitcoins.
1: Ja, wahrscheinlich. Und man kann mit dem Handy einfach direkt das so
0: genau
1: draufhalten. Und
0: PayPal dann ist das
1: alles weg.
0: Klingeling. Ja, dann ein schöner Screen hinten, ne, der ja, sozusagen zeigt
1: $150 von ja. XY.
0: Ja. Gut. Schöne Tradition. Ich muss sagen, ich feiere das. Ja. Also, was ist hier der magere Applaus, den die Künstler hier bei uns kriegen? Was hast du uns ausgesucht?
1: So, ich wollte uns ein bisschen zurück in die Neuzeit katapultieren. Ich habe von 2019 aus, wo auch immer her, das ist wieder so eine Platte, wo man, ich schätze, es ist was Südafrikanisches insgesamt, eine Produktion. Also, ja, vielleicht hört ihr es raus. Also, das ihr bestimmt, sind ja nur Experten an.
0: An den Empfangsgeräten, genau. Und während Horst Senegal den Track abfährt, noch die Information. Ihr könnt im Anschluss an die Sendung auf der Seite Weltbeat.net die Playlist und natürlich auch den Link zu dem Konzert von Sunny AD beim Rockpalast finden.

0: Also die Fabulous Ligiado Sisters sind das. Aber du hattest davor ja einen Track gespielt, den haben wir hier auch gar nicht angesagt, von Ethiopian Records. Oh, sorry.
1: Kein Problem. Ich hatte den Interpreten nicht gesagt. Ich hatte nur gesagt, ich vermute, es ist aus Südafrika von 2019. Und das Südafrika wohl richtig und 2019 richtig. Immerhin, zwei richtige.
0: Aber Herr Senegal, so da kann man richtig, sich schon, was das ist,
1: nee, was das
0: wussten
1: ist,
0: wir nicht.
1: Genau, und der Interpret, die Interpretin, das wissen wir auch nicht, Ethiopian Records hieß der, die das Interpret.
0: Also im Grunde genommen, die Informationsfülle oder die Absenz von Information wird durch Informationsfülle
1: wir wissen alles
0: auf dem Cover von Ligiado Sisters wirklich getoppt. Sie werden zum Beispiel gefragt, are you as rich as you are famous? Und dann sagen sie, we are as rich can be. We are comfortable. We own one Volkswagen Beetle and a joint bank account with plenty money in it. Most of the time we are broke. Do you have lovers? We are not dead. Not yet. We are living beings. To live and to love is the essence of our lives. If you don't have someone who loves you, you are dead. If we didn't have lovers, how come we compose love songs? Bei den Drogen sind sie noch kürzer. Do you take drugs? No, we are permanently high. Auf jeden Fall, es ist ein sehr schöner Text, übrigens von einem Afrikaner, vielleicht sogar von einem Nigerianer, geschrieben hier. Und er fragt sie auch nach ihrer Inspiration. Und das ist dann ganz interessant, was sie antworten. There was Daddy and Granny. There was Aretha Franklin and Ike Dairo. Ike Dairo ist ein berühmter nigerianischer Akkordeonspieler, der nigerianische Highlife-Musik gespielt hat. There was Miriam Makeba and Victor Olaya. Victor Olaya, wieder ein Interpret aus Nigeria. There was Fela Anikulapo Kuti and a host of other musicians, both local and international. Also, lang leben die Ligiado Sisters, die jetzt leider schon ganz lange keine Platte mehr aufgenommen haben. Die ist aus dem Jahr 84.
1: Gut, und dann, wo wir bei den Drogen waren und dass die immer high sind, kommt jetzt das Stück Kilimanjaro, Take Us Higher.

0: So, gut. Das war Musik aus Niger. Und der Musikstil beschreibt die Plattenfirma. Ah, hier steht 2009. Warum steht denn hinten drauf, dass das erste Mal 2013 auf CD erschienen ist? Und vorne steht drauf, das wäre auf CD 2009 erschienen. Also das ist noch, man weiß es nicht, es ist irgendwann zwischen...
1: Die streiten sich, die Vorderseite der Platte streitet sich mit der Rückseite.
0: Zwischen 2009 und 2013 in Niger erschienen. Und so, die Mamaki Boys, die Mamaki Boys combine traditional village dance with raga and hip-hop into high energy and frenetic 21st century global music. Nur damit ihr Bescheid wisst.
1: Und als nächstes spielen wir die brandneue Single von Amamere. Die kommen aus Ghana und die spielen Highlife und Afrofunk und sind unterwegs. Ich habe sie am 30. April in Mainz mir angeguckt, im Kulturcafé. Da sind die aufgetreten. Eine achtköpfige Band. Supers zu empfehlen. Und warum blubbel ich jetzt so viel über Live? Endlich mal kann ich einen Live-Tipp geben. Nämlich am 2.7. spielen die bei Afroton. Wer da mehr Informationen haben möchte, der kann mir gerne schreiben. Das ist dann an Jean, jean@weltbeat.net. Und kleine Eigenwerbung, auf der Seite weltbeat.net kann man sich für den Music Lover Newsletter anmelden. Und zufälligerweise weiß
0: ich... Hast du auch einen Spendenbutton, dass die dass Leute auch das Geld hier über den Kopf...
1: vielleicht sollte ich das machen, ja. Aber wichtiger ist, dass ich ja den Leuten was schenke, eben das nicht stimmt. Nur diesen Newsletter, sondern dass es da doch immer wieder Konzertkarten zu gewinnen gibt und natürlich werde ich auch Karten für Amamere haben. Und desto wege... Abonniert, denn nur Abonnenten kommen in den Genuss der Lotterie.
0: Und in den Himmel.
1: Und in den Himmel, ganz genau. Auf jeden Fall in den Himmel derjenigen, die gute Musik hören. Genau.
0: In den Musikhimmel, das ist das Allerwichtigste eigentlich.
1: Das ist besser, ne? Wir wollen doch nicht mit den Arschlöchern im Himmel sein. Nee. Willst du mit Gianni Infantino im Himmel sein?
0: Kommt er in den Himmel? Ich bezweifle das.
1: Ja,
0: also wenn stimmt. Man das rein so nach der christlichen Lehre beurteilen würde, kommt der definitiv woanders hin.
1: Genau, der Räuber des Pokals, derjenige, der den Senegalesen den Titel, nämlich den Afrika-Cup, weggenommen hat, um ihn dann dem König von Marokko zu schenken. Naja, aber bleiben wir doch bei den positiven genau. Nachrichten. Demgo Talk von Amamere liegt jetzt auf dem Plattenteller, die brandneue Single. Sie spielen am 2.7. bei Afroton Schmidtstraße.

0: Bis zum bitteren Ende spielen wir hier Vinyl und ja, Horst Senegal, was war das hier?
1: Das war so eine, ich hatte ja vorhin schon mit Embryo die deutsch-afrikanische Freundschaft sozusagen und das war jetzt Chuck Palminger und Aerobic mit Künstlern aus der Elfenbeinküste mit einem wunderbaren Stück Totaler Spinner.
2: Coupé. Totaler Spinner, so.
0: Coupé décalé. Ja. Ganz, ganz wunderbar. Wir sind am Ende unserer Sendung und es war wieder ein Fest mit Horst Senegal.
1: Danke.
0: Vinyl Pingpong gespielt zu haben. Horst Senegal könnt ihr erleben am 27. im Gusti. Genau. Und dann nicht um 12 Uhr mittags, sondern eher abends.
1: 19 Uhr, glaube ich.
0: 19 Uhr geht's los.
1: Die Ankündigung bisher.
0: Und wir geben euch als allerletztes noch 8 Minuten Wahnsinn aus Nigeria auf die Ohren, nämlich Dr. Orlando Owo, Kosemani Lobirin. Und ich verrate euch nicht, welches Stück er da covert, da kommt ihr selber drauf. Einen schönen Abend noch.

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2: Ja, hallo liebe Leute, herzlich willkommen zu Jazz 91.8 und euer Moderator ist wie immer mal wieder ein bisschen verwirrt zum Anfang und wollte jetzt eigentlich ganz cool das erste Stück spielen, aber habe hier einen kleinen Fehler gemacht und hallo, eine Stunde Jazz quer durch den jazzigen Gemüsegarten und es geht los mit einer Gruppe namens Lisante, ist ein bisschen, klingt ein bisschen ungewöhnlich, aber ich bin ein Fan der Pedal-Steel-Gitarre, eigentlich in fast allen Stilen. Ich kann auch manche Country-Stücke hören, Hauptsache es ist eine Pedal-Steel-Gitarre dabei, aber hier geht das Ganze ganz andere Wege und mehr zu der Band nachher.

Das war Musik des Trios Lisathe oder Lisathe, ich weiß nicht, wie man das ausspricht. Kommen aus Sydney, haben eine sehr schöne Platte gemacht. Watch out for the horse behind you. Und das Stück hieß Hood. Und weiter geht's mit einer Band aus Leeds, UK. Leeds, eine der fruchtbarsten Städte für Jazz und Jazzartiges im Moment, stelle ich immer wieder fest. Eine Band namens Viper Time and Morone Butler, die haben ein Album Slow Worm, daraus das Titelstück.

Hammond Groove aus UK, das Moes Dillon Bluestead mit Rejoice in Righteousness, neu auf Echo Chamber Records. Hat nichts mit diesem deutschen Reggae-Label zu tun. Ich weiß gar nicht, ob die voneinander wissen. Jedenfalls, da gibt es auch eins betrieben von meinem sogenannten Menschen namens Simon Fain, der betreibt dieses Label und das macht lustige Mashups und jetzt auch diesen Jazz refurbished Re-Issue, kann man sagen. Ja, und jetzt nach Japan. Auf BBE Records ist jetzt die letzte Folge der J-Jazz-Serie rausgekommen, Nummer 5. Musik von 1970 bis 1988. Daraus hören wir Classic Japanese Fusion von Mikio Masuda. Weiß nicht, ob das aus den 70ern oder 80ern kommt. Sonic Barrier.

Real Jazz von dem Album In Real Life von der Gruppe Jap Fang aus Toronto. Der Titel hieß In Transit. Und davor hörten wir ein wunderschönes Stückchen von Sängerin Chris McNulty mit ihrer Band Secrets That We Keep. Und jetzt geht's auf die andere Seite von Kanada nach Vancouver. Von hier kommt Maria Anchetta und ihr Quartett. Und das ist ihr Album heißt When the Light Comes to Play. Und so heißt auch das Stück, das wir von ihr hören.

Das war Musik von Orson Klees, Keyboarder aus dem holländischen Gent. Das Stück hieß Rodney's Dance. Irgendwie habe ich es heute mit den Keyboardern und Pianisten unter vor. Sparkle Mommy, eine Künstlerin aus Chicago mit fantastischer Platte In This Body und das Stück Grounded. Da wir gerade beim Thema Pianisten sind, vielleicht haben manche erwartet, dass ich heute irgendwas von Abdullah Ibrahim alias Dollar Brand spiele. Auch einer meiner absoluten Favorites, ein Gigant des Jazz, ist leider vor kurzem gestorben und die Nachricht kam so frisch rein. Ich hatte meine Sendung schon zusammengestellt. Dafür gibt's dann einen Nachruf in meiner Juli-Sendung, vielleicht sogar eine Stunde lang Musik von Abdullah Ibrahim. Und das nächste Stück auch. Wieder ein Piano-Trio, ein spritziger Modal-Blues von Milan Werbist und seiner Gruppe.

Das war großartige Legend Fusion von der argentinischen Gruppe La Banda aus den 70er Jahren. Die galten damals als so eine Art Supergroup, waren verstärkt durch den uruguayischen Sänger und Perkussionisten Ruben Rada. Das Stück ist Montevideo und ist vielleicht manchen alten Hasen ein bisschen bekannt, weil das ist später auch von Opa aufgenommen worden und ist auch auf einer der ersten Platten von Ayrton Moreira zu finden. Bezeichnenderweise Montevideo, weil es ist ja die Hauptstadt von Uruguay. Die Platte ist jetzt rausgekommen auf dem wunderbaren Label Altercat Records und Jazz 91.8 neigt sich dem Ende zu. Playlist gibt's dann wieder wie gewohnt auf radiox.de heute Abend noch und ich lade das dann auch hoch auf unseren Archiv Stream Radio X plus 7. Was gibt's noch zu sagen? Es gibt viel zu sagen, aber fällt jetzt gerade im Moment nichts ein. Zum Schluss noch was Ruhiges aus Israel. Ori Kaplan und Liho Melamed von ihrem aktuellen Album Reverie. Das Stück mehr Weh und ich wünsche euch gute Zeit. Naja, wie gesagt, am ersten Mittwoch im Juli gibt's dann auch einen Nachruf auf Donna Brand. So long, bis dahin, ciao.

0: 13 Uhr die Nachrichten, zunächst die Übersicht. US-Verteidigungsminister Hegseth erhöht den Druck auf die NATO-Verbündeten. Die Innenminister der Bundesländer beraten über den Zivilschutz in Deutschland. Der Vorstandsvorsitzende von Volkswagen, Blume, wirbt für seinen Sparkurs. Die Meldungen im Einzelnen. US-Verteidigungsminister Hegseth hat beim Treffen mit seinen NATO-Amtskollegen eine weitere Überprüfung der amerikanischen Truppenpräsenz in Europa angekündigt. Dies werde in den nächsten 6 Monaten erfolgen, sagte er in Brüssel. Einige der größten Volkswirtschaften schienen immer noch zu glauben, dass die Ära des sicherheitspolitischen Trittbrettfahrens weitergehe, kritisierte Hegseth, ohne Länder namentlich zu nennen. Die Europäer müssten künftig die Hauptverantwortung für die Verteidigung ihres Kontinents übernehmen. Auch NATO-Generalsekretär Rutte erklärte in Brüssel, es seien verstärkte Anstrengungen der Europäer nötig, um eine ausreichende Abschreckung zu gewährleisten. Der von den USA bereits angekündigte Teilabzug der Truppen, etwa aus Deutschland, trete ab sofort in Kraft. Darauf müsse Europa vorbereitet sein. Nach dem Abkommen zwischen den USA und dem Iran sind 2 Schiffe der deutschen Marine auf dem Weg zum Roten Meer. Das gab Bundesverteidigungsminister Pistorius vor einem Treffen mit seinen Kollegen der NATO-Staaten in Brüssel bekannt. Demnach haben das Minensuchboot Fulda und der Tender Mosel bereits den Suezkanal passiert. Sie sollen sich in einem Hafen im nordafrikanischen Djibouti für einen möglichen Einsatz zur Minenräumung in der Straße von Hormus bereithalten. Für diese Mission seien aber die Zustimmung des Iran und des Oman sowie ein Beschluss des Deutschen Bundestages erforderlich, betonte Pistorius. Außerdem müsse der weitere Verlauf der amerikanisch-iranischen Verhandlungen abgewartet werden. Israel bricht den Kontakt zur EU-Außenbeauftragten Kallas wegen eines angeblichen Vergleichs mit dem Apartheid-Regime in Südafrika ab. Der israelische Außenminister Saar erklärte, dies gelte so lange, bis Kallas ihre Äußerungen zurücknehme. Er bezog sich auf einen Bericht des Nachrichtenportals Eurektiv. Kallas soll demnach bei einem Besuch in Mexiko das israelische Vorgehen im Westjordanland und im Gazastreifen mit der früheren südafrikanischen Politik der Rassentrennung gleichgesetzt haben. Kallas ging in einem an Saar gerichteten Schreiben im Online-Dienst X nicht auf den konkreten Vorwurf ein. Sie betonte, die EU setze sich stets für eine konstruktive Beziehung zu Israel ein. Zugleich kritisierte sie, dass der Ausbau israelischer Siedlungen im Westjordanland eine Zwei-Staaten-Lösung erschwere. Die Ukraine hat einen umfangreichen Drohnenangriff auf russisches Gebiet ausgeführt. Die russische Luftabwehr fing nach Angaben der Regierung in der Nacht landesweit mehr als 550 Drohnen ab. Allein Moskau erreichten laut Bürgermeister Sobjanin über 180 Flugobjekte, von denen einige eine Ölraffinerie trafen. Es entstand laut Medienberichten ein Feuer. Beeinträchtigt war erneut auch der Luftverkehr an allen 4 Flughäfen der Hauptstadt. Südlich von Moskau wurde laut Berichten ein Wohnblock und in einem weiteren Vorort ein Einkaufszentrum getroffen. Im Kampf gegen den Aggressor Russland attackiert die Ukraine immer wieder auch Ziele jenseits der Grenze. Russland griff in der Nacht seinerseits ukrainisches Gebiet mit Raketen und Drohnen an. Medien berichteten von Explosionen in Kiew. Auch in anderen Städten wie Sumy gab es demnach Einschläge. Über mögliche Opfer und das Ausmaß der Schäden war zunächst nichts bekannt. In Polen ist nach der Tötung eines regimekritischen russischen Künstlers ein Verdächtiger festgenommen worden. Ministerpräsident Tusk sagte in Warschau, der Mann mit einem georgischen Pass sei möglicherweise an der Tat beteiligt gewesen. Der russische Aktionskünstler mit dem Pseudonym Semyon Skrepiecki war am Montag in einer Kleinstadt im Osten Polens auf der Straße mit 5 Schüssen getötet worden. Tusk erklärte, dass vieles auf einen politischen Mord hindeute, selbst wenn man noch mehr Beweise benötige. Nach der Tat waren zunächst 2 Männer aus Belarus festgenommen worden. Sie wurden aber wieder freigelassen, weil eine Beteiligung nicht nachgewiesen werden konnte. Einen Tag nach dem Treffen der G7-Staaten beginnt am Abend in Brüssel ein EU-Gipfel. Die Staats- und Regierungschefs der 27 Mitgliedstaaten wollen unter anderem über den mehrjährigen Haushalt der Europäischen Union für die Jahre 2028 bis 2034 beraten. Außerdem geht es um die Ukraine und deren angestrebten EU-Beitritt. Weitere Themen sind die Lage im Nahen Osten und deren weltwirtschaftliche Auswirkungen. Thüringen, Sachsen, Brandenburg und Mecklenburg-Vorpommern wollen bei der Beschaffung von Fahrzeugen und Technik der Feuerwehr stärker kooperieren. Eine entsprechende Vereinbarung unterzeichneten die Ressortchefs der vier Länder bei der Innenministerkonferenz in Hamburg. Das Abkommen umfasst nach Angaben des thüringischen Ministers Meyer auch mehr Zusammenarbeit beim Zivilschutz. Das Hauptziel seien Einsparungen, sagte er. Dies sei etwa durch größere Beschaffungsmengen bei gemeinsamen Ausschreibungen möglich. Sachsen wird mit der Vereinbarung neuer Kooperationspartner in diesem Bereich. Die anderen drei Länder hatten bereits zuvor in geringerem Ausmaß zusammengearbeitet. Volkswagen-Chef Blume hat den Sparkurs bei Europas größtem Autobauer verteidigt. Im laufenden Jahr hätten sich die Rahmenbedingungen der Automobilindustrie nochmals verschärft, sagte er laut Redemanuskript bei einem virtuellen Aktionärstreffen. Das über Jahrzehnte erfolgreiche Geschäftsmodell funktioniere heute nicht mehr. Man müsse es weiterentwickeln. Die Pläne für einen weitreichenden Umbau des Konzerns sollten vor der Sommerpause dem Aufsichtsrat vorgestellt werden. Ziel sei es, 2030 der weltweit attraktivste Automobilhersteller zu sein. Volkswagen will bis 2030 konzernweit 50.000 Stellen abbauen. Der Gewinn des Konzerns mit Hauptsitz in Wolfsburg war im vergangenen Jahr um fast die Hälfte eingebrochen. Im ersten Quartal dieses Jahres ging dieser um 28% zurück. Der Essener Chemiekonzern Evonik will ab dem nächsten Jahr weitere rund 3.200 Stellen abbauen, die meisten davon in Deutschland. Konzernchef Kullmann verwies zur Begründung auf große Unsicherheiten durch die weltpolitische Lage, wodurch das Wachstum geschwächt bleibe. Gleichzeitig werde der internationale Wettbewerb härter, sodass Evonik aus der Polyesterbranche aussteige. Derzeit läuft bereits ein Sparprogramm des Chemieunternehmens, mit dem 2.800 Stellen wegfallen. Evonik beschäftigte Ende März rund 30.000 Menschen weltweit. Bei einer Nachwahl für das britische Unterhaus entscheidet sich heute, ob der Labour-Politiker Burnham als Herausforderer von Premierminister Starmer antreten kann. Die Stimmlokale öffneten am Morgen. Burnham ist Bürgermeister von Manchester und kandidiert bei der Abstimmung in einem nahegelegenen Wahlkreis. Es gilt als sicher, dass er im Falle eines Sieges auch für den Parteivorsitz kandidiert, mit dem Ziel, Starmer als Premier abzulösen. Das ist aber nur möglich, wenn Burnham einen Sitz im Unterhaus hat. Der bisherige Labour-Abgeordnete des Wahlkreises war eigens zurückgetreten, um den Weg für ihn freizumachen. Premierminister Starmer steht vor allem seit der Niederlage seiner Partei bei den Kommunalwahlen im Mai unter zunehmendem Druck. Auch der zurückgetretene Gesundheitsminister Streeting erwägt, Starmer herauszufordern. Auf der Zugstrecke zwischen Berlin und Hannover müssen sich Bahnreisende ab Oktober auf deutlich längere Fahrzeiten einstellen. Nach Angaben der Deutschen Bahn wird der Abschnitt saniert. Damit fallen bis Dezember nächsten Jahres einige Haltestellen zeitweise komplett weg. Die Züge werden dann umgeleitet. Eine Fahrt von Hannover bis Berlin soll dann nicht mehr wie bisher rund 100, sondern voraussichtlich bis zu 180 Minuten dauern. Die Sanierung endet planmäßig im Dezember 2027. Auch im Nahverkehr wird es Verzögerungen und Ersatzverkehr geben. Kürzlich war bereits die Strecke Hannover-Hamburg bis mindestens zum 10. Juli ebenfalls wegen Bauarbeiten gesperrt worden. Die Zugstrecke zwischen Berlin und Hamburg wurde dagegen nach monatelanger Sanierung wieder freigegeben. Und hier noch einmal die Übersicht. US-Verteidigungsminister Hegseth erhöht den Druck auf die NATO-Verbündeten. Die Innenminister der Bundesländer beraten über den Zivilschutz in Deutschland. Der Vorstandsvorsitzende von Volkswagen, Blume, wirbt für seinen Sparkurs. Das Wetter. Im Nordosten wolkig und einzelne Schauer, sonst heiter bis sonnig, 26 bis 36 Grad. Morgen im Norden bewölkt mit Schauern oder kurzen Gewittern, im Tagesverlauf in den Osten ziehend, sonst heiter bis sonnig, ab nachmittags teils kräftige Gewitter, örtlich Unwettergefahr, 30 bis 38 Grad. Und die weiteren Aussichten, am Samstag teils Sonne, teils Quellwolken und örtlich kräftige Schauer und Gewitter mit Unwettergefahr, 30 bis 38 Grad. Das waren die Nachrichten.
1: 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Damit grüße ich euch herzlich. Herzlich willkommen bei Rachel Live Talk in wunderschöne Frankfurt beim Radio X. Wir haben heute ein wundertolles Wetter. Ich hoffe, ihr genießt es. Vielleicht isst ihr gerade was oder ihr macht gerade Mittagpause oder ihr seid gerade am Zuhause, am Chillen. Ich grüße euch. Heute bin ich natürlich nicht allein. Ich habe heute einen besonderen Gast. Und wir werden heute auf jeden Fall ganz, ganz viel über den jungen Mann erfahren. Denn der macht ganz, ganz viel für die Kinder. Und werden ihnen dann auch ein paar persönliche Fragen stellen. Ich freue mich sehr, dass ihr heute wieder eingeschaltet habt. Und wir hören uns auf jeden Fall gleich. Ich spiele euch erstmal ein bisschen Musik und hoffe, und ich werde euch auch gleich sagen, von wem die Musik ist.

So, das Lied ist auch von meinem heutigen Gast, der Jimmy. Der wird auch jetzt gleich mehr davon erzählen, denn der hat mir schon vorhin, wir sind ja zusammen hergekommen, mir schon erzählt, dass er das selber produziert hat. Somit ist es natürlich richtig cool. Und ja, hören wir uns das bisschen an. Hm? Auf jeden Fall schon Sommervibe, ne? So ein bisschen zum Tanzen. Ich finde das richtig cool.

0: Auf jeden Fall schon mal ein tolle Musik hast du mitgebracht.
1: Ja, finde ich auch, hallo.
0: Magst du dich mal erstmal vorstellen? Wer bist du?
1: Ja, wer bin ich? Ja, alle aus Wiesbaden können diese Stimme nachvollziehen mittlerweile. Ich
0: bist sehr berühmt.
1: Ich bin die G-Prominenz aus Wiesbaden, der Ginny, mit meiner Tingeltangel-Bob-Friese. ja, wer bin ich? Was mache ich? Ich habe ein großes Hobby und das ist, für Kinder da zu sein. Tolle Projekte mit Kindern zu machen, das ist mir super, super wichtig. Und mit Wiesbaden habe ich da auch echt einen coolen Partner gefunden, die mir da auch sehr viel ermöglichen oder auch Freiraum geben. Mhm. Ansonsten bin ich das Beste aus zwei Kulturen, sprich halb Deutsch, halb Ami ist meine Herkunft und ich liebe eigentlich alles, was Spaß macht. Hauptsache, es ist verrückt, es macht Spaß und es ist toll.
0: Das ist doch toll. Du bist ja halb Amerikaner und halb Deutsche. Welche Seite deiner Herkunft prägt dich stärker?
1: Oh, das ist ganz einfach zu sagen. Wenn ich in Amerika bin, fällt mir ein, wie deutsch ich eigentlich bin. ich sag nicht, ich bin farbig. Ich sag eher immer, ich bin dunkelweiß, weil diese typischen deutschen Tugenden, die habe ich so verinnerlicht. Pünktlichkeit sein, ne? Zu deinen Sagen dazustehen. Sachen, wo man zusagt, dann auch zu erledigen. Also ich bin dunkelweiß pur.
0: Das heißt, also wenn das nicht so nah ist, siehst du dich da selber schwarz oder...
1: Überhaupt nicht. Ich sehe mich nicht als schwarz oder auch nicht als weiß. Ich habe das Glück gehabt, ich bin hier aufgewachsen. Ich hatte schwarze andere überhaupt nicht um mich herum. Im Endeffekt waren die ersten Schwarzen, also in Amerika, war ein bisschen komisch für mich, weil auf einmal so viel dunkel um mich herum war. Daran musste ich mich dann auch gewöhnen, aber nee, ich bin eigentlich nur Mensch.
0: Das ist gut. Da muss ich wirklich Jimmy recht geben, weil ich weiß, wenn jetzt gerade unsere schwarze Community, die hören ja gerne rein, nicht, dass ihr dann irgendwie dann sagt, hä, wieso sagt er sowas? Ich bin full schwarz und ich habe in den USA gelebt. Für mich sogar als full schwarz war das komisch gewesen, weil ich bin zum Beispiel auch hier Multikulti aufgewachsen und habe überwiegend deutsche Freundinnen gehabt, türkische Freundinnen gehabt, Latinas, Dominikanische Republik. Und als ich drüben war, war ich auch erstmal so unter Schock gewesen. Da sieht man, man hat nur schwarze Menschen gesehen. Und das meint Jimmy. Also bevor ihr irgendwie dann mir dann
1: schreibt. Ach, die Hater. Ja, ich vergesse immer die Hater.
0: Was ist das denn? Deswegen wollte ich das einfach nochmal aufklären, dass Jimmy das gar nicht böse meint.
1: Nein, ich habe mich extrem wohl gefühlt. Ne? Auch du bist angekommen. Ne? Alle sind so wie du. Es war halt nur extrem ungewohnt, weil ich war 16 Jahre, als ich meinen Vater kennengelernt hatte. Nee, 20 Jahre, als ich meinen Vater kennengelernt hatte. Und bis dahin war ich halt in einer weißen Welt groß geworden.
0: Okay, nee, da kann ich dich total verstehen. Man wird auch anders behandelt. Also ich weiß, mein Englisch war damals nicht so gut gewesen. Ging es dir auch so, dass die dann dich so, also Amerikaner sind sehr empfindlich, die können ja nur Englisch sprechen. Somit erwarten die auch, dass du auch Englisch sprechen.
1: Gar nicht. So, also genau das Gegenteil. Nein, nein, mir haben sie gesagt, also ich habe immer gesagt, ich kann zwar Englisch, aber es ist Schulenglisch. mir wurde immer gesagt, danke, dass du dir die Mühe gegeben hast, meine Sprache zu lernen. Es ist okay, wie du sprichst. Und ich glaube, anfangs habe ich grammatisch, oh Gott, ganz schrecklich, so G-Niveau auf der Sprache. Aber das war denen egal. Die haben mich verstanden, die haben mich nicht berichtigt von der Sprache her, sondern mich einfach aufgenommen. Okay. Also auch da die Kultur, es ist viel freundlicher, du wirst viel mehr aufgenommen und ah, nice to meet you. Und irgendwie hatte ich keinen großen deutschen Slang gehabt. Das heißt, ich bin auch nicht gleich in diese Schiene reingefahren, beziehungsweise mein Vater hat mich gleich vorgestellt, hier ist mein Sohn, der Älteste.
0: Das ist doch schön. Wie oft warst du in den USA und fühlst du dich eher mit Amerika oder eher mit Deutschland verbunden?
1: Dreimal war ich bisher in den USA, hatte halt Besuchen. Ich fühle mich aber mehr mit Deutschland verbunden, weil ich bin ja, wie gesagt, aufgewachsen. Ich kenne die Bräuche, ich muss manchmal den Deutschen erklären, wie Weihnachten so entstanden ist oder andere wichtige Feste, Hintergrundinfos weitergeben. Nee, also wie gesagt, ich bin durch und durch Deutsch.
0: Ach, das ist doch schön, stolze Deutsche.
1: Richtig.
0: Und welche Traditionen oder Werte aus beiden Kulturen sind dir besonders wichtig?
1: Oh, das ist schwer zu sagen, weil ich achte nicht so auf die Kultur. Ich gucke mir immer an, was gefällt mir, was finde ich gut und das übernehme ich für mich. Und das ist mir eigentlich egal, ob das jetzt aus Brasilien kommt, aus Amerika kommt, aus Afrika oder Deutschland. Kirche zum Beispiel, großes Streitthema, aber ich mag diesen Satz, liebe den Nächsten wie dich selbst. Und diesem Satz zufolge habe ich halt mein Leben so ein bisschen aufgebaut. Ich gebe ganz viel Gutes und kriege auch weitaus mehr Gutes zurück. Mhm. Und dementsprechend kann ich jetzt nicht sagen, was ich jetzt von welcher Kultur geil finde. Also ich mag an den Amis, die sind grundlos glücklich, willkommen, entspannter. Genau. In Deutschland mag ich, wenn eine Zusage gekommen ist, dann wird es auch passieren. Du kannst, ja. Na, ist es alles geregelt hier. Du weißt genau, wo fängt man Recht an, wo hört man Recht auf, wo kriege ich Hilfe. Und du bist hier halt auch geschützt. Ne? Unser Sozialwesen finde ich mega toll in Deutschland.
0: Gibt's nirgendwo. Ja, also da muss ich auch sagen, die Amis sind wir manchmal oft auch oberflächlich.
1: Ja.
0: Die sagen zwar immer, Deutschland ist ein rassistisches Land. Natürlich gibt's Rassismus. Oh, ich habe selber auch Rassismus erlebt.
1: Aber die USA mit unserem Trumpiger.
0: Aber viel, viel rassistischer. Da gibt's halt immer nur Schwarze sind unter Schwarze, Weiße sind unter Weiße. Und ich kenne das hier in Deutschland nicht. Also ich weiß doch ganz genau, ich bin teilweise mit meinen weiße Freundinnen, seit ich 8 war, befreundet. Grüße an Anna-Laura hier. Und das ist meine große Schwester. Die ist Italienerin. Wenn hart auf hart kommt, ich rufe sie immer an. Also sie ist für mich, ich habe noch nie Hautfarbeunterschied gemacht.
1: Ja.
0: Das war, meine Mama hat das uns auch beigebracht. Mama, ihre beste Freundin war eine Deutsche. Monika, du hörst zu.
1: Hallo Monika.
0: Grüße dich, Moni. Die ist Anwältin und macht gerade Pause. Und deswegen kannte ich das nicht anders. Aber in den USA ist das wirklich so, Schwarze sind unter Schwarzen.
1: Ja, und die Mischlinge haben das Problem, dass sie zum Teil nicht zu den Weißen gehören, auch nicht zu den Schwarzen gehören.
0: Okay, da kommt auf jeden Fall eine Frage nochmal dazu. Wie war es für dich als Mixed-Race-Kind in Deutschland aufzuwachsen? Darf ich das sagen?
1: Ja, natürlich. Weil manchmal ich bin da so entspannt.
0: Okay, perfekt.
1: Ich mache auch manchmal halt den Scherz und sage, ich habe mich schwarz geärgert. Also ich finde, auf der einen Seite also unsere aktuelle Situation mit den Diskutieren, man darf ja nicht mal sagen, ich bin hin und her gerissen. Auf der einen Seite, ja, darf man nicht mal sagen, so wie du es sagst, weil der Ton und der Hintergedanke ist eindeutig. Auf der anderen Seite, ne, manchmal so ein bisschen ironische Scherze. Ach, ja. Was war deine Frage? Sorry, ich bin raus.
0: Jetzt bin ich auch raus. wie war es für dich als Mixed-Race-Kind in Deutschland aufzuwachsen? Nee, Mischlinge darf man nicht mehr sagen.
1: Mischlinge? Ich bin das Beste aus zwei Kulturen. Das ist nur in dem Mix möglich. Mhm. Also, darf man sagen. Mhm. Ich habe es ehrlich gesagt nicht wahrgenommen. Also ich habe auch nicht wirklich Rassismus so wahrgenommen, weil ich bin auch als Kind so ein Charming-Kind gewesen. Mhm. Viele haben mich immer geliebt und ich war immer lustig. Ich hatte... Jetzt fange ich mit Berlinerisch an, ne? Ich hatte.
0: Ah ja, ich wollte gerade sagen, hä? Okay.
1: Nee, wir kommen aus Hesse. So. Ich schon. überhaupt keine Erfahrungen mit wirklich Rassismus machen dürfen.
0: Mhm.
1: Gott sei Dank.
0: Das ist gut. Das ist sehr gut, dass du da keine Erfahrung gemacht hast.
1: Doch, wobei, es gab mal einmal einen Rentner. Der hat zu mir gesagt, wir wären in Deutschland, ... Daraufhin habe ich dann ihm zurückgeantwortet, naja, ich bin hier geboren, meine Mama ist weiß, ... Und da hat er mich irgendwie doof angeguckt.
0: Oh, das ist natürlich traurig.
1: Alles gut, der hat da dumm umgestanden und ich bin weiter und habe gelacht.
0: Mhm. Du hast ja schon gesagt, also du hast keine... Hast du damals Erfahrungen mit Rassismusvorurteile gemacht?
1: Nö.
0: Sonst, das ist doch super. Das hört man
1: deswegen
0: gerne.
1: Deswegen sage ich bin Mensch. Mhm. Und wenn alle so leben könnten wie ich, dann wäre die Welt so ein toller Ort.
0: Das ist toll. Also ich mache wirklich in letzter Zeit kaum mehr rassistische Erfahrungen. Im Gegenteil. Ich habe das Gefühl, gerade so ältere Menschen lieben mich. Ich will jetzt nicht übertreiben. Immer wenn ich im Park bin, bei meinen Cousins oder meine Cousine ist das Gegenteil. Die stehen auf. Bei mir ist es sogar so, wenn ich mich im Park hinsetze und mein Buch in Ruhe lesen möchte, setzen sie sich sogar neben mir. Und dann gucken die mich an.
1: Hast du mal in den Spiegel geschaut? Also wundern tut mich das jetzt nicht.
0: Ach, Jimmy.
1: Klar wird es mich nerven an einer Stelle, aber...
0: Aber du auch. Also ganz ehrlich, Jimmy sieht auch gut aus.
1: Wir sind zwei heiße Schokoladenscheine, gell?
0: Jimmy wird immer angeschaut hier. Ich erzähle das dein Freund. Auf jeden Fall, ich petze das. So, wir sind beide hier Quatschkopf. Es tut uns leid, gell? Also für die Leute, die zuhören. Also Jimmy und ich, wir sind wirklich wie so Schwestern und Brüdern. Perfekt. Ich sag immer, mein eine Bruder ist gestorben, aber ich habe Jimmy dazu bekommen.
1: Ja. Ja? Also jetzt, wo du meine gleiche Haarfarbe übernommen hast, ich hatte sie vorher, damit das schon mal klar ist, ne?
0: Das ist nur für einen Tag. Wie hat dein Umfeld darauf reagiert und was hat dir geholfen, selbstbewusst deinen Weg zu gehen, Jimmy?
1: In welcher Form selbstbewusst?
0: Weil warst du schon immer so selbstbewusst gewesen? Weil du bist relativ selbstbewusst und lebensfreudig.
1: Hm? Also als Kind hast du mich ausgeschimpft und ich habe geheult und war völlig fertig. Irgendwann gab es einen Break Und seitdem bin ich sehr selbstbewusst. Ja, ich habe eine große Klappe. Manchmal von Nachteil. Ja, ich war damals auf dem Festival, da habe ich Raupen gesehen und ich habe die große Klappe gehabt, dass ich die essen würde. Und ich musste es dann essen wegen meiner großen Klappe.
0: Bei uns anderes heißt Thema. Das ja
1: Minso. Aus Kenia.
0: Bei uns gibt es das auch, heißt Minso in Kongo. Ja. Das schmeckt nett. Also Entschuldigung, Mama, falls du hörst.
1: Vor allem, wenn die aufplatzen im Mund. Oh Gott. Aber okay, das war ein lustiges Video. Ich habe meine große Klappe dann. Mhm. Nee, aber ansonsten, ich glaube, es liegt daran, dass mir vieles egal ist. Mhm. Wenn jemand meine Frisur nicht gefällt, dann soll er halt woanders hingucken, sofern es bei meinem Afro möglich ist. Wenn einem nicht das gefällt, was ich sage, es gibt Kopfhörer oder geh weiter. Also das ist mir eigentlich wurscht. Man kann mir bestimmte Sachen sagen. Klar, ich liebe Kritik und ich nehme es mir auch zu Herzen und überlege, ist das jetzt gerechtfertigt oder nicht. Aber im Endeffekt ist mir das wurscht. So, wenn es dann nicht gerechtfertigt ist.
0: Ich möchte jetzt deine Meinung hören, Jimmy. Hat sich Deutschland deiner Meinung nach im Umgang mit den Vielfalt und unterschiedlichen Kulturen verändert?
1: Ja.
0: Du bist ja jetzt 40.
1: Jetzt habe ich die ganze Zeit das hier verhindert.
0: Tut mir leid.
1: Mittelalter.
0: Aber der sieht aus, ich bin ehrlich zu euch, wie 28. Mhm. Also der sieht wirklich sehr, sehr jung aus. Also
1: und ich habe heute kein Make-up aufgesetzt, ne? Dann komme ich noch auf 24.
0: Hast du nicht nötig. Wie war das? Weil du bist ja ein paar Jahre älter als ich. Wie war das denn für dich gewesen? Weil du hast das ja, glaube ich, ich habe jetzt
1: zwar ich bin die Randgruppe der Randgruppe der Randgruppe. Ich bin farbig, ich bin schwul, Brillenträger. Das ist so die Randgruppe der Randgruppe der Randgruppen. Ja, in beide Richtungen hat sich das Ganze geändert. Ich weiß, früher in den 2000ern war es das Gesetz gekippt worden, dass Homosexualität strafbar ist. Es wurde zwar akzeptiert, aber im Endeffekt vor Gesetz war es immer noch strafbar. Wir dürfen heute auch wesentlich mehr machen. Es wird wesentlich mehr akzeptiert. Aber auch besonders auf den Blick auf Social Media ist der Ton extremst rau geworden. Ich zum Beispiel, ich möchte nicht mit meinem Freund küssend durch die Innenstadt laufen. Einfach, weil es mir zu unangenehm ist. Mache ich auch nicht. Händchen halten grenzwertig. Ja, aber hat sich das verändert, hat sich das nicht verändert? Ja und nein, also es ist in beide Extreme. Es gibt mehr Zuspruch, aber es gibt auch lautere Ablehnung. Auch wenn diese lautere Ablehnung eigentlich nur ein kleinerer Prozentsatz in unserer Gesellschaft ist, weil ich glaube, laut Studien sind 70% pro Homo, die sagen, Gott macht, was er wollt. Ja, beide Richtungen, aber ins Extreme halt.
0: Also ich muss sagen, mir macht das nichts aus, weil ich finde, ehrlich gesagt, ich weiß, ich kenne auch ein paar in meiner Familie, die wirklich Homophobie sind. Ich möchte jetzt keine Namen sagen, aber ich habe ja auch neben dir habe ich auch den lieben Badu.
1: Wir sind die besten Freunde der Frauen.
0: Und ich finde ehrlich, ihr seid einfach Jimmy. Wenn ich dich schon sehe, Jimmy ist mein Personal, wenn ich einen schlechten Tag habe, ich sehe Jimmy, dann geht mir mein Herz auf, Badu das gleiche auch. Und ich weiß noch einmal auch, da hatte ich auch mit einem Familienmitglied, wo mir gesagt hat, oh, wie kannst du mit denen abhängen, etc. Und ich denke mir nur so ganz ehrlich und es gibt Leute, die denken, ich bin Christen in der Bibel etc. Weil ich finde aber, ihr seid manchmal sogar, nicht manchmal, öfters sogar, habt ihr ein besseres Herz als manche jetzt, die irgendwie Vorgabe-Christen sind. Es tut mir leid.
1: Ja, und ich bin bei dir. Meine Lieblingschristen, der Spruch Liebe den Nächsten, sagt ja im Endeffekt, wenn ich dir was Gutes tue und dir was gönne, dir die Liebe gönne, darf ich sie auch haben. Und dann finde ich es halt immer ziemlich hart, wenn dann Christen kommen und sagen, nein, du darfst das nicht, vor Gott ist das verboten, du darfst, das ist nicht Liebe deinen Nächsten. Eigentlich das wichtigste Gesetz, was für jeden Christen an oberster Stelle sein sollte.
0: Ganz ehrlich, Gott entscheidet es und ihr tut mir nicht weh. Im Gegenteil, meine Tochter liebt euch.
1: Wir sind die besten Freunde jeder Frau, Mensch.
0: Ich bin lieber mit euch befreundet, ganz ehrlich, und fühle mich pudelwohl. Gerade heute fühle ich mich sicher, mein persönlicher Bodyguard heute. Und ich war sowieso schon immer offen gewesen. Ich habe auch eine Freundin, die Lesbe ist, etc. Ich weiß nicht, ich bin einfach so eingestellt, solange du mir nichts Schlechtes tust, warum soll ich denn was gegen dich haben? Also ich bin da anders. So, da kommen wir jetzt auch zu dem Thema homosexuell und Coming Out. Du hast ja öffentlich darüber gesprochen, dass du schwul bist. Wann hast du für dich gemerkt, dass du auf Männer stehst, Jimmy?
1: Es hat schon mit 14, 15 angefangen, als dann 13 glaube ich auch schon, 13, 14, als dann Kumpels von Mädels erzählt hatten, mich das einfach nicht angemacht hatte. Und dann hat man halt erzählt und ich war halt nicht dabei. War nicht so meins. Und dann hat man es halt versteckt, man hat mitgespielt. Ich hatte sogar zwei Fake-Freundinnen gehabt.
0: Oh.
1: Ja.
0: Das ist aber auch schwer gewesen wahrscheinlich für dich.
1: Jein. Bei der einen hat es mir ein bisschen leid getan, weil die habe ich nicht eingeweiht, die zweite wusste Bescheid. Das hat mir halt wie erstes, ich habe mich auch tausendmal bei ihr entschuldigt im Nachhinein dafür, aber es war halt in der Situation, das hat irgendwie gepasst, ich kam da nicht anders raus und dann ist es halt passiert. Ja, dann hatte ich dann mit 17, das Problem ist halt, ja, ich bin 40, das war jetzt vor 25 Jahren, 30 Jahren, da war das Internet noch ganz frisch. Ich habe, kennst du noch den Hotmail Messenger, MSN oder ICQ?
0: Das kenne ich doch.
1: Das war die einzige Möglichkeit für mich, irgendwie mit Gleichgesinnten in Kontakt zu kommen. Und ich komme aus Bad Kreuznach, da kannte ich überhaupt keinen und ich war alleine.
0: Meine Heimatstadt auch, ne?
1: Das Problem war, ich hatte so viele Freunde um mich herum gehabt, aber ich habe mich nicht getraut, irgendeinem was zu sagen, weil Homosexualität ja in meinem Kopf zu der Zeit böse war, gehört sich nicht. Du verlierst die Freunde, du wirst ausgestoßen, die lachen dich aus. Mhm. Alles negativ. Deswegen habe ich das sehr in mich reingefressen und das hat dann dazu geführt, dass ich mit 17 mit sehr viel Alkohol in der Hand Richtung Rotenfels gelaufen bin und dort dann für mich beschlossen hatte, es geht nicht mehr so weiter, ich möchte das jetzt beenden und vorbeigehen. Mhm. Und ich erinnere mich nicht mehr viel an diese Nacht, aber ich weiß nicht, was passiert ist. Also ich habe über eine Flasche Wodka gesoffen, wollte da runterspringen, aber ich habe es aus irgendeinem Grund nicht gemacht. Mhm. Und dann bin ich halt am nächsten Morgen dann wieder wach geworden. Ich war fertig, bis dann ein Bekannter, er war sogar Kaplan in der Kirche, in der ich gewesen bin, und der hat mich schon zur Seite... Das ist Kai Georg Quirin. Ich liebe diesen Menschen. Also er war in der schlimmsten...
0: Sarah Pick.
1: Nein, das ist
2: bekannt. Kennst du mich denn?
1: Ja, ich kenne da alle.
0: Der Beste.
1: Und er war dann für mich da, hat mich zur Seite genommen und ich habe ihm mich dann als Ersten anvertraut. Und ich möchte hier sagen, einem kirchlichen Vertreter der katholischen Kirche.
0: Wow.
1: Ja, denke ich mir auch. Aber ganz im Gegenteil. Er hat mich einfach genau gemeint, Gott liebt dich trotzdem und du bist trotzdem ein toller Mensch und ich habe dich trotzdem gern. Und er hat mir dann das Gefühl gegeben, okay, es ist nicht schlimm. Und dann habe ich dieses Selbstbewusstsein wahrscheinlich angefangen aufzubauen und stehe jetzt offen dazu, habe in Wiesbaden auch viel mit engagiert in den ersten Jahren von unserem Verein. Mhm. Ja.
0: Und du hast ja schon alles erklärt, weil ich wollte, wie haben Freunde und Bekannten reagiert, als du denen das mitgeteilt hattest?
1: Damals? Unterschiedlich. Mutter hat gesagt, wusste ich, habe ich mir schon gedacht.
0: Mütter wissen meistens schon.
1: Ne? Genau. Ein anderer Bekannter, der hat sich von heute auf morgen hat er den Kontakt abgebrochen. Okay. Karma hat aber zugeschlagen, als dann 10 Jahre später seine Mutter sich als lesbisch geoutet hat und mit einer Frau zusammengekommen ist. aber ansonsten war es den Leuten eigentlich völlig egal. Das hat die nicht interessiert. Die haben sich eher für mich gefreut, weil dann bin ich halt noch mal aufgeblüht und konnte halt offen und frei sein.
0: Das ist doch schön. Hast du aufgrund deiner sexuellen Orientierung Diskriminierung oder Anfeindungen erlebt, du und dein Freund?
1: Ja, es gibt manche Leute, die... Ja, natürlich die Standarddinger.
0: Sogar ich als schwarze Frau kriege manchmal
1: Das ist normal. Aber Gott, wie gesagt, es geht mir einen Arsch runter.
0: Jimmy, Radio.
1: Entschuldigung, am Bobbes. Wir sind hier in Frankfurt.
0: Wir sind Radio X hier, Jimmy. Aber ich weiß, wie Jimmy das meint. Wie gehst du heute mit solchen Situationen um?
1: Ich habe immer einen coolen, lustigen Spruch, der dich so ein bisschen bloßstellt. Beispiel. Ich war mal mit Freunden unterwegs und da hat eine andere Gruppe von Typen erfahren, dass ich schwul bin. Der eine hat extrem abfällig reagiert, von wegen, ich soll Abstand halten, ihn nicht anfassen, berühren oder sonst irgendwas.
0: Oh nein.
1: Ich habe einfach nur gelacht und habe gemeint, Digga, ich bin schwul. Ich bin nicht verzweifelt, du bist safe. Und dieser Spruch hat halt ihm das totale K.O. gegeben. Er war danach ruhig, wurde von seinen Freunden ausgelacht und die Stimmung war danach eigentlich ganz gut, weil die waren entspannt, die Revierkämpfe wurden ausgetragen, alles gut.
0: Entschuldigung, Jimmy ist so lustig. Was würdest du

0: kann sich gegenseitig viel Kraft geben, weil die queere Community, das finde ich immer so cool, das ist eine riesengroße Familie, die eigentlich füreinander da ist, weil es gibt viele Schwule, die von ihrer Familie verstoßen werden, aber in der Community dann doch eine neue, tolle Familie finden.
1: Das finde ich doch toll. Also Gottes Willen. Also ich sag immer wieder, ich bin selber Mama, weil wissen ja viele. Und wenn meine Jojo irgendwann mal kommt und sagt, Mama, ich stehe auf Frauen, ich würde natürlich erstmal traurig sein, weil ich will unbedingt irgendwann mal Oma sein.
0: Da gibt's Mittelchen. Ja. Da gibt's Wege heutzutage.
1: Und, du kriegst aber Oma. Ich respektiere und werde auch für mein Kind da sein. Weil Liebe ist Liebe, egal wie. Und Eltern, die ihre Kinder verstoßen oder auch ich, wenn man auch was anderes studieren möchte, habe ich auch von Freunden erlebt, dass die Eltern dann auch plötzlich mal mit denen geredet haben. Das finde ich einfach nicht schön. Mhm. Jimmy, du hast so toll geantwortet. Ich habe heute auch selber viel gelernt zu dem Thema.
0: Oh,
1: und finde ich richtig, und dass du auch so offen darüber gesprochen, weil ich habe wirklich Angst gehabt, die Fragen zu stellen, weil ich wusste jetzt nicht, oh mein Gott, was ist, wenn du das gar nicht beantwortest, weil das ist ja schon
0: dann hätte sehr ich gemeint, oh. Ja, gib mir einen Schnaps, dann können wir drüber reden.
1: Da bin ich wirklich erleichtert. Du weißt ja, warum ich dich überhaupt heute eingeladen habe. Ich wollte aber nur trotzdem, dass die Leute so wissen, wie du bist als private Person. Kinderfeste. Du machst ganz, ganz viel für die kleinen Kids. Da ich ja selber auch Mama bin, ich feiere auch mit meiner Tochter.
0: Nicht nur die kleinen Kids, bei mir gibt es auch mittlere Kids und große Kids. Das sind meistens Erwachsene, die Kind geblieben sind. Also ich liebe kleine, große Kinder und mache damit... Ja.
1: Ich war ja da gewesen und ich muss sagen, wo du mich da eingeladen hattest,
0: das war diese Osterfeuer. Genau, Osterfeuer. Wusstest du, dass es eines der größten Feuer im gesamten Rhein-Main-Gebiet ist und eines der größten Osterfeuerfeste? Mhm. Wir hatten, glaube ich, dieses Jahr 3.500 Menschen vor Ort.
1: Das wusste ich nicht. Und Jimmy hatte mich ja eingeladen und ich bin ehrlich, erstmal habe ich gedacht, das ist wahrscheinlich für die Kinder. Am Ende habe ich mich mehr amüsiert als Jojo. Also, ich bin ehrlich, die Jojo wollte irgendwann mal nach Hause und ich so, Babygirl, warte noch.
0: Ich bin bei dir. Deswegen ich wollte auch am Anfang nicht. Das Lied Aram Samsams, ne? Ich wollte keine Kinderversion mehr haben. Ich wollte einfach was Peppiges haben.
1: Du sprichst auf jeden Fall alle. Du organisierst viele tolle Veranstaltungen für Kinder und Erwachsene
0: in Wiesbaden. Da muss ich dir widersprechen. Mhm. Viele Veranstaltungen, also fast alle, auf denen ich bin, werden von der Stadt organisiert, von Schöne Ferien vor Ort.
1: Ah, okay.
0: Dann gibt es aber noch viele andere, wie Wellrittstraßen, Kinderfest, Halloween in der Lilly. Je nachdem, die Leute fragen mich einfach an, ob ich mitmachen möchte. Also Orga bin ich raus, aber wenn es ums Bühnenprogramm geht, da habe ich schon viel mitzureden.
1: Okay, es tut mir sehr leid. Wie bist du überhaupt auf die Idee gekommen, sagen wir mal so zu den Moderationen?
0: Das war lustig. Vor 3 oder 4 Jahren habe ich bei Facebook in einer Gruppe einen Aufruf gesehen, dass ein Co-Moderator gesucht wird. Und die Stellenbeschreibung hat eigentlich nach mir geklungen. Und da dachte ich mir, okay, wenn man mich schon so persönlich jetzt anschreibt und mir auffordert, habe ich halt geschrieben, hier, okay, ich wäre bereit, was muss ich machen? Und habe dann den eigentlichen Moderator mal angesprochen und er hat gemeint, weißt du was, alles gut, ich kann mir das gut mit dir vorstellen, Herbert übrigens.
1: Ah, ja, grüß dich, hallo. Den kennt man auf jeden Fall. Der ist sehr bekannt.
0: Ja, 40, 45 Jahre hat er in Wiesbaden Kinderarbeit gemacht. Also jeder kennt ihn in Wiesbaden. Mhm. Genau, und so kam ich dann zur Sommerwiese. Das größte Kinderfest im Rhein-Main-Gebiet eigentlich. Mhm. Ja, wir haben rechnen so am Tag mit 2.000, 3.000 Kindern, die dann dort bespaßt werden. Mhm. Und so hat das Ganze angefangen. Und dann kam halt die nächste Anfrage zur nächsten Anfrage zur nächsten Anfrage. Und ich bin stolz drauf.
1: Ich bin auch sehr stolz auf dich. Gab es bestimmte Momente, der dich dazu inspiriert hat? Du hast ja schon einen Teil erzählt, aber wolltest du schon immer Moderation machen oder?
0: Ich würde mal sagen, ich liebe Sachen auszuprobieren, die ich noch nicht gemacht habe, nicht kenne, um zu wissen, wie ich sie finde. Mhm. Und Moderation, ja, reden kann ich. Mhm. Muss ich mal ausprobieren, ne? Und dann dachte ich mir, wenn es was ist, dann okay, kann man es verfolgen. Wenn es nichts ist, hören wir halt damit auf. Aber es hat mir so viel Spaß gemacht. Und das gerade auf einem Kinderfest, ne? Mhm. Das heißt, ich habe das Privileg, das größte Kind auf dem Platz zu sein und werde dafür noch gefeiert.
1: Oh.
0: Im normalen Leben hört man, oh, benimm dich, sei doch nicht so kindisch. Das kenne ich von meiner Mutter.
1: Was macht dir an der Arbeit mit den Kindern am meisten Freude? Weil die Kinder bringen sowieso schon
0: dass
1: viele
0: die Kinder
1: positive Energie.
0: Nicht voreingenommen sind.
1: Ja.
0: Das finde ich toll. Es ist, das sage ich auch immer wieder, mir ist egal, woher man kommt, wer man ist, etc. Wir haben hier alle Spaß und ne, wird keiner ausgegrenzt. Die kommen einfach mit und machen einfach mit. Beispiel Talentshow. Ich habe ja auch die Talentshow, wo ich immer auf der Suche nach neuen Talenten bin in Wiesbaden. Mhm. Und ich finde das so beeindruckend, dass die Kinder auf die Bühne gehen, vor sich zig Menschen haben und einfach anfangen zu

0: singen, zu performen, zu tanzen, irgendwas zu machen. Und das hat einfach nur rausgehauen, wo die Erwachsenen total die Hemmungen hätten. Kinder machen einfach und das liebe ich.
1: Die denken nicht nach. Du hast ja schon was war bisher dein schönstes Erlebnis bei Kinderveranstaltungen?
0: Das kann ich dir nicht sagen. Da gibt es so viele schöne Momente.
1: Picken wir eins raus.
0: Eins picken wir raus.
1: Eine besondere.
0: Eins besonderes. Dieses Jahr, sogar vor 2 Wochen, hatten wir in Wiesbaden das Inklusionsfest. Und Inklusion ist für mich so ein wichtiges, großes Thema. Ich weiß, ihr da draußen wisst, um was es geht, wenn ich davon rede, aber nur um sicher zu gehen, wenn irgendeiner nicht weiß, was Inklusion ist, das ist im Endeffekt gemeinsam. Gemeinsam mit Menschen mit einer Beeinträchtigung, normale Menschen, ich als Mensch, du als Mensch, ne, wir alle gemeinsam, das ist Inklusion. Und bei dem Inklusionsfest haben die Kinder halt da oben gesungen und getanzt. Und für mich war das so ein schöner Moment, dass Menschen mit Beeinträchtigungen lachend spielen mit Kindern, die keine Beeinträchtigung haben und es im Endeffekt gar keine Einschränkungen gibt. So, das war so, ach, in der Welt, in der ich leben möchte.
1: Das ist doch richtig schön. Wie wichtig ist es dir, die Kinder einen Ort zu bieten, an dem sie einfach Kind sein dürfen?
0: Das ist mir mega wichtig. Deswegen habe ich auch dieses Jahr mich dazu bereit erklärt, bei Schöne Ferien vor Ort mitzumachen. Und ich gehe 6 Wochen auf Ferientour durch die Stadt. Jede Woche neuer Stadtteil. Weil ich einfach weiß, 6 Wochen Ferien sind lang. Und Eltern haben nicht unbedingt Geld, um 6 Wochen in Urlaub zu fliegen oder überhaupt wegfliegen zu können. Und dort haben wir halt, deswegen feiere ich auch die Veranstaltung von Wiesbaden, dort haben die Eltern die Möglichkeit, ihre Kinder jeden Tag von 15 bis 20 Uhr hinzuschicken.
1: Wow.
0: Kostet kein Geld, man braucht keine Anmeldung. Wir machen Talentshow, Wettkämpfe, Workshops. Also wir sind einfach da und verbringen eine schöne Ferienzeit. Und mir ist es halt extrem wichtig, den Kindern das mitzugeben. Dass sie halt keine Langeweile haben oder auf eine schiefe Bahn kommen, auf blöde Ideen, sondern einfach sie mitzunehmen und auch zu fördern. Mit der Talentshow zum Beispiel. Ne? Was wir da schon an Künstlern entdeckt haben und gefördert haben. Noza Rap zum Beispiel. Unsere bekannteste.
1: Wilhelmstraße.
0: Genau, dieses Jahr waren wir Wilhelmstraßenfest, haben auch in Berlin einen super Preis gewonnen.
1: Wow.
0: Das ist mir halt wichtig, das zu finden, zu fördern und da zu sein.
1: Also das finde ich richtig toll. Warum sollte Familie unbedingt einmal eine deiner Kinderfesten besuchen?
0: Weil man sich hinsetzen kann, man bringt was zu trinken, zu essen mit, man macht sich gemütlich oder kauft es gleich vor Ort, dann spart man sich das Schleppen und dann hat man einfach Spaß. Es ist egal, wie alt du bist dabei. Auch Erwachsene dürfen bei mir gern mit mir Aramsamsams tanzen oder Chuchuwa mitmachen, da bin ich ganz offen. Und es halt bei den ganzen Veranstaltungen halt für jeden was. Zum Beispiel die Action Games im August. Ein Tag ist für 10- bis 16-Jährige, der nächste Tag ist für 16 bis aufwärts. Und da geht es halt im Endeffekt darum, man muss 12 Challenges schaffen, die darf man mehrmals am Tag machen und die besten Preise oder die besten Punkte kriegen halt einen Preis am Ende des Tages.
1: Und jetzt einfach mal, wenn jetzt Kinder bei Talentshow zum Beispiel, es gibt ja so viele Kinder, die so talentiert sind. Wie läuft das ab? Müssen sich die Kinder vorab schon, oder beziehungsweise die Eltern für die Kinder sich schon vorher anmelden?
0: Papalapap, zu viel Bürokratie,
1: gar nicht. Wie läuft das denn ab, wenn die weiterkommen, wenn die nicht weiterkommen?
0: Genau, das läuft so.
1: Ich will alles wissen.
0: Du willst alles wissen, detailliert, also. Hauen wir gleich
1: vielleicht
0: mal die Daten
1: ich ja
0: raus.
1: Ne?
0: Also vom 27.06. bis zum 30.06. Da haben wir die Talentshow bei bei der Sommerwiese auf der Reisinger Anlage gegenüber vom Hauptbahnhof in Wiesbaden.
1: Ah, das kenne ich genau. Das sieht man direkt, wenn man vom Hauptbahnhof rauskommt.
0: Die Riesenwasserrutsche ist da. Das Plakat hängt auch schon. Genau. Und dort kommt ihr einfach zum Herbert oder zu mir und sagt, ich würde gerne bei der Talentshow mitmachen. Wir haben dieses Lied und möchten das machen. Dann schreiben wir den Namen auf, was man machen möchte und den Song. Und dann kommt das in unsere Warteliste sozusagen. Und dann fangen wir um 16, 17 Uhr dann mit der Talentshow an. Wir haben dann eine Kinderjury und dann rufen wir die Kinder auf. Die kommen hoch auf die Bühne, zeigen uns ihr Talent, werden bewertet von der Jury. Und genau, und dann gucken wir, wie gut das Kind ist. Das darf dann natürlich an allen Tagen immer wieder teilnehmen. Und am letzten Tag, der 1.7., haben wir das große Finale. Dann kommen die besten Kids der letzten 4 Tage, die dann miteinander gegeneinander antreten. Wir haben eine richtig coole Talentshow. Was mich übrigens auf ein anderes Thema bringt, Rachel. Bei der großen Finalshow muss das natürlich auch von Erwachsenen, von der richtigen Jury dann gemacht werden. Ich weiß, du schauspielerst, ich weiß, du machst ganz viele tolle Sachen, Moderation, YouTube, Podcast. Hast du nicht Lust, dich in meine Jury zu setzen und mir zu helfen, das nächste Wiesbadener Supertalent zu finden?
1: Ach, das ist ja toll. Natürlich kann ich nur ja sagen.
0: Ja.
1: Ich werde sogar hier bei uns in wunderschönes Studio, Radio, angefragt. Gerne. Wenn alles, was mit Kindern zu tun hat, dann nehme ich mir die Zeit für dich.
0: Und deine Hörer haben die Chance, dich mal live zu sehen am 1.6. auf der Reisinger Anlage in Wiesbaden.
1: Ach,
0: ne? Ach, gleich mal Werbung toll. Rausgehauen.
1: Das ist sehr lieb.
0: Ganz toll.
1: Ich bin dabei am 1.7.
0: Und du wirst begeistert sein,
1: Dankeschön.
0: Wie die Kinder singen, wie toll sie rappen, was sie sich ausdenken und vor allem mit welchem Selbstbewusstsein die Kiddies auf die Straße gehen. Das kriegt keiner der Erwachsenen da unten sonst hin.
1: Ich finde das so toll. Also ich muss auch zum Beispiel sagen, ich wollte zum Beispiel früher immer im Radio einfach mal die Möglichkeit haben, zu moderieren. Und mein Papa hat schon damals gesagt, ach, schwarze Frau, hast du da keine Chancen, da reinzukommen. Und ich
0: frag weiß, ich mich, man sieht dich ja gar nicht.
1: Man sieht ja, trotzdem Väter manchmal. Und vor 3 Jahren, ich weiß noch genau, bevor ich hier Anfragen geschickt hatte, hatte eine Freundin für mich gesagt, schick doch gar nicht, die nehmen dich doch eh nicht. Und dann hatte Radio X mir, seitdem habe ich die Chancen hier, meine Sendung so schön zu gestalten. Und ich finde das einfach so toll, wenn man so einen Traum hat, wenn man eine Vorstellung hat und dass Leute dann und eine da unterstützen.
0: Ja,
1: ey, wir leben alle einmal. Und
0: machen. Viele sagen immer, es gibt 1000 Gründe, warum du was nicht machst. Nein, mach einfach und wenn es keinen Bock macht, hör auf.
1: Ich finde wirklich toll, was ihr macht. Vor allem, ihr Lieben, es ist alles kostenfrei. Das wird alles ehrenamtlich und das finde ich so toll.
0: Dass ehrenamtlich jetzt nicht unbedingt?
1: Ich meine, ja, aber ihr kriegt jetzt nicht Millionen dafür.
0: Nein, Millionen kriege ich nicht. Das ist eine Aufwandsentschädigung beim Inklusionsfest zum Beispiel. Bei solchen Projekten verziehen wir komplett auf Gagen oder sonst irgendwas. Aber hey, das ist für mich ein Workout. Nach 5 Stunden rumhüpfen, tanzen und singen bin ich ja fix und fertig. Gell?
1: Aber ihr macht trotzdem viel. Also
0: und vor allem ist es halt kostenfrei, ohne Anmeldung.
1: Das
0: du kommst
1: halt
0: einfach vorbei und das ist halt wow. Und ich will dieses Jahr die größte Wasserschlacht veranstalten, die Wiesbaden je gesehen hat. Wenn alles gut geht, so 1000 Kinder gegen mich im Wasserschlacht. Oh Gott, was?
1: Ich glaube, ich stelle mich auch bei den Kindern dabei.
0: Nein, du kommst auf meine Seite.
1: Ben. Also...
0: Das heißt ja klein gegen groß.
1: Schade. Versuch ist ja wert. So, da bin ich auf jeden Fall dabei. Da freue ich mich. Also, Kiddies, das wird richtig viel Spaß. Jimmy, du hast ja noch deinen Hauptberuf.
0: Ja.
1: Wie kriegst du das alles unter den Hut? Weil man merkt auch, wenn du darüber redest, das ist ein Herzensprojekt für dich. Also du machst es wirklich von ganzem Herzen. Deine Augen strahlen, deine schönen Haare weben hier. Wie kriegst du das beide unter den Hut, dass du so beides...
0: Frag ich mich auch in den nächsten 6 Wochen. Nein, ich glaube, so ein bisschen ADS hilft da schon bei mir, dass man einfach mehr Energie hat. Es ist einfach nur ein Hobby, das extrem viel Spaß macht. Andere Frage an dich gestellt. Du bist eine fantastisch wundervolle Mama und auch noch berufstätig. Du machst Radio, du bist in der Schauspielerei. Was du sonst noch alles machst, das will ich jetzt gar nicht alles erzählen. Und dann hast du noch eine fantastisch süße 6-jährige Kleine, die auch fantastisch erzogen ist. Ne? Andere Frage, wie machst du das? Weil ich persönlich habe einen riesen Respekt vor Mamas. Ihr macht das ja 24 Stunden, 7 Tage. Ich bei meinen Projekten habe ja noch freie Tage dazwischen.
1: Ja, ja. Also ich muss sagen, meine Tochter ist wirklich easy. Ja, also meine Tochter, es ist keine Angeberei, bevor Mütter hier hören, oh, sag doch die Wahrheit.
0: Ich bin einfach ehrlich, noch, sie ist 6.
1: Jimmy kennt meine Tochter, du kennst ja die Jojo.
0: Ja.
1: Und ich will jetzt nicht schlecht reden über andere Kinder, aber meine Tochter zum Beispiel, sie will ihre Ruhe haben. Das heißt, ich will manchmal mit ihr spielen, dann schickt sie mich weg. Geh bitte weg, Mama. Zum Beispiel, Mama, can you get out? Also sie von Anfang an hat sie sich immer selbst beschäftigt. Das heißt, so
0: ja, aber das ist nicht unbedingt, was ich meine. Ich meine ja auch, sie möchte jeden Tag was essen. Das muss eingekauft werden, das muss Haushalt gemacht werden. Du musst für die Tochter auch mal da sein, anwesend sein. Ne? Und das alles nebenbei, also Hut ab an dich und auch da draußen, an alle Mamas und auch Papas. Riesen
1: ja,
0: Respekt
1: auch.
0: An euch. Also, ich habe keine Kinder und ich glaube, ich möchte auch genau deswegen keine Kinder haben.
1: Also es ist nicht einfach. Es gibt auch Tage, wo ich auch, also mittlerweile muss ich sagen, ich finde das eigentlich gut. Mir macht das extrem viel Spaß. Ich bin auch wie du, ich habe zwar kein ADHS, aber ich muss beschäftigt sein. Ich kann nicht einfach mit Puppes im Couch liegen, wie manche Leute den ganzen Tag. Das geht nicht bei mir. Vielleicht, wenn ich mal einen freien Tag...
0: So zwei Wochen machen wir das einen halben Tag.
1: Einen halben Tag vielleicht geht, aber so jeden Tag geht nicht. Ich muss beschäftigt sein. Ich brauche eine Struktur. Mhm. Ich brauche irgendwas, was mich aufregt, dass ich sage, mein Gott, bin ich gestresst heute. Das brauche ich einfach deswegen. Und mir macht das Spaß. Es muss Spaß machen. Ich mache alles. Ich bin gerne hier im Radio. Mhm. Das ist einer meiner Lieblings. Wenn ich hier reinkomme, du kommst schon rein. Man sieht dann schon tolle Menschen hier, die auch immer hier im Studio sind.
0: Ja, du wirst herzlich so herzlich begrüßt. Dann ja. Backst du hier einen, also wenn jemand Berliner möchte, Radio X, es gibt noch Berliner.
1: Naja, stürmen die alle hier rein. Nee, und man fühlt sich dann pudelwohl. Schauspiel, ich habe ja nächste Woche auch Dreharbeit. Mir macht Schauspiel viel Spaß, Musik. Ich lebe für Musik, deswegen ist es für mich kein Stress. Das ist das Gleiche wie bei dir. Jimmy, wir kommen ja schon am Schluss. Ich möchte ja noch... Wer ist Jimmy privat? Wie bist du privat, Jimmy?
0: Oh, schwer gesagt. Also wenn ich alleine bin, zu Hause, dann bin ich ein ganz anderer Mensch. Dann rede ich kaum etwas, ich höre kaum Musik, gucke kaum Fernsehen und lieb einfach nur die Stille, weil halt normal in meinem Leben immer ganz, ganz, ganz viel los ist.
1: Ich bin so wie du.
0: Ja, aber das ist wirklich nur, um Energie aufzutanken. Ansonsten bin ich einfach Jimmy Quatschkopf. Ich liebe es, jeden Blödsinn zu machen. Was ich nicht kenne, mache ich, wenn was lustig ist. Also wenn ich es lustig finde, dann mache ich das halt auch. Mhm. Ja, das bin ich privat. Dauerlachen, glücklich und halt, ja.
1: Das ist doch. Und wie würdest du dich selbst in drei Worte beschreiben?
0: Jimmy verrückt. Quatschkopf. Ja.
1: Und abseits von Kinderveranstaltung, dein Hauptjob, was machst du, wenn du mal Freizeit hast?
0: Mir neue Dinge aussuchen, die ich in den Shows machen könnte.
1: Also alles, was mit Show und dich zu tun hat. Einfach
0: ja,
1: also,
0: ich kann nicht ruhig sitzen. Zum Beispiel früher hatte ich eine Berufsunfähigkeit und durfte erstmal nicht mehr arbeiten, bis das geklärt war. Mhm. Was haben wir da gemacht? Ich habe die richtigen Menschen kennengelernt. Wir haben den Verein Barmes Wiesbaden gegründet und dann den Christopher Street Day, die erste queere Party in Wiesbaden etabliert etc. Das sind Dinge, die ich mache, wenn ich Zeit habe. Letzte Woche hatte ich mir mein Knöchel verstaucht. Ich wurde also zwangsweise auf mein Sofa gefesselt. Mhm. Und es braucht wirklich solche Maßnahmen, damit ich dann wirklich auf dem Sofa liegen bleibe. Mhm. Und da habe ich jetzt auch wieder zig Songs neue gemacht. Ich glaube, einer ist Feuer, Wasser, Blitz.
1: Das spielen wir dann gleich auch noch mit den zweiten.
0: Quatschmach-Song habe ich dir noch mitgebracht. Mhm, das ist cool. Habe ich sogar schon eingesungen. Mhm. Aber dann überlege ich mir halt die anderen Sachen, wie die Wasserschlacht oder neue Projekte, was man so Schönes machen kann. Also es gibt keine Ruhe bei mir.
1: Und was bedeutet Glück für dich?
0: Diese einfachen Fragen, die tiefgründige Antworten brauchen. Glück.
1: Kannst noch überlegen, hast ja noch Zeit.
0: Ja, also Glück, sagen wir es anders. Ich habe im Moment so viel Glück in meinem Leben, dass ich so dankbar bin und mich gar nicht beschweren möchte. Also Glück heißt, wenn ich zufrieden bin, wenn ich das habe, was ich brauche. Nicht unbedingt, was ich will, sondern das, was ich brauche. Mhm. Ich bin satt, ich habe ich hab bezahlbaren Wohnraum in Wiesbaden.
1: Ja.
0: Ich habe mein Hobby, ne, was Spaß macht, meinen Job, tolle Kollegen, tolle Menschen um mich herum. Das ist für mich eigentlich schon Glück genug.
1: Oh, das hast du aber gut gesagt.
0: Ja,
1: jetzt kriege ich Träne.
0: Die sind einfach alle, das fällt mir immer wieder auf, man ist zu verwöhnt. Man will immer mehr, mehr, mehr. Aber anstelle mal den anderen was zu gönnen oder gönnen zu können oder einfach mal mit dem zufrieden zu sein, was man hat oder sich wieder darauf zurückzubesinnen, das würde, glaube ich, vielen Menschen gut tun und würde unserem Land auch wieder ein bisschen Entspanntheit bringen.
1: Also ich muss sagen, wir müssten eigentlich froh sein, weil wenn ich mir manchmal Reportage schaue, dann denke ich mir, Gott, ich meckere auch mal, ich will eine größere Wohnung haben, aber dass ich einfach ein Dach über Kopf habe, eine tolle Küche.
0: Dass du ein eigenes Schlafzimmer hast, ne?
1: Ja, das haben viele nicht.
0: Ja.
1: Und oder ich habe eine Reportage gesehen, sechsköpfige Familie, Entschuldigung, leben in einer Zimmerwohnung.
0: Das ist auch im Westend öfter mal der Fall. Mhm. Ne? Das ist halt die einfache Wohnung, die diese Familien kriegen. Und bevor du gar kein Dach über dem Kopf hast. Aber man kann ja weitersuchen, so sehe ich das. Ne? Man kann weitergucken, sich weiterentwickeln, eine neue Wohnung finden, weitergehen.
1: Ja. Ich denke mir nur so, mein Jojo zum Beispiel, die braucht ihre Ruhe, die macht ihr Zimmertür dann zu. Also dann könnte ich hier nicht einfach...
0: Weil sie es gelernt hat. Ich glaube, Jojo hätte in einer Einzimmerwohnung halt an ihre Ecke gehabt und hätte sich dann in diese Ecke zurückgezogen oder eine Höhle gebaut.
1: Das ist krass einfach, wenn ich mir dann darüber denke. So, wir kommen jetzt schon am Schluss, Jimmy.
0: Oh, schade.
1: Wir haben ja jetzt die ganze Zeit ganz viel geredet. Jetzt möchte ich mal ein Spiel mit dir spielen. Bist du dabei?
0: Ja, immer. Spiele liebe ich.
1: Das ist doch toll.
0: Was gibt's zu gewinnen?
1: Eigentlich nur Umarmung.
0: Okay. Okay, das ist ein Deal. Bei mir gibt es Tattoos zu gewinnen. Ich habe sogar neue Tattoos mit dem Gesicht von mir drauf.
1: Nee, lieber nicht, Jimmy. Aber mir kommt kein Tattoo im Gesicht. Aber danke dir. So, wer ist dein Lieblingsschauspieler oder Schauspielerin?
0: Sigourney Weaver.
1: Echt, wie cool. Das habe ich noch nie gehört. Wo hat sie mitgespielt?
0: Kennst du Alien?
1: Ja.
0: Alien, das war die Frau, der Captain.
1: Mhm.
0: Und mit dieser Rolle hat sie eigentlich gerade auch für Frauen in dem Horrorsegment sehr viele Türen weit aufgemacht. Und in queerer Film Gebete für Bobby hat sie eine sehr christliche Mutter gespielt, die ihren Sohn verstoßen hat. Und nachdem der Sohn sich das Leben genommen hat, hat sie überhaupt dann verstanden und hat dann sich für queere Rechte stark gemacht. Und das ist eine Realverfilmung einer Person und Sigourney Weaver hat das so gut gemacht, dass ich diesen halben Film eigentlich nur am Durchheulen bin.
1: Oh.
0: Also, tolle Frau.
1: Müsste ich dann. Und wer ist dein Lieblingsrapper?
0: Nosa Rap natürlich.
1: Oh.
0: Ja, wenn ich schon Rapper entdecke in Wiesbaden und sie persönlich kenne, das sind meine Favoriten. Hört dir mal die Songs an. Die
1: muss
0: sind
1: ich
0: auch
1: den
0: so
1: mal einladen hier?
0: Mach das mal. Ich tue dir gerne in Kontakt. Die haben richtig toll. Also es ist nicht so dieser typische Gangster-Rap.
1: Mhm.
0: Den mag ich nicht. Das ist gesellschaftskritischer Rap für Inklusion, für Kinderrechte, also richtig cool, Jungs. Das Coole ist, die sind 15, nee, warte mal, jetzt sind sie 17 und 18. Mega, so lad sie ein, hör dir die Musik an, Nosa Rap, mega.
1: Was ist dein Lieblingsfilm aller Zeiten?
0: Boah, aller Zeiten? Oh, geht auch Serie?
1: Ja.
0: Dann würde ich Haus des Geldes nehmen.
1: Oh, echt? Das ist krass.
0: Oh, das war schrecklich. Ich konnte nicht aufhören. Weißt du, wie viele Nächte ich nicht geschlafen hatte und kaputt auf der Arbeit war, weil ich nicht ausmachen konnte?
1: Oh nein. Deswegen gucke ich keine Serie mehr, weil das war schlimm. Mein Leben war vorbei. Ich habe immer nur 2-3 Stunden geschlafen. Deswegen fange ich keine Serie mehr an, aus Prinzip einfach. Zukunftspläne. Wo siehst du dich in 5 Jahren?
0: Ich habe keine Ahnung, wo man mich hinbringt. Aber diese Frage schrecklich. Wo sehen Sie sich in 5 Jahren? Weiß ich nicht. Vielleicht werde ich vom Kika entdeckt und bin da. Vielleicht bin ich bald ein Co-Moderator. Wir haben eine eigene Show. Ich weiß es nicht. Also vielleicht habe ich auch die Schnauze voll und sage, nee, ich werde ja Spießer.
1: Mit Jimmy. Okay, dann überspringen wir die andere Frage.
0: Was wäre es gewesen?
1: Wo siehst du dich in 10 Jahren?
0: Ah, na okay, danke.
1: Welche Träume möchtest du dir noch erfüllen?
0: Oh, Träume. Weiß ich nicht. Weiß ich nicht, weil ich habe jetzt nicht so große Träume. Vielleicht mit meiner Musik, dass halt die Musik noch ein bisschen schöner ist. Dass ich vielleicht, ja, ich habe einen Plan. In 5 Jahren habe ich einen YouTube-Channel mit Kinder-Content.
1: Ach,
0: das war doch was, oder?
1: Das ist schon mal sehr, sehr
0: gut. In 10 Jahren habe ich dann meine Millionen Klicks.
1: Wie geil. Jetzt, das ist schon die nächste Frage. Stell dir vor, du würdest morgen 10 Millionen Euro gewinnen. Was wäre das Erste, das du machen würdest?
0: Oh, einen Steuerberater aufsuchen.
1: Also, andere sagen Reisen, meine Eltern ein bisschen geben. Jimmy sagt Steuerberater.
0: Ja, erst mal abklären hier. Ja, du musst ja Steuern auf deinen Gewinn zahlen. Ne? Da ist die Frage davor, danach, wann muss ja alles geklärt sein. Und dann könnten wir drüber reden, ob ich mir vielleicht einen E-Roller hole, meine Stundenzahl eventuell auf der Arbeit kürze oder mich vielleicht auf die Moderation konzentriere und es halt als richtiges Hobby nebenbei ausleben kann.
1: Ich kann es mit Jimmy Steuerberater aussuchen. Das habe ich noch nie gehört. Andere wollen das ausgeben für Reise. Und du sagst einfach Steuerberater. Okay, Jimmy. Welche 3 Dinge würdest du dir sofort gönnen? Leckere Eis.
0: Also wenn ich jetzt zurückdenke, ein Saugroboter mit Wischfunktion? habe ich mir gegönnt. Ich will den nie wieder missen. Der ist toll. Zweite Sache. Laktosefreies Eis. nicht Sorbet, sondern so ein schönes, leckeres Creme-Eis. Weißt du, wie lecker das ist? Und dann kannst du Laktosen, kannst es nie essen. Muss man die vegane Kram-Sachen raussuchen. Und die dritte Variante. Wie war die Frage, was ich mir wünsche, oder?
1: Welche 3 Dinge würdest du dir sofort gönnen?
0: Oh, heute bei dem Wetter ein Handventilator.
1: Ja. Hätte ich mitbringen sollen, gell? Hab ich sogar. So, letzte Fragen. Wenn du einen Tag lang mit einer berühmten Person tauschen könntest, wer wäre das?
0: Oh, das sind so. Oh, oh, gute Frage. Ich wollte mit Trump tauschen, um einfach mal so ein bisschen in seiner Politik rumfuschen zu können.
1: Oh. Mit dem möchte ich nicht.
0: Ach du, ich würde die alle feuern. Also danach wäre sein gesamtes Team ausgetauscht. Also ich würde diesen Tag nutzen. Nein, jetzt mal im Ernst. Ich glaube, Will Smith würde ich gerne tauschen, weil ich finde ihn sehr beeindruckt als Schauspieler, wie wandelbar er ist und was er auch so für Filme hat. Also ich, ja.
1: Das ist doch toll. Zum Schluss noch ganz kurz, weil wir haben nur noch 4 Minuten. Ja. Was sollte die Menschen unbedingt über Jimmy wissen?
0: So ein kleiner, wenn ihr mal schlechte Laune habt, wenn es euch mal nicht gut geht, dann haben sehr viele gelernt, einfach mal bei mir vorbeizukommen und Hallo zu sagen. Und ich verspreche, ihr werdet beim Lächeln rausgehen und fühlt euch einfach gut.
1: Das stimmt. Also ich kann aus eigener Erfahrung sagen.
0: Na, die hat morgen Muskelkater in den Mundwinkel.
1: Ich muss schon die ganze Zeit viel lachen. Jimmy ist echt lustig. Jimmy, vielen Dank, dass du heute bei Rachel Live Talk zu Gast war, bei wunderschönen Frankfurt im Radio X. Es war schön, dich hier zu haben. Ich habe ganz viel gelernt. Ich habe viel gelacht. Nicht, dass er, wieso lacht Rachel die ganze Zeit? Also wirklich, Jimmy ist einfach ein lustiger Mensch, ein positiver Mensch. Ich werde dich auf jeden Fall nochmal einladen, einfach nochmal zu wissen, welche Projekte. Gerne. Und wir sehen uns ja auch demnächst.
0: Warte mal, ich kriege mal jetzt noch ganz schnell rein, weil es passt jetzt gerade. Ne? Mhm. Termine. Also wenn ihr aus Wiesbaden seid oder ihr habt jetzt Bock, nach Wiesbaden zu kommen, ab Beginn der Sommerferien, also ab Samstag, beginnen wir 5 Tage mit der Sommerwiese. Die Woche darauf sind wir jeden Tag in einem Stadtteil unterwegs. Mhm. Das Ganze wechselt wöchentlich. Geht ins Internet, googelt nach. Also in Wiesbaden gibt es ganz, ganz, ganz viel Ferienprogramm. Ihr müsst nur gucken, wo wir sind. Ihr seid schon groß. Ihr wisst schon, wie man mit dem Smartphone umgehen kann. Wir sehen uns dann auch da.
1: Das ist doch toll. Wie gesagt, ich werde Jimmy auch auf meinen Social-Media-Kanal markieren und da könnt ihr ihn auch folgen und da steht auch, wenn ihr Fragen habt, könnt ihr ihn auch anschreiben. Der antwortet in der Regel immer ganz schnell. Liebe Zuhörerinnen und Zuhörer, danke fürs Einschalten. Bleibt gesund, behandelt eure Mitmenschen mit Respekt und vergisst nie, ein Lächeln kann die Welt eines anderen Menschen verändern. Bis zum nächsten Mal bei Rachel Live Talk Radio X. Ich werde euch noch einmal ein kurzes Musik von Jimmy noch mal spielen, was der mitgebracht hat.
0: Ja, mein Quatsch, mach Song.
1: Ja, machen wir nur ganz kurz, bevor wir dann

0: Hier ist das Politopia-Magazin, euer gesellschaftspolitisches Magazin bei Radio X, dem Frankfurter Bürgerradio. Schön, dass ihr dabei seid, schön, dass ihr zuhört. Wir haben euch heute einen Vortrag mitgebracht von Arne Semsrott. Gegenmacht, Best of Informationsfreiheit. Gehalten hat er diesen beim 39C3, dem Chaos Communication Congress. Selber schreibt er dazu: Sind mehr Infos wirklich die Lösung? Ob Jens Spahn, Philipp Amthor oder Friedrich Merz. Sie alle sagen offen, was sie vorhaben und machen keinen Hehl aus ihren Verbindungen zur Trump-Regierung, zu Milliardären und der fossilen Lobby. Was bringt Transparenz in Zeiten der autoritären Wende? Transparenz braucht Rechenschaft. Ohne Konsequenzen bleibt Transparenz wirkungslos. Wie können wir also eine wirksame Gegenmacht schaffen, die Veränderungen durchsetzt? Soweit also seine eigene Aussage. Wir hören jetzt den Vortrag von Arne Semsrott, Gegenmacht, Best of Informationsfreiheit.
1: Wir sind hier am Ende von einem enorm erschöpfenden Jahr. Also mir geht es auf jeden Fall so, ich bin wirklich erschöpft. Ich habe mir nochmal durch den Kopf gehen lassen, was dieses Jahr alles passiert ist. Es ist ja tatsächlich erst dieses Jahr gewesen, dass Trump an die Macht gekommen ist. Ukraine, Gaza, Sudan. Es ist wahnsinnig viel passiert. Das hier ist passiert. Wir hatten die Bundestagswahl mit dem höchsten Ergebnis für die Rechtsextremen in Deutschland in der Geschichte der Bundesrepublik. Es ist, glaube ich, vollkommen okay, erschöpft zu sein. Die Frage ist ein bisschen, was machen wir damit? Und ich glaube, es ist total sinnvoll, zwischen diesen Horrorgeschichten auch die positiven Nachrichten zu sehen. Und was mir total hilft, ist eine bisschen andere Perspektive auf dieses Wahlergebnis, das, glaube ich, ganz gut symbolisiert wird von diesem Video.
2: Ich freue mich, dass die Linkspartei auch hier ist. Sehr schön, ich drücke euch die Daumen.
1: Seit dem Bundestagswahlergebnis jeden Sonntag um 11 Uhr schaue ich dieses Video, jede Woche. Das tut wirklich gut. Es gibt auch noch eine andere Perspektive auf dieses Bundestagswahlergebnis und das ist das, gemessen an der Gesamtbevölkerung, können wir sehen, dass tatsächlich nur 51% der Leute in Deutschland darüber entschieden haben, wie der Bundestag zusammengesetzt ist. Und daran sehen wir, die Bundesregierung, die hat nicht die Mehrheit, sie hat eine Mehrheit. Und um Mehrheiten wird ja viel gerungen. Und es ist, glaube ich, total wichtig festzustellen, es gibt nicht diese eine Mehrheit, es gibt viele Mehrheiten. Und das bedeutet für uns eine besondere Verantwortung, für diejenigen einzustehen, die nicht mitentscheiden können, die eben nicht Teil dieser 51% sind. Und der erste wichtige Schritt und die revolutionärste Tat, die es gibt weiterhin, ist zu sagen, was ist. Und dazu brauchen wir Information. Dazu braucht es Transparenz. Und in 3 Tagen hat ein interessantes Gesetz seinen 20. Geburtstag, nämlich das Informationsfreiheitsgesetz. Das Gesetz, das allen Menschen das Recht gibt, Infos vom Staat zu holen. Und das ist ja ein wirklich skurriles Gesetz, auch in der Art, wie es entstanden ist, weil es tatsächlich aus der Mitte des Parlaments heraus entstanden ist. Also nicht wie gewöhnlich von Bundesministerien erarbeitet. Das Bundesinnenministerium hat sich nämlich geweigert, dieses Gesetz zu schreiben. Deswegen ist es aus der Mitte des Parlaments gekommen. Und das zeigt auch ganz gut, um unsere Kämpfe, da geht es nicht um einjährige Kämpfe, da geht es um viele Jahre von Kämpfen, da geht es in der Regel um jahrzehntelange Kämpfe. Und jetzt haben wir dieses Gesetz seit 20 Jahren und das bedeutet aber nicht, dass der Kampf vorbei ist, sondern der geht weiter. Gerechtigkeit, Demokratie, Transparenz muss jeden Tag aufs Neue erkämpft werden. Und wenn wir uns ansehen, wie die Landkarte der Informationsfreiheit aussieht, ist sie immer noch nicht grün, weil es immer noch 2 Bundesländer gibt ohne Landesinformationsfreiheitsgesetz, Niedersachsen und natürlich Bayern. Und wenn wir uns das im internationalen Vergleich anschauen, dann sehen wir, wie die Lage insgesamt ist. Es gab eine Veränderung in diesem Jahr. Österreich. Das heißt, Informationsfreiheitsgesetze gibt es nicht in Belarus, Niedersachsen und Bayern. Also In einem Land, in dem korrupter, rücksichtsloser Machthaber an der Spitze des Landes steht, in Niedersachsen und in Belarus. Und gleichzeitig ist es aber so, dass am Horizont ein IFG in Niedersachsen ein Informationsfreiheitsgesetz möglicherweise drin ist. Es steht zumindest im Koalitionsvertrag der rot-grünen Regierung. Wir versuchen da ein bisschen drauf Einfluss zu nehmen, haben uns an das zuständige Ministerium gewandt, um mit denen zu reden. Und die haben gesagt, sie wollen sich nicht mit uns treffen, weil sie die Zivilgesellschaft nicht bevorzugen wollen. Deswegen muss man ein bisschen sehen in Niedersachsen, wie man anders an Infos kommt. Das geht mit dem Umweltinformationsgesetz, das ist ein EU-Gesetz, das heißt, da kann Niedersachsen gar nichts verhindern. Alles, was Umweltinformationen betrifft, muss herausgegeben werden. Das heißt, man muss in Niedersachsen schauen, dass alle Infos, die man haben will, man irgendwie in Zusammenhang mit der Umwelt bringt. Und das haben wir vor ein paar Jahren in einem inzwischen fünfjährigen Rechtsstreit versucht mit Corona-Erlassen. Das waren Erlasse vom Justizministerium zu Corona und wir haben argumentiert vor Gericht, dass das Coronavirus ja über die Luft übertragen wird. Das sind Umweltinformationen, deswegen sind die Corona-Erlasse Umweltinformationen. Das Verwaltungsgericht Hannover hat gesagt, ja, klar, dass das Oberverwaltungsgericht muss das jetzt entscheiden, das geht wahrscheinlich noch ein bisschen weiter. Wir stehen bei diesen ganzen Kämpfen auf den Schultern von Giganten. Tatsächlich, die Vorarbeit zu Frag den Staat wurde von Befreite Dokumente gemacht, einem CCC-Projekt, was es übrigens immer noch online gibt, ja, so vorbildlich wie ein Archiv sein muss. Frag den Staat ist eben nicht nur ein Archiv wie Befreite Dokumente, sondern eine Plattform, über die man Anfragen stellen kann. Und ganz zentral bei Frag den Staat ist Vertrauen, dass wir einander vertrauen, dass wir Vertrauen herstellen, dadurch, dass wir kontrollieren können. Und dafür muss man kämpfen. Das ist nicht einfach so da, sondern das muss man herstellen. Frag den Staat hat inzwischen mehr als 250 Mal geklagt auf Zugang zu Informationen. 100.000 User haben mehr als 300.000 Anfragen über die Plattform gestellt. Und wir haben über die Jahre Dokumente zu Menschenrechtsverletzungen veröffentlicht. Es gab Rücktritte von Ministerinnen wegen Frag den Staat Anfragen. Es gab sehr, sehr viele Veränderungen. Und wirklich viel kann man in diesem Zusammenhang lernen über Einflussnahme auf politische Entscheidungsprozesse. Lobbyismus ist so eins der großen Themen fürs Informationsfreiheitsgesetz. Das Dokument, was ich immer noch am interessantesten finde im Zusammenhang mit dem IFG, ist das hier. Das war ein Lobbybrief, den Philipp Amthor, damals noch aufstrebender junger CDU-Politiker, auf dem Briefpapier seines Bundestagsbüros ans Wirtschaftsministerium geschickt hat, um zu werben für seine Nebentätigkeit bei Augustus Intelligence. Das heißt, er hat seine private Nebentätigkeit im Aufzug seines Bundestagsmandats versucht. Das kam an die Öffentlichkeit, wir haben es per IFG veröffentlicht. Das gab den ersten Karriereknick für Philipp Amthor. Und gleichzeitig ist es so, dass das IFG eigentlich mit den digitalen Veränderungen überhaupt nicht mithalten kann. Wir fordern schon seit vielen Jahren, dass es eine Weiterentwicklung gibt, eine Zusammenfassung dieses Gesetzes mit anderen, Transparenzgesetz. Und deswegen haben wir sehr stark auf die Koalitionsverhandlungen geblickt in diesem Jahr. Wir haben da so eine kleine Leaking-Plattform aufgesetzt und haben uns an Leute in den Arbeitsgruppen zwischen Union und SPD gewendet und haben gesagt, hey, wenn ihr Verhandlungspapiere habt, dann schickt sie uns doch zu. Und es ist total interessant, was da passiert ist, weil wir teilweise von 4 E-Mail-Adressen gleichzeitig dasselbe Verhandlungspapier zugeschickt bekommen haben. Es gab so einen richtigen Wettbewerb in den Koalitionsverhandlungen, wer das als erstes an uns liegt. Später hat mir ein Staatssekretär ganz stolz erzählt, dass aus seiner Arbeitsgruppe als spätestes geleakt wurde an uns und wie toll das denn sein wird. Und das hat natürlich nicht allen gefallen, den Parteispitzen vor allem nicht. Für uns war es dann aber besonders interessant, ein Papier einer Arbeitsgruppe zu sehen, und zwar der Arbeitsgruppe für Bürokratieabbau. Da stand nämlich auf einmal das hier drin. Das Informationsfreiheitsgesetz wollen wir abschaffen. Und wir waren total schockiert, weil das nie vorher öffentlich irgendwo Forderung war. Das steht hier in blau, das bedeutet, die Union wollte das. Und wir waren schockiert und haben nachgeschaut, okay, wer hat denn diese Arbeitsgruppe für Bürokratieabbau geleitet? Philipp Amthor tatsächlich, der wollte sich rächen am IFG. Wir haben schnell Kampagne aufgesetzt. Das hat in Medien ganz schön Fahrt aufgenommen. Es war dann die Frage, steht Frag den Staat vor dem Ende? Wir haben offenen Brief gemacht. CCC war natürlich mit dabei unter den Unterzeichnenden. Und Philipp Amthor ist so ein bisschen in die Defensive gekommen und hat sich dann gegenüber dem NDR so geäußert, daraus jetzt hier irgendwie so eine Märchenstunde zu machen, dass irgendwelche Informationsrechte beschnitten werden sollen, das hat mit der Realität leider gar nichts zu tun. Und es ging so ein bisschen weiter und wer den Wahlkampf verfolgt hat, hat ja gesehen, dass Amthor Unterstützung bekommen hat von so einem deutschnationalen Rapper von Flair. Und Flair hat sich nun zu Wort gemeldet und hat gesagt, was soll der Blödsinn, Philipp Amthor, da mache ich Support und dann so, das nächste Mal wird's aber teurer. Die Bild hat darüber berichtet, ist diese Männerfreundschaft vorbei. Und ich frage mich, ob das wirklich eine beidseitige Freundschaft ist, wenn die eine Seite die andere bezahlen muss, damit sie Zeit mit ihr verbringt. Okay, aber von der Bild ist es dann weitergegangen, wirklich eskaliert zu gutefrage.net. Da war das ein Riesenthema. Und wenn es bei gutefrage.net steht, dann weiß man, in der nächsten Woche ist es bei Markus Lanz. Markus Lanz wurde eingeladen. Die erste Viertelstunde von einer Sendung hat er tatsächlich nur Philipp Amthor befragt zum IFG. Und das sah dann so aus. Philipp Amthor hat Folgendes gesagt.
3: Ich habe gar nichts gegen Frag den Staat. Ich habe auch nichts gegen IFG-Anfragen.
1: Moment, das müssen wir nochmal hören. Was sagt er am Schluss?
3: Ich habe gar nichts gegen Frag den Staat. Ich habe auch nichts gegen IFG-Anfragen per se.
1: Per se. Es gab eine sehr interessante Schlagzeile dann. Ich habe nichts gegen Frag den Staat, war dann eine der Schlagzeilen, die ich nicht für dieses Jahr erwartet hätte. Wir fanden das so gut. Das ist jetzt ein Testimonial bei fragdenstaat.de. Aber irgendwie hielt die Kritik an und es ging immer weiter. Die Anstalt hat dann Folgendes gemacht.
4: Das ist doch alles an den Haaren herbeigelanzt. Herr Beck, sagen Sie mir doch mal eine einzige relevante Enthüllung durch Frag den Staat. Nur eine.
5: Ja, gut. Die Gutenberg-Plagiatsaffäre, ja, gut. Die von Giffey, die Briefe von Gerd Schröder als Gazprom-Lobbyist, okay, ans Wirtschaftsministerium.
4: Ja, das.
5: Menschenrechtsverstöße bei, okay, Frontex. Okay. Behörden, die einfach stumpf, ja, die Risikobewertung, ja, der Glyphosathersteller, ja, übernehmen. Gut. Die Fördermittelaffäre, ja, im Bundesbildungsministerium, okay, und jede Menge schlecht verhandelte Regierungsverträge, ja, unter anderem die PKW-Maut.
4: Ja, ja, ja, ja. Gut, ne? Aber ansonsten nichts. Außerdem hat der bayerische Innenminister hundertprozentig recht, wenn er sagt...
6: Ich habe auch nicht den Eindruck, dass der Durchschnittsbürger Akten wälzen will. Ich könnte dem sonst, das würde ja gerade den Normalbürger eher überfordern. Ich kann dem da nämlich 100 Aktenordner hinschieben und was macht dann der einfache Bürger damit? Da kann er gar nichts anfangen.
1: Es gab eine Petition mit 400.000 Unterschriften und irgendwann war Philipp Amthor dann auch klar, der kann das nicht aufrechterhalten. Was hat er gemacht? Er ist zur Bild gegangen und hat gefordert, das IFG mit anderen Gesetzen zusammenzulegen. Das, was wir seit vielen Jahren fordern, jetzt aus dem Munde von Philipp Amthor. Und ich sag euch, noch 2 Wochen von so einer Kampagne und er hätte gefragt, ob er bei uns Praktikum machen kann. Tatsächlich ist dann der Koalitionsvertrag ganz anders rausgekommen. Jetzt steht drin, das IFG soll verbessert werden. Ob wirklich was passiert, keine Ahnung. Aber dieser Angriff ist jetzt erstmal abgewehrt. Wenn ihr ein Tattoo machen wollt, es gibt jetzt eine Vorlage dafür, können wir euch geben. Jetzt ist die Frage, passiert damit irgendwas? Es gibt eine Vorlage dafür, wie man tatsächlich ein Transparenzgesetz machen würde. Das hat das Bundesinnenministerium geschrieben im letzten Jahr. Unter der Ampel sollte eigentlich ein Transparenzgesetz kommen. Das ist aber tatsächlich gescheitert am Ministerium selbst. Ja, sowas muss aus der Mitte des Parlaments kommen, weil verschiedene Referate das intern blockiert haben. Wir wollten diesen Entwurf haben. Das Innenministerium hat uns das nicht rausgegeben. Also mussten wir das Innenministerium verklagen, um den Entwurf zum Transparenzgesetz an die Öffentlichkeit zu bringen. Haben gewonnen und das ist jetzt ein sehr interessantes Word-Dokument, weil da alle Kommentare von allen verschiedenen Referaten drin stehen. In dem ursprünglichen Entwurf stand nämlich zum Beispiel drin, dass die Kontrolle staatlichen Handelns verbessert werden soll. Und ein Referat hat da kommentiert, in der BRD erfolgt die Kontrolle durch das Parlament und die Justiz. Diese Sicht erscheint befremdlich. Ja, wo kommen wir dahin, wenn die Öffentlichkeit jetzt das staatliche Handeln kontrollieren will? Darum geht es. Kontrolle muss man erkämpfen. Kontrolle gibt es eben nicht im Konsens mit Beamten. Wir haben im Frühjahr diesen Jahres eine Beraterdatenbank zum Beispiel veröffentlicht, wo man nachvollziehen kann, wie hunderte Millionen Euro so vergeben werden. Da sind ein paar interessante Schmankerl so dabei. Wir haben viel darüber diskutiert und viel Ministerien versucht dazu zu kriegen, nicht nur Akten rauszugeben, die in ihrem Aktenbestand haben, sondern auch Informationen, die auf privaten Diensthandys haben, also nicht privaten, sondern auf Diensthandys. Bisher ist aber die Auffassung, dass solche Infos nicht rausgegeben werden müssen. Wir hatten einen Gerichtskampf mit dem Auswärtigen Amt dazu und das Auswärtige Amt hat argumentiert, wir haben hier eine interne Richtlinie, dass SMS nicht versendet werden dürfen. Deswegen gibt es bei uns keine SMS. Wir haben gesagt, aber es gibt doch diesen Artikel dazu, dass es SMS gab. Und die haben gesagt, na, wir finden bei uns nichts. Also haben wir die Entwürfe der SMS angefragt und die gab es dann, weil die intern gemacht wurden. Das heißt, wir haben jetzt die Entwürfe, aber die SMS an sich gibt's nicht. Und da sieht man dann schon ganz gut, dass dieses IFG in der Form, wie es jetzt ist, so erstmal nicht weiterhilft. Wir brauchen tatsächlich eine Reform. Die Frage ist nur, unter welcher Regierung. Wenn ihr zu Militarisierung arbeiten wollt, da gibt's interessante Anfragen, die man replizieren kann in vielen Bundesländern. Zum Beispiel schauen, wo die Bundeswehr so an Schulen geht. Und da kriegt man viele lange Listen und kann sich ein bisschen darauf vorbereiten. Wenn ihr zu Klima arbeitet, haben wir inzwischen bei Frag den Staat sogar einen eigenen Climate Helpdesk, zu dem ihr gehen könnt. Und wenn ihr Beratungen haben wollt, nicht nur zum Stellen von Anfragen im Klimabereich, sondern auch zu Kampagnen, dann sind wir dabei. Und wenn ihr zu Faschisierung arbeitet, dann haben wir auch ein bisschen was für euch. Es gab in diesem Jahr so eine ganz interessante Pressekonferenz des Bundesinnenministers, wo er den Verfassungsschutzbericht rausgegeben hat. Und da hat er zwei Grafiken gezeigt. Einmal rechtsextremistisches, dann linksextremistisches Personenpotenzial. Und ganz interessant ist, wenn man da links auf die Skala schaut. Ja. Laut Bundesamt war die Zahl der gewaltorientierten Linksextremisten im vergangenen Jahr genauso groß wie danach. Und Dobrindt hat in der Pressekonferenz Folgendes draus
7: gemacht. Jetzt 38 Personen, im Jahr 2015 waren es noch 27.000. Und auch da, gewaltorientierte Linksextremisten steigen deutlich auf 11.200.
1: Steigen deutlich auf 11.200. Es gab tatsächlich einen Anstieg. Nachdem ich mir die Pressekonferenz angeschaut habe, lag die Zahl bei 11.201. Aber was so die interessante Möglichkeit beim IFG ist, man kann die Sprechzettel von Ministerien dazu anfragen. Das heißt, die vorbereiteten Unterlagen für einen Minister für eine Pressekonferenz. Das haben wir gemacht für diese Pressekonferenz. Und da steht in den Kernbotschaften vom Innenministerium drin, dieser Satz, die größte Gefährdung für die Demokratie geht von rechts aus. Dobrindt hat das nicht gesagt. Das steht drin in den Kernbotschaften, die ihm aufgeschrieben wurden. Er hat es nicht gesagt. Die größte Gefährdung für die Demokratie geht von rechts aus. Dieser Mann, der verfolgt eine Agenda und das kann man so sehr gut nachvollziehen. Wenn ihr arbeitet zur Frage... Zur Frage, wie Geld ausgegeben wird und wo Geld eigentlich reingeholt werden müsste, da hatten wir im vergangenen Jahr zum Sachsenwald einer ominösen Hütte im Sachsenwald bei Hamburg eine Recherche. Das war eine Gewerbesteueroase, wo knapp 2 Dutzend Firmen offiziell dort ihren Geschäftssitz hatten, aber offenbar nur zum Schein. Diese Recherche hat dazu geführt, dass in 3 Tagen diese Sachsenwald-Steueroase trockengelegt wird. Das hat der Schleswig-Holsteiner Landtag jetzt entschieden. Und wir haben uns gedacht, Gewerbesteueroasen, das gibt's ja noch viel mehr. Wir haben vor einem Monat gemeinsam mit dem ZDF-Magazin Royal eine Datenbank von sämtlichen Gewerbesteueroasen veröffentlicht und mit sämtlichen Firmen, die dort gemeldet sind. Und da gibt's so ein paar Schmankerl. Das hier zum Beispiel ist der Geschäftssitz vieler Unternehmen in Sachsen-Anhalt, in Lützen. Da ist es so transparent, die brauchen noch nicht mal Fensterglas. In dieser Gemeinde sind die Steuersätze deutlich niedriger als drumherum. Das heißt, wer sich da meldet, muss natürlich offiziell den Geschäftssitz dort haben, muss den auch bewirtschaften. Aber ob das wirklich passiert, ist eine andere Frage. 3 Tochterunternehmen oder ein paar Tochterunternehmen der Deutschen Bank sind hier gemeldet im selben Ort, im Gerätehaus der Freiwilligen Feuerwehr. Die haben zusammen tatsächlich ein Eigenkapital von mehr als 10 Milliarden Euro und die sitzen im Gerätehaus der Freiwilligen Feuerwehr Sössen. Das ist als Datenbank zum ersten Mal deutschlandweit tatsächlich verfügbar. Der Schaden durch Gewerbesteuerbetrug beträgt wahrscheinlich so knapp 1 Milliarde Euro pro Jahr. Und das ist jetzt zum ersten Mal eine Datenbank, die auch für Finanzämter das sehr klar visualisiert und nachvollziehbar macht. Das heißt, die Nachbargemeinden können sich jetzt anschauen, wer ist denn da eigentlich gemeldet, arbeitet aber bei uns. Und vielleicht ist das auch ganz interessant. Also ich meine, hier geht's um 1 Milliarde Euro. Diese Recherche hat uns so knapp 50.000 Euro gekostet, einfach an Personalmitteln, alles finanziert von euren Spenden. Deswegen herzlichen Dank dafür. Das macht das alles möglich. Wir haben als kleines Dankeschön dafür tatsächlich Vor einer halben Stunde ist es fertig geworden, ein Spiel für euch programmiert. Wir haben dieses Jahr keine Zeitung mehr, dafür haben wir ein Spiel, einen kleinen Klicker. Wenn ihr Frag den Staat nachspielen wollt, Frag den Staat die Spiel. Ihr seht da auch so einen kleinen Arne, der da irgendwo ist und so. Kleinen Stefan, kleine Hanna. Das könnt ihr gern machen und frei verfügbar. Denn wir haben natürlich als zivilgesellschaftliche Organisation andere, aber weniger in der Regel Mittel als die wirklich großen Player. Und da müssen wir darüber reden, wie gerade Milliardenunternehmen in Deutschland lobbyieren dafür, dass sie ihre eigenen Interessen durchbekommen. Die Stiftung Familienunternehmen war in den letzten Monaten ja relativ viel in den Nachrichten. Da sind Milliardenunternehmen drin und die machen wirklich sehr gezieltes und erfolgreiches Lobbying, unter anderem gegenüber ihr hier, der Wirtschaftsministerin Katharina Reiche. Und die Agenda der Stiftung Familienunternehmer, die ist ganz klar, Lieferkettengesetz abschaffen, das heißt menschenrechtliche Standards in der Produktion senken, Steuern sollen verhindert werden, insbesondere die Wegzugsbesteuerung soll abgeschafft werden. Und die haben erste Erfolge mit dieser neuen Regierung, insbesondere mit Katharina Reiche, schon erzielt, denn das Lieferkettengesetz ist ziemlich angeschossen. Das soll ja sicherstellen, dass Unternehmen in der gesamten Lieferkette menschenrechtliche Standards einhalten. Und jetzt hat das Wirtschaftsministerium unter Reiche gesagt, dass nur noch besonders gravierende Menschenrechtsverletzungen verfolgt werden sollen, also einfache Menschenrechtsverletzungen nicht mehr. Was auch immer das ist, ein bisschen Kinderarbeit ist okay, aber bitte nicht zu viel davon. Das ist wahrscheinlich verfassungswidrig, aber ganz im Sinne der Stiftung Familienunternehmer. Die schaffen es tatsächlich auch insbesondere über eine gezielte Ansprache der Ministerin, aber auch Leute im Wirtschaftsministerium, ihre Agenda auf die Tagesordnung zu bringen. Wir haben dazu interne Dokumente, Protokolle, Gesprächsvorbereitungsunterlagen angefragt und veröffentlicht. Und da sieht man dann zum Beispiel, dass ein hohes Tier in der Stiftung Familienunternehmen mit der BM, also der Bundesministerin, sich getroffen hat, gesagt hat, diese Wegzugsbesteuerung, die ist wirklich ein Problem. Wegzugsbesteuerung, die verhindert, dass Leute einfach so Steuerflucht machen können und ihr Kapital einfach mitnehmen, das wird besteuert. Deswegen ist das total wichtig, damit reiche Leute nicht einfach ihr Geld mitnehmen und dann auf die Bermudas damit fliehen. Und die Milliardenunternehmen haben damit natürlich ein Problem, sind damit auf die Bundesministerin zugegangen und die hat nicht einfach gesagt, danke, sondern die hat gesagt, ja, interessant, geht mal zu auf den Bundestag, auf die Unionsfraktion, die können dann einen Vorschlag machen und wir als Ministerium springen dann da auf. Das heißt, die Bundesministerin berät tatsächlich die Lobbyisten dabei, wie sie gezieltes Lobbying machen können. Und da muss man einfach sagen, es ist nicht so, dass die Wirtschaftslobby jetzt die Wirtschaftsunternehmen, das Wirtschaftsministerium lobbyiert, sondern die Wirtschaftslobby ist das Wirtschaftsunternehmen. Und das sieht man an den E-Mails, die sie so hin und her schreiben. Liebe Janina, zu deiner Ernennung zur Abteilungsleiterin im Bundesministerium gratulieren wir dir sehr herzlich. Wir würden uns freuen, dich bald wieder einmal persönlich zu treffen. Viele Grüße auch von Friederike Bernhard. Ja, so gehen die miteinander um und da sieht man, wie die Agenda ist. Und ein besonders interessantes Beispiel dafür ist das hier. Das war so ein AI-Summit-Zeug im Oktober in Tirol. Moving Mountains, organisiert von Sebastian Kurz, dem Ex-Kanzler von Österreich, der inzwischen Büros hat in Abu Dhabi, in Dubai, in Tel Aviv, in Wien. Der hat ein neues Startup, IT-Startup, gemeinsam mit dem Gründer von NSO, also dem israelischen IT-Unternehmen, das unter anderem Pegasus herausgebracht hat. Und der hat dieses Moving Mountains organisiert, gemeinsam mit Karl Theodor zu Gutenberg, dem ehemaligen Wirtschaftsminister, der jetzt auch Partner ist von Katharina Reiche. Die haben das gemacht mit 80 Leuten. Wer alles genau da war, weiß man nicht. Und Katharina Reiche, die mauert dazu. Wir haben Unterlagen angefragt und die Antwort darauf war, das war ein nicht dienstlicher Termin, das war alles privat. Und es ist ganz klar in dem Bereich, ja, wenn etwas privat ist, dann muss nicht rausgegeben werden. Es gibt eine Offenlegungspflicht von Terminen, auch von Geschenken natürlich, Korruptionsprävention. Aber die Frage ist, wer entscheidet denn, was ein privater oder ein dienstlicher Termin ist? Das sind in Deutschland die Ministerinnen selber. Katharina Reiche kann selbst entscheiden, ob das jetzt privat war oder dienstlich. Es gibt keine Regelung, ja, keine unabhängige Stelle, die das irgendwie kontrollieren würde. Und jetzt kommt es aber hier dazu, dass die Einladungsunterlagen offenbar laut Spiegel zeigen, dass Katharina Reiche auch angekündigt war als Wirtschaftsministerin. Ja? Und jetzt sagt Katharina Reiche, wir müssen in Deutschland mehr arbeiten. Und ich bin ja dafür, dass man, wenn man in der Freizeit arbeitet, das auch als Arbeit deklariert. Ja? Aber ganz ehrlich ist es so, das ist ein enormes Korruptionsproblem. Risiko. Ne? Es ist total unklar, was da alles eigentlich passiert ist, mit wem sie gesprochen hat, was sie dafür bekommt, wie vielleicht Entscheidungen getroffen werden, wie vielleicht Vergaben vorbereitet werden. Wir können das nicht erfahren. Und wir haben aber ein bisschen Presseberichterstattung verfolgt und haben gesehen, es waren ja offenbar, war der ein griechischer Minister da, der hat es nämlich als dienstlichen Termin veröffentlicht, und ein österreichischer Staatssekretär. Und in Österreich gibt es ja jetzt ein IFG und es gibt fragdenstaat.at. Super. Und auch der österreichische Staatssekretär sagt, er war da nicht dienstlich, sondern nur privat. Aber zumindest hat sein Vorzimmer das organisiert für ihn. Das heißt, es gibt ein paar Unterlagen. Wenn man durch die durchgeht, sieht man, die sollten sich registrieren unter movingmountains.at. Kann man mal hingehen, leitet weiter auf seefeldweekend.at. Ist leider alles passwortgeschützt. Wir dachten, schade, ein paar Passwörter ausprobiert, funktioniert alles nicht. Dann wollten wir aufgeben, aber dann haben wir uns an Katharina Reiche erinnert und dachten, okay, wir müssen noch mal ein bisschen mehr arbeiten. Und irgendwann sagt Kara, Moment, es gibt da noch so eine andere URL und so eine API. Und der sämtliche Inhalt darüber ist natürlich abrufbar von dieser Website. Das passiert, wenn man sich von ChatGPT die Website konfigurieren lässt. Und so kann man zumindest ein bisschen sehen, was da das Programm war. Ein paar mehr Infos haben wir schon an die Öffentlichkeit dazu bringen können. Wenn ihr euch noch registrieren wollt dafür, könnt ihr das auch noch tun. Aber trotzdem ist immer noch unklar, wer das alles bezahlt hat. Ich habe mal nachgeschaut, wie viel so eine Nacht kostet in diesem Hotel. Das war vor ein paar Tagen 1,312 Euro, die es gekostet hat. Und es ist bis heute nicht klar, wer hat es bezahlt, wer war da, was wurde entschieden. Und ich würde sagen, wenn es sich anhört wie Korruption, wenn es aussieht wie Korruption, dann war es bei den Moving Mountains. Also ich kann nur sagen, das war in den Alpen. Sebastian Kurz hat es organisiert. Es gab also sehr viel Schnee. Ob es draußen geschneit hat, weiß ich nicht. Und das sind die Moving Mountains. Und bei diesem ganzen Gerede über Bürokratieabbau wird ja sehr klar, was wir hier bräuchten, wäre ein bisschen Bürokratie, ein bisschen Kontrolle. Wenn ihr dabei helfen wollt, wir haben ein paar Jobs als SoftwareentwicklerInnen bei uns. Aber es geht ganz grundsätzlich um die Frage, wie gehen wir denn eigentlich mit staatlicher Kontrolle um, insbesondere in einer Zeit, wo alle die ganze Zeit von Bürokratieabbau sprechen. Beim IFG-Abschaffen ging es um Bürokratieabbau vordergründlich. Beim Lieferkettengesetz-Abschaffen geht es vordergründlich um Bürokratieabbau. Aber das ist ja nicht, was eigentlich passiert. Was wir eigentlich sehen, ist eine Bürokratieumverteilung. Wenn wir uns ansehen, wie BürgergeldempfängerInnen gegängelt werden, die Zurückweisung an den deutschen Grenzen, die Bezahlkarte, das ist alles enorm viel Bürokratie. Aber die Frage ist, wer kriegt diese Bürokratie ab und wer nicht? Das heißt, wir reden eigentlich nicht über Bürokratieabbau, sondern um Umverteilung davon. Und die muss ganz anders grundlegend passieren. Denn wir sehen, mit diesem Verweis wird tatsächlich staatliches Handeln immer weniger kontrollierbar. Es ist jetzt so, dass unter anderem das Verteidigungsministerium für seine Aufrüstung weniger Berichte schreiben muss an den Bundestag. Vorgeblich unter Bürokratieabbaugesichtspunkten. Wir wissen darüber dann immer weniger, wie denn tatsächlich Milliarden Euro ausgegeben werden. Und natürlich wissen wir, wo sowas hinführt, weil wir in den USA gesehen haben, wie unter so einem Vorwand von Bürokratieabbau tatsächlich staatliche Strukturen zerstört werden. Das hat dazu geführt, dass mutmaßlich hunderttausende Menschen gestorben sind, weil Dolge dieses USAID abgeschossen hat. Und wir müssen ganz genau und ganz gut aufpassen, wer dieses Wort Bürokratieabbau in Deutschland in Europa in den Mund nimmt. Denn wir sehen, dass dann auch ein Telekom-Chef sagt, wir brauchen so einen Doge. Und ich glaube, wir sollten nicht der Illusion erliegen, dass deutsche Tech-Konzerne ganz automatisch besser wären als die im Silicon Valley. Die Ideologie ist in vielen Punkten gleich. Denn Bürokratieabbau, das wird inzwischen auch viel genutzt von den AntidemokratInnen, AfD-Politiker, die vor ein paar Wochen nach New York gefahren sind, um die Republikaner in den USA zu treffen. Die haben das gemacht, um über Bürokratieabbau zu sprechen. Und wenn wir dann noch ein bisschen KI reinmixen, dann kommen wir zur deutschen Variante von Doge und die will er hier haben.
8: Wenn etwas standardisierte Mathematik ist, dann Rentenversicherung. Das kannst du wahrscheinlich, die hat heute, weiß ich nicht, 20.000, 30.000 Beschäftigte insgesamt, die deutsche Rentenversicherung. Wahrscheinlich kannst du das mit 600 Leuten in der KI und in der Cybersecurity eigentlich alles ersetzen.
1: Wollt ihr nicht auch, dass eure Rente ausgezahlt wird von 600 Leuten in einer KI? Darüber reden wir, wenn diese Leute von der KI sprechen. Und wenn wir von Bürokratieabbau sprechen, da reden wir von solchen Jens Spahns und den Versuchen, staatliche Strukturen für uns alle zu zerstören. Wir haben ja tatsächlich immer noch die größte Jens Spahn-Forderungsdatenbank der Welt unter jensspahnfordert.de. Meine Lieblingsforderung dieses Jahr war diese hier. Er fordert mehr Unterstützung von links beim Kampf gegen die AfD. Aber tatsächlich war Jens Spahn dieses Jahr vor allem gefordert. Es gab nämlich so einige Probleme, die er hatte. Es ist immer noch nicht geklärt, wie er in der Pandemie seine 4,1 Millionen Euro Villa eigentlich finanzieren konnte. Er hat da irgendwie so Geschäfte, möglicherweise mit einem Milliardär. Es ist alles nicht so ganz klar. Es laufen immer noch Klagen von uns zu E-Mails von ihm. Und dieses Jahr gab es sehr viel Aufhebens um ihn, weil es einen Bericht gab einer Sonderermittlerin im Gesundheitsministerium. Wir haben diesen Bericht veröffentlicht, wo es darum ging, wie denn eigentlich die 3,1 Milliarden Euro, die verschwendet wurden von Jens Spahn im Zuge der Maskenverkäufe, so vonstatten gekommen sind. Wir haben das veröffentlicht, es sah aber zuerst erstmal so aus. Und das war ein ziemliches Problem. Wir haben das auf andere Weise erstmal nicht bekommen. Vor allem, weil das dieser Verteidigungsstrategie von Jens Spahn ziemlich in die Hände spielte. Der hat nämlich ungefähr das hier gesagt.
9: I didn't do fucking shit. I didn't fucking do this.
1: Also haben wir dann irgendwann doch diesen ungeschwärzten Maskenbericht bekommen und veröffentlicht. Und der ist wirklich interessant. Also ich kann euch das sehr empfehlen, den zu lesen, insbesondere die ersten Absätze, weil da die Sonderermittlerin darüber spricht, wie diese 3,1 Milliarden Euro ausgegeben wurden und wie Jens Spahn das gemacht hat. Und sie schreibt, fehlendes ökonomisches Verständnis und politischer Ehrgeiz können aber wie in diesem Fall dazu führen, dass nicht als Team Staat, sondern als Team Ich gehandelt wird. So begann das Drama in Milliardenhöhe mit der Entscheidung des damaligen Bundesminister Spahn, nachweislich gegen den Rat seiner Fachabteilungsleiter, sich fachfremd und ohne Arbeitsmuskel mit Milliardensummen auf dem Gebiet der Beschaffung betätigen zu wollen. Jens Spahn. Jens Spahn, ja? Der war wirtschaftspolitischer Sprecher der Union. Ja, fehlendes ökonomisches Verständnis. Der hat erst Masken beschafft, obwohl er nicht wusste, wie das geht. Hat dann in Trump-Manier Aufträge an Vertraute vergeben. Und das Problem, das wir jetzt zusätzlich damit haben, ist, dass vieles davon gar nicht genau aufgeklärt werden kann, weil im Ministerium Dokumente fehlen. Die Sonderermittlerin schreibt, trotzdem bleibt festzuhalten, dass Erkenntnisfortschritte durchaus auch unter Konsultation der Veröffentlichung auf der Website Frag den Staat erarbeitet.

diesem Personal die Beschaffung nicht ins Haus geholt, sondern bei den Beschaffungsbehörden verbleiben sollen. Dies jedoch vergeblich. Der damalige Bundesminister intervenierte immer wieder persönlich und nutzte seine Kontakte. Und dies geschah, soweit dokumentiert, häufig vom MdB-Account beim Bundestag aus. So, warum vom Abgeordneten-Account beim Bundestag? Weil E-Mails, die von einem Gesundheitsminister vom Gesundheitsministeriums-Account erstellt werden, natürlich unter das IFG fallen und herausgegeben werden müssen. Bei Abgeordneten ist es anders, die haben ein freies Mandat. Da wird gesagt, da kommt man nicht ran mit dem IFG. Das heißt, wenn man absichtlich für Dienstgeschäfte den Bundestags-Account nutzt, dann weiß man, warum man das macht. Schauen wir uns mal die Struktur an dieser E-Mails. Das ist so das normale E-Mail-Format, das ist quasi das Info-Ad von einem Bundestagsabgeordneten. Dann gibt es dazu Mitarbeiteradressen. Das wird dann einfach hochnummeriert für die wissenschaftlichen MitarbeiterInnen. Dann gibt es so ein bisschen geheim, das geben die nicht gern raus, einen Abgeordneten-Account von ihm persönlich. Wenn man sich anschaut, mit welcher Adresse Jens Spahn aber tatsächlich die ganze Zeit kommuniziert hat in dieser Maskenaffäre, da war das diese hier. Jens Spahn ma07@bundestag.de. Ich sage euch, das ist eine E-Mail-Adresse, die ist 3,1 Milliarden Euro wert. Wenn es sich anhört wie Korruption, wenn es aussieht wie Korruption, dann war es wahrscheinlich Mitarbeiter 07. Aber Jens Spahn, der musste dafür null, bis heute, null Konsequenzen tragen. Der geht in seiner Karriere einfach weiter, der fordert die ganze Zeit weiter. Und das muss man im Kontext von vielen politischen Entwicklungen sehen, die gerade passieren. Es gibt gerade die große Diskussion darüber, ob jetzt sogar nach Syrien abgeschoben werden soll. Und der einzig aufrechte Christdemokrat, den es noch gibt in der Bundesregierung, hat gesagt, wir dürfen nicht nach Syrien abschieben, da sieht's aus wie in Deutschland nach dem Zweiten Weltkrieg. Man darf doch die Empathie nicht verlieren. Jens Spahn sieht das anders. Jens Spahn sagt, ich halte es für eine patriotische Pflicht, dass man seine Heimat wieder aufbaut, dass man dort mithält, hilft. Dieser Mann, der 3,1 Milliarden Euro verhauen hat, der nie irgendeine Konsequenz dafür tragen musste, der erzählt jetzt anderen, was ihre patriotische Pflicht ist und die sollen in ein kriegszerstörtes Land zurückgehen. Da habe ich wirklich nur Verachtung über. Es ist tatsächlich so, dass vor einer Woche... dass vor einer Woche weitgehend unbemerkt die erste Abschiebung nach Syrien gegangen ist. Ich glaube aber, dieses Kapitel ist noch nicht ganz durch. Es gibt genauso inzwischen Abschiebungen nach Afghanistan. Der Innenminister, der immer sagt, man muss den Islamismus bekämpfen, macht jetzt Deals mit den Taliban und holt diese Menschenfeinde bei uns ins Land, damit einfach Leute abgeschoben werden können. Und das geschieht alles unter dem Vorwand, man wolle ja nur Straftäter abschieben. Aber es ist eigentlich ziemlich klar, dass danach alle anderen auch dran sind. Und da ist die Frage, ja, was kann man dagegen tun? Und ich glaube, es ist wichtig, alle Ansätze, die wir haben, gegen diese Abschiebung zu machen, weil die Abschiebung tatsächlich ein wichtiger Stein sind in der Entmenschlichung von Bevölkerungsgruppen in Deutschland. Und deswegen schauen wir, was wir dann machen können. Und so mein Ansatz dabei ist, das Narrativ überhaupt anzugreifen. Also es gibt diese Erzählung, das wären alles Schwerststraftäter, die da abgeschoben werden. Im Einzelfall wissen wir das aber überhaupt nicht. Das sind alles Behauptungen. Wir haben deswegen das Land Berlin verklagt und jetzt vor einer Woche gewonnen. Die müssen jetzt zumindest sagen, welche Straftaten denn die Leute, die aus Berlin abgeschoben wurden, da verbrochen haben sollen. Schauen wir mal, was dabei rumkommt. Und das ist zumindest etwas, was man denen hoffentlich in den Weg schmeißen kann als Möglichkeit, um dieses Narrativ zu unterbrechen, um dann eine Gegenmacht zu organisieren. Weil es ganz klar ist, Transparenz alleine, das reicht eben nicht, sondern wir brauchen dazu eine zivilgesellschaftliche Gegenmacht. Wir müssen schauen, dass es dabei auch um Konsequenzen geht. Und das müssen wir vor allem angesichts einer Situation, in der die Migrationspolitik jetzt eine Blaupause dafür ist, was insgesamt in einer autoritären Wende in Deutschland passieren soll. Wir haben inzwischen Zurückweisungen an den deutschen Grenzen, die offensichtlich rechtswidrig sind und trotzdem weiter gemacht werden. Und die gehen zu einem Teil zurück auf den hier. Den kennt man gar nicht so gut. Das ist Daniel Thüm. Der ist Professor für öffentliches Recht an der Uni Konstanz. Und der ist so der Typ, der immer in Sachverständigenanhörungen im Bundestag für die Union eingeladen wird. Und der ist Experte. Das sagt nicht nur ich, das sagt vor allem er. Wenn er gefragt wird, sagt er nicht, hinter den Kulissen geht's ganz anders zu oder mir war immer klar, sondern mir als Experte war immer klar. Und dieser Typ, der hat im Frühjahr so den Marsch angegeben für die deutsche Migrationspolitik mit einem Spiegel-Interview, wo er gesagt hat, wir müssen die Menschenrechte weniger streng handhaben.
Und was er damals vorgeschlagen hat, wird in krasserer Form inzwischen gemacht.

0: Der hat nämlich gesagt, man sollte ja junge Männer zwischen 16 und 39 zurückweisen, also auch Minderjährige zurückweisen. Und dann könnte man schauen, dass die Gerichte mitspielen. Der hat nicht gesagt, wir müssen das Recht ändern, sondern er hat gesagt, wir müssen das Recht brechen. Und dann werden die Gerichte mit einem öffentlichen Druck eigentlich schon hinterherkommen. Und das ist natürlich eine Art autoritäre Politik zu machen. Die hat mit einer Demokratie so nichts mehr zu tun. Und der Spiegel, der hat dann gesagt, ja, aber das verstößt gegen internationales Recht. Und er hat gesagt, ja, die Menschenrechte müssen wir weniger streng handhaben. Dann hat der Spiegel gesagt, ja, aber das wird grausame Bilder erzeugen. Und er hat gesagt, ja, die Angst vor solchen Bildern darf uns nicht davon abhalten. Und dann ist schon die Frage, was macht man mit so einem Typ? Und ich habe einen Vorschlag. Und jetzt sagen vielleicht einzelne Leute, aber Arne, können wir das wirklich machen? Können wir denn Leute jetzt einfach ertrinken lassen? Und ich glaube, wir müssen die Menschenrechte weniger streng handhaben. Und dann würden vielleicht einzelne Leute sagen, ja, aber sollen wir das jetzt wirklich mit allen politischen Gegnern machen? Und ich würde sagen, nee, gar nicht mit allen. Nur junge Rechtsprofessoren zwischen 46 und 69 Jahren. Und dann gibt's vielleicht die Rückfrage, aber macht das nicht auch was mit uns? Ja? Machen solche Bilder dann nicht auch was mit uns? Und ich glaube, die Angst vor solchen Bildern darf uns nicht davon abhalten. Aber ich merke schon auch geteiltes Feedback. War mir vorher klar, mir als Experte war das vorher klar. Genau, aber wir haben hier tatsächlich eine Situation, wo an der deutschen Grenze jeden Tag das Recht gebrochen wird und die Zurückweisung, obwohl sie offensichtlich rechtswidrig sind, weiter voranschreiten. Wir haben deswegen in diesem Jahr den Innenminister angezeigt, dass... Liegt jetzt bei der Staatsanwaltschaft, denen war das zu heiß, die haben es nach Potsdam geschickt, dann hat Potsdam zurückgeschickt, jetzt liegt es wieder in Berlin. Die müssen das machen, wir machen eine neue Unterorganisation, die nennen wir dann so. Aber ich glaube, ganz wichtig dabei ist, wir haben den nicht nur angezeigt, sondern wir haben vor allem für Bundespolizistinnen eine Vorlage gemacht, wie sie die Weisung nicht befolgen können, weil das, glaube ich, ganz wichtig ist in dieser Zeit. Die Ressourcen für Widerstand in allen möglichen Bereichen zu stärken. Wir haben im Frühjahr auch eine E-Mail und einen E-Mail-Verlauf aus der Berliner Ausländerbehörde veröffentlicht, wo genau das passiert ist, wo eine Leiterin einer Abteilung ganz klar gesagt hat, diese Weisung zur Abschiebung, die werde ich nicht befolgen. Diesen Widerstand gibt's und das muss an die Öffentlichkeit. Und das brauchen wir immer mehr, weil die Zeiten wirklich heißer werden. Eine wirklich irgendwie auch skurrile Nachricht im letzten Monat war, dass hier in Hamburg der Verfassungsschutz einen linken Abgeordneten vor Gericht gezerrt hat, erst abgemahnt, dann verklagt hat, weil der gesagt hat, der Verfassungsschutz ist durch Vertuschung, V-Leute-Skandale immer wieder durch den Schutz rechter Netzwerke aufgefallen. Der ist tatsächlich dafür abgemahnt worden, ja, wegen angeblicher Grundrechtsverletzung, keine Ahnung, vom Verfassungsschutz. Wenn ihr euch jetzt fragt, okay, Moment, der Verfassungsschutz ist durch Vertuschung, V-Leute-Skandale und immer wieder auch durch den Schutzrecht der Netzwerke aufgefallen, muss ich sagen, ja, der Verfassungsschutz ist durch Vertuschung, V-Leute-Skandale, immer wieder durch den Schutz. Wirklich? Der Verfassungsschutz? Ja, der Verfassungsschutz ist durch Vertuschung, V-Leute und rechte Skandale aufgefallen. Und es ist wichtig, das immer wieder zu wiederholen, weil wir in einer Zeit sind, ich habe es schon mal gesagt, wo sagen, was ist, erstmal die Grundlage ist für jeglichen Widerstand. Wir haben deswegen ja mit der Gesellschaft für Freiheitsrechte den Gegenrechtsschutz, wenn ihr abgemahnt oder verklagt werdet wegen Äußerungen, wenn ihr im Zuge von Demos Beratung braucht, wenn es autoritäre Tendenzen von eurem Landratsamt gibt, ihr dagegen vorgehen wollt. Wir haben ein Netzwerk von Anwältinnen, wir finanzieren euch die Verfahren, kommt auf uns zu. Und es fängt an bei denjenigen, die Wissen organisieren. Wenn wir uns anschauen, wie die Trump-Regierung vorgegangen ist, die haben sich tatsächlich als eine der ersten Maßnahmen die Bibliotheken geschnappt und sind gegen die vorgegangen. Es ist wichtig, Infos an der Öffentlichkeit zu haben. Wir haben ja ein Projekt, das heißt Frag den Staat Bibliothek. Da haben wir schon einige Abmahnungen bekommen für Urheberrechtsverletzungen. Aber da wird natürlich nichts passieren. Wir sind in einer Zeit, da können wir uns, glaube ich, nicht mehr darauf zurückziehen, zu versuchen, große Parteien dazu zu kriegen, sich dann doch irgendwie um die Brandmauer zu bemühen oder eine Partei, die uns immer wieder verraten hat, jetzt dann doch in irgendeiner Hoffnung dazu zu kriegen, dass sie sich jetzt umschaltet, sondern ich glaube, wir sind jetzt in der Zeit, wo wir selbstbewusst und kompromisslos durchziehen müssen, wo wir auf die Solidarität und die Kraft der Zivilgesellschaft hoffen müssen. Weil diese Forderung, jetzt irgendwie die Rechtsextremisten inhaltlich zu stellen, die gibt's seit jetzt 11 Jahren. Ja, 2014 die erste, 2016 hier von Scholz, hier 2017 Klöckner, 2024 Carsten Linnemann, 2025 Amthor. Die wollen alle inhaltlich stellen. Und dann ist schon die Frage, was soll das denn eigentlich sein? Ja. Wenn wir uns diese Forderung zum Beispiel anschauen, ist es total interessant, die historisch zu verorten. Denn wir sehen, die Strafmündigkeit in Deutschland war im Kaiserreich bei 12, in der Weimarer Republik, in der Demokratie bei 14, unter den Nationalsozialisten bei 12, in der BRD wieder bei 14. Das heißt, wer so eine Strafmündigkeit ab 12 Jahren fordert, der weiß, wo er sich historisch verortet. Und dann ist die Frage, wie wollen Sie die denn inhaltlich eigentlich stellen? Und dann sieht man sowas. Und ich glaube, wir müssen denen zuhören bei dem, was sie sagen und nicht irgendwie Sanewashing machen und darauf hoffen, dass die ja doch irgendwas Nettes, Demokratisches wollen. Die sagen schon, was sie wollen. Und dazu kommt dann sowas, ja? Also nicht alt genug für Social Media, aber alt genug für einen Knast. Das ist das Menschenbild, was dahinter steht. Und ich bin ja durchaus dafür, die Rechtsextremisten inhaltlich zu stellen. Ich glaube, es gibt einen Ort, an dem kann man sich super mit den Inhalten der Rechtsextremisten auseinandersetzen. Der ist in Karlsruhe und wir brauchen unbedingt ein AfD-Verbot. Ich habe im vergangenen Jahr ein Buch veröffentlicht, das heißt Machtübernahme. Das fängt an mit einem Szenario von einer autoritären Wende und einer Bundesregierung unter AfD-Führung. Und da habe ich ein Szenario aufgemacht, dass die AfD unter dem Deckmantel des Neutralitätsgebots die Zivilgesellschaft versucht einzuschüchtern und insbesondere auf die zivilgesellschaftlichen Organisationen Druck macht, die vorher im Rahmen von kleinen Anfragen im Parlament aufmerksam geworden sind. Und dieses Szenario ist dieses Jahr passiert, 1:1 so. Nur nicht durch die AfD, sondern durch die Union. Wir hatten im Februar eine kleine Anfrage, diese 551 Fragen, so sahen die aus der Vogelperspektive, wo die Union zivilgesellschaftlichen Organisationen in so einem verschwörungsideologischen Ton unterstellt hätte, irgendwelche Schattenstrukturen zu haben. Und das hier ist meine Lieblingsfrage daraus. Haben die Kampagnen des Vereins Omas gegen Rechts nach Einschätzung der Bundesregierung direkte Auswirkungen auf Wahlergebnisse oder politische Entscheidungen? Das ist das Mindset. Und auch da wir müssen ihnen zuhören. Wenn die gegen die demokratische Zivilgesellschaft vorgehen, die meinen das ernst. Und das hat Folgen. Es gibt in vielen Bundesländern jetzt schon deutlich mehr Druck auf zivilgesellschaftliche Organisationen. Das wird im kommenden Jahr nochmal deutlich zunehmen. Und das wissen wir, weil es die Anzeichen dafür schon gibt. Die Bundesbildungsministerin hat zum Beispiel schon geschrieben, dass in diesem Programm Demokratie leben, das ist das größte Demokratieförderprogramm der Bundesregierung, 200 Millionen sind da drin, es harte Einschnitte geben wird. Und viele, die in diesem Programm gefördert werden, wissen das jetzt schon. Und wir müssen schauen, wie wir Alternativstrukturen dazu aufbauen. Denn Karin Prien, die wird da gar nichts machen. Die hat, kurz nachdem sie diesen Brief geschrieben hat, nämlich das hier in einem Interview gesagt, bei einer AfD-Regierung würde sie auswandern. Und das ist der Elon Musk-Move. Ja? Man macht das Leben hier so scheiße wie möglich und dann zischt man ab auf den Mars. Und mit diesen Leuten können wir nichts gemeinsam machen. Wir müssen schauen, wie wir die Gegenmacht organisieren können, wie wir aus der Kraft der Zivilgesellschaft vorangehen können. Und es gibt so viele tolle zivilgesellschaftliche Organisationen. Es ist so schön, Teil dieses Netzwerks zu sein. Das ist ja auch nur ein super kleiner Ausschnitt daran. Über jede dieser Organisationen und all diesen tollen Sachen, die ihr alle macht, ob es hier beim Congress ist oder da draußen, könnte man einen eigenen Talk machen. Und das ist das, was mir so enorm viel Mut macht, weil wir diese Gegenmacht schon sind. Und wir schauen müssen, wie wir uns als Zivilgesellschaft aber in dem Druck, der jetzt noch auf uns zukommt, besser unterstützen können. Wir haben so ein bisschen losgelegt dieses Jahr mit dem Überbrückungsfonds bei Frag den Staat. Das ist ein Fonds für Organisationen, die staatliche Finanzierung bekommen, aber diese Finanzierung noch nicht ausgezahlt bekommen haben. Das ist für viele Demokratieinitiativen ein Riesenproblem zum Ende des Jahres, dass sie ein paar Monate lang erstmal kein Geld bekommen und wir vergeben zinslose Darlehen dahin. Das heißt, wir bauen diese Solidaritätsstruktur. Das ist spendenfinanziert, wenn ihr dahin spendet. Jeder Euro, den vergeben wir 10-mal in zinslosen Darlehen und die gehen dann wieder zurück. Und ich glaube, das ist ein Anfang und viele andere Anfänge, die sieht man ja hier, viele Solidaritätsstrukturen, die sich bilden, die rausgehen und andere Organisationen unterstützen. Und das Potenzial für diese Gegenmacht ist so enorm groß. Im Sommer der Migration 2015 haben bundesweit 9 Millionen Menschen sich engagiert. 9 Millionen Menschen. Die sind nicht sichtbar, aber die sind da. Wir hatten 2019 die größte Klimaschutzbewegung der Geschichte der Bundesrepublik. Wir hatten im letzten Jahr die größte Protestwelle in der Geschichte der Bundesrepublik. Das Potenzial, das ist da. Und gleichzeitig haben wir natürlich in all unserer Arbeit und in den Nachrichten, die auf uns allen prasseln, immer wieder Rückschläge. Und ich kenne das so gut, so aus der Arbeit vom Freiheitsfonds, wo wir uns ja dafür einsetzen, dass das Fahren ohne Ticket entkriminalisiert wird. Und das machen wir nicht einfach nur, indem wir fordern, sondern wir fangen pro Person schon mal damit an. Wir haben in den letzten 4 Jahren 1572 Personen aus dem Knast freigekauft. Und jetzt vor einer Woche nochmal ein Fall, da wollte eine Mutter, die im Hospiz war, kurz vorm Sterben ist, ihren Sohn noch mal sehen, der wegen Fahren ohne Ticket einsaß. Und wir haben ihn freigekauft, damit sie diesen letzten Wunsch noch mal bekommt. Und gleichzeitig ist es so, dass wir bei all dieser Arbeit sehen, wie wahnsinnig frustrierend es ist, weil es so offensichtlich ist, dass man einfach dieses Gesetz ändern müsste, dass man eine Entkriminalisierung vorantreiben müsste. Es ist ja so, dass im letzten Jahr tatsächlich schon ein Gesetzentwurf für die Entkriminalisierung fertig war. Der wurde auch tatsächlich im Bundestag noch eingebracht und die Ampelkoalition hat aber vor ihrem Aus nicht mehr drüber abgestimmt. Die haben die Asylrechtsverschärfung, die haben sie noch durchgebracht. Die Entkriminalisierung war ihnen nicht wichtig genug. Und das ist natürlich wahnsinnig frustrierend, weil wir jetzt eine schwarz-rote Regierung haben, bei der wir weiter dafür kämpfen, dass sich was ändert, bei der es aber natürlich schwieriger ist. Wir haben jetzt aber das Justizministerium dazu bekommen, dass sie uns versprochen haben. Sie tun das in den ersten Entwurf für eine Reform. Und da hören wir aber nicht auf, sondern wir gehen in die Kommunen. Wenn ihr kommunalpolitisch engagiert seid, kommt auf uns zu. In allen Kommunen wollen wir Versuche starten, dass zumindest die Verkehrsbetriebe vor Ort dazu verpflichtet werden, von den Kommunalparlamenten nicht mehr anzuzeigen. Und wenn nicht mehr angezeigt wird, dann wird auch nicht verurteilt, dann kommt niemand mehr in den Knast. Frankfurt ist die letzte Kommune, die dazu gekommen ist. Wir haben in Frankfurt wirklich, ich glaube, eine dreistellige Anzahl von Leuten bisher befreit. Das müssen wir bald nicht mehr tun, weil es diese Anzeigen nicht mehr geben wird in Frankfurt. Das heißt, wir versuchen es von oben, aber wir versuchen es genauso von unten. Und wenn ihr da mithelfen wollt, kommt auf uns zu. Und ich habe so meine Verzweiflung mal einer Aktivistin Gisa Merz geschildert. Mit der haben wir geredet vor ein paar Monaten. Die war selbst im Knast, weil sie sich kein Ticket leisten konnte, mehrere Monate und ist jetzt Aktivistin für die Entkriminalisierung. Und ich habe ihr so ein bisschen vorgeheult, wie frustrierend das alles ist. Und sie hat dann gesagt, noch 2 Jahre und dann ist die Entkriminalisierung da. Und ich habe mir gedacht, ja, wer bin ich denn, das irgendwie zu sagen, dass das alles nichts wird? Wenn sie sagt, das kommt, dann kommt das. Und ich glaube, dass wir hier beim Congress so einen schönen Ort haben, wo ich jedes Mal wieder so viel lerne darüber, wie Zusammenhalt gemacht wird und wie Care-Arbeit das alles zusammenhält. Und dann ist vielleicht eine Person auf der Bühne, aber es sind tausende Leute, die die Struktur machen, die das alles möglich macht. Und deswegen besonderen Dank an alle Engel, die hier sind. Care-Arbeit fängt damit an, dass man sagt, I care. Ja, das ist mir wichtig. Und das merkt man hier, glaube ich, wie wichtig wir einander sind und wie wichtig das Schenken ist. Ja, das kann irgendwie Spenden sein, Schenken von Geld, das kann aber genauso Schenken von Zeit und Aufmerksamkeit sein. Und wir schenken so viel Aufmerksamkeit hier an die Leute, die das wirklich Wichtige machen. Und ich glaube, davon brauchen wir noch viel mehr. Und was wir hier vom Kongress mitnehmen, das ist, glaube ich, Dankbarkeit, das ist das Miteinander statt Konkurrenz, das ist eine gelebte Solidarität. Und die große Herausforderung, und das, glaube ich, was wichtig ist, daran zu arbeiten, ist die Frage, wie wir das in unsere Nachbarschaften zu Hause mitbringen können. Wie wir so eine Veralltäglichung von zumindest ein paar Aspekten von diesen schönen, verzauberten Elementen hier des Kongress zu Hause schaffen und uns zu fragen, ja, wenn da so einiges auf uns zukommt, wer will ich sein in der Krise, wo will ich sein in der Krise, mit wem will ich sein in der Krise? Und Räume zu schaffen, wo wir aus dieser komplett verständlichen Erschöpfung neue Kraft schöpfen können. Und wir machen das im Angesicht von einem Jahr, das nächstes Jahr auch wieder ganz schön tough wird, ja, 5 Landtagswahlen. Aber ich glaube, gerade von dem, was wir hier sehen und was wir voneinander lernen, können wir tatsächlich mit einer Lust auf Veränderung reingehen, statt einer Angst vor Veränderung, wenn wir sagen, dass wir diejenigen sind, die Veränderung machen. Und es fängt an beim Sagen, was ist, aber es hört da nicht auf, sondern es geht weiter in die Organisierung. Und bei all dem Leid, was wir sehen auf der Welt, können wir gleichzeitig feststellen, egal wo, überall gibt es Widerstand. Und Hoffnung, glaube ich, ist nicht die Gewissheit, dass wir gewinnen, sondern Hoffnung, das ist die Gewissheit, dass wir das Richtige tun. Dankeschön.
1: Das war der Vortrag von Arne Semsroth, Gegenmacht, Best of Informationsfreiheit. Gehalten hat er den beim 39C3, dem Chaos Communication Congress. Diese Sendung könnt ihr auch nachhören. 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Wir freuen uns, dass ihr dabei wart und wir hören uns wieder nächste Woche beim Politopia-Magazin, hier bei Radio X. Also, bis dann.
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Und was hatten wir wieder für eine Woche? Donald Trumps 80. Geburtstag. Gefeiert mit einer riesigen Schlägerei vor dem Weißen Haus. Über Geschmack lässt sich bekanntermaßen streiten. Aber ich denke, an diesem Abend haben sich die Gründerväter in ihren Gräbern umgedreht. Spätestens in dem Augenblick, als einer der dortigen Kämpfer behauptete, die ehemalige First Lady Michelle Obama sei in Wirklichkeit ein Mann. Aber Verschwörungstheorien haben ja unter der 47. Präsidentschaft durchaus fröhliche Urstände. So durften wir auch erfahren, dass nur ganz, ganz knapp und so eben ein Anschlag mit Drohnen verhindert werden konnte. Explodierende Flugkörper sollten auf das Gelände gesteuert werden und die Fliehenden dann mit automatischen Waffen niedergestreckt. So richtig viel Fleisch an der Behauptung konnte allerdings nicht gefunden werden. Aber soll als Begründung dienen, dass jetzt doch endlich der hochsichere Ballsaal gebaut werden muss? Denn da hätte man dann eine ordnungsgemäße Drohnenverteidigung. Und überhaupt wäre das Ding ja so groß, dass es das Weiße Haus selbst nochmal extra schützen würde. Ach, Realitätsverdrängung. Und als solche kann man das wohl auch bezeichnen, wenn unser Bundeskanzler Friedrich Merz zum Geburtstag rüberfliegt und Donald Trump ein Trikot überreicht, ein Trikot der deutschen Nationalmannschaft mit Trump und 47 für seine Amtszeit. Zeugenaussagen im Oval Office sagen, er war mäßig interessiert insgesamt. Aber hey, da gab es ja auch noch einen Boxkampf zu beobachten. Obwohl, da muss er wohl auch zwischendurch ein bisschen weggedämmert sein. Aber wegdämmern ist ja eh das größere Hobby von Donald Trump. Jedenfalls, wenn er länger irgendwo sitzen und zuhören muss. Aber er hat ja auch noch zu seinem Geburtstag den Friedensdeal mit dem Iran eingetütet, in Anführungsstrichen. Der interessanterweise nur unwesentlich schlechter ist als der, den damals Barack Obama ausgehandelt hat. Also deutlich weniger explizit, was die Nuklearforschung angeht. Und mit ein paar zuckersüßen und sehr großen Bonbons versehen. Denn erstens sollen alle Handelsbeschränkungen gegen den Iran aufgegeben werden. Und zwar auch die, die von der UN beschlossen sind. Noch dazu soll es 300 Milliarden für den Wiederaufbau geben. Und 300 Milliarden, das ist selbst für die USA kein Pappenstiel. Aber für den Iran ist das so, als würden sich die Himmelspforten öffnen. Denn mit so 300 Milliarden kann man einiges wieder aufbauen. Böse Zungen würden sagen, auch die Nuklearanlagen.

Eigentlich hatte ich ja fest vor, die Fußball-Weltmeisterschaft nicht mal zu ignorieren. Aber wenn über die WM plötzlich Dinge ans Licht kommen, die uns hier in Frankfurt betreffen, dann kann ich es ja doch nicht ganz sein lassen. Denn plötzlich und unerwartet kann Elie Wahi am Samstag doch nicht seiner elfenbeinischen Nationalmannschaft zur Verfügung stehen. Denn ihm wurde die Einreise verweigert, und zwar nicht etwa in die USA, wo man das Ganze unter Rassismus hätte buchen können. Nein, der Grenzübertritt von den USA nach Kanada wurde Herrn Wahi verwehrt. Und das liegt daran, dass er zurzeit gegen ihn in Frankreich ermittelt wird. Und zwar wegen des Verdachts der Spielmanipulation. Und das ist selbstverständlich im Profifußball ein ganz, ganz besonders schwerwiegender Vorwurf. Und Kanada hat da recht scharfe Richtlinien, wer eines Verbrechens schuldig ist oder in diesem Fall gegen wen ein Verfahren läuft wegen Betrugs. Der kann an der Landesgrenze zurückgewiesen werden, und genau das ist Wahi passiert. Genauer gesagt ermittelt die Staatsanwaltschaft Marseille gegen einen 23-jährigen Fußball, der am 29. Mai wegen Manipulationsverdacht festgenommen wurde. Das Spiel, um das es geht, das war am 17. Mai. Da steht nämlich Wahi im Verdacht, absichtlich im Spiel gegen FC Metz eine gelbe Karte kassiert zu haben. Aufmerksam wurde man auf diese gelbe Karte, weil im internationalen Sportwettentum plötzlich und unerwartet sehr, sehr viele Wetten auf genau dieses abgegeben wurden. Und man kann ja heutzutage beim Fußball für und gegen alles wetten. Gelbe Karten, Pfosten, Treffer, Anzahl der Ecken oder eben gelbe Karten gegen einen spezifischen Spieler. Dementsprechend müssen Wettbetrüger auch keine ganzen Spiele mehr kaufen, um international viel Geld zu machen, sondern man kann auf so etwas ganz Spezifisches wetten. Und üblicherweise ist das ja auch etwas, was nicht besonders auffällig ist, wenn sich ein Fußballspieler in einem Spiel eine gelbe Karte abholt. Und natürlich kann auch die gelbe Karte gegen Wahi eine zufällige gewesen sein. Aber dieses vielfach verstärkte Wettaufkommen, das lässt das Ganze doch komisch erscheinen. Am Ende des Tages gilt natürlich die Unschuldsvermutung. Ich denke, es wird nicht ganz leicht sein, Herrn Wahi zu beweisen, dass er sich die gelbe Karte absichtlich abgeholt hat. Aber wenn man so einen Vorwurf erstmal am Fuß hat, dann ist natürlich der Ruf ruiniert. Bis zum gerichtlichen Beweis des Gegenteils jedenfalls. Und so dürfte diese misslungene Einreise nach Kanada und das damit öffentlich werden des französischen Verfahrens gegen Wahi die Eintracht dann doch ganz konkret treffen. Jedenfalls, wenn sie den Spieler verkaufen will, ist das Ganze nicht marktwertförderlich.

Gehen wir nochmal zurück in die USA. Gehen wir mal jetzt weg von Käfigsport. Und in den Bereich der Welt, der wirklich wichtig ist, nämlich Forschung. Und da hat vor gut 10 Tagen die amerikanische Regierung bekannt gegeben, dass sie etwas abbauen will. Etwas abbauen will, was weltweit einmalig ist und leider von den USA dominiert wird. Nämlich das globale Ozeanmessnetz. Im Jahr 2016 ist das Ocean Observatives Initiative in Betrieb gegangen. Ausgelegt übrigens auf 25 Jahre Laufzeit. Und dieses Messinstrument, dieses Messnetz, das dient vor allem dazu, Meeresströmungen, Meereszusammensetzungen, Temperaturen und weiteres zu erfassen. Insgesamt sind über 900 Messinstrumente unter Wasser eingebracht worden. Größtenteils um die USA verteilt, das heißt vor Oregon, vor Washington State, Alaska, North Carolina. Aber auch zwischen Grönland und Island. In der Tiefe gehen die Messsonden bis zu 2800 Metern. Die Daten wurden über ferngesteuerte Unterwasserroboter übertragen und dann an Land ausgewertet. Und das war nun mal das Auge für sozusagen die Ozeanforscher. Denn nichts ist für sie so wertvoll wie die aktuellen Strömungsverhältnisse, Temperaturen, Nährwerte und chemische Zusammensetzung des Wassers zu finden. Und so schlagen selbstverständlich die Forscher Alarm. Aber die zuständige Behörde, die begründet die Entscheidung natürlich, und zwar mit einer strategischen Neuausrichtung. Der Sprecher Michael England erklärte, das Ganze stehe im Einklang mit dem Ziel der Behörde, flexibler auf sich verändernde wissenschaftliche Prioritäten und neue Technologien zu reagieren und einen bewussten Umgang mit dem Lebenszyklus von Forschungsinfrastruktur zu pflegen. Naja, wo der genaue bewusste Umgang darin besteht, eine Kette von Messinstrumenten nach 10 Jahren abzubauen, die eigentlich für 25 Jahre ausgerichtet war und wo dementsprechend auch Technik so eingebaut ist, dass sie 25 Jahre problemlos hält. Das hat er leider nicht erklärt. Aber ja, an die Neuausrichtung, da glauben wir vor allem an die sich verändernden wissenschaftlichen Prioritäten. Denn selbstverständlich gehören diese Messinstrumente zu den Dingen, mit denen man vor allem auch messen kann, dass sich der Ozean erwärmt. Und ganz speziell die Messsonden, die zwischen Grönland und Island liegen, sind ganz, ganz wesentlich dafür, die dortigen Meeresströmungen zu erforschen. Um festzustellen, wie es denn mit dem Golfstrom aussieht, ob er sich wirklich abschwächt und ob wir damit rechnen müssen, dass in der Zeit unserer Kinder jedenfalls der zusammenbrechen könnte. Der ehemalige Chef der amerikanischen Wetterbehörde sagte dazu: Dies spiegelt das mangelnde Verständnis der aktuellen Regierung für wissenschaftlichen Wert und wissenschaftliche Bedeutung wider. Indem wir ein solches System demontieren, drängen wir die Vereinigten Staaten erneut auf einen hinteren Platz in der globalen wissenschaftlichen Führungsrolle. Aber wir kennen ja das Verhältnis von Donald Trump und seiner Regierung zum Thema Messungen. Hat er nicht damals in der Covid-Pandemie auch schon so was gesagt wie:
Wenn wir weniger testen, gibt's weniger Fälle und alles ist gut. Und nach diesem Muster scheint es sich jetzt auch im Ozean zu verhalten. Wenn wir uns das Auge blind machen, mit dem wir sehen können, wie sich das Meer verändert, dann können wir ja gar nicht wissen, ob es sich verändert. Vielleicht tut sich ja überhaupt nichts. Und wenn doch, dann ist es eine unabwendbare Überraschung. Und das Schlimme ist, das Ganze war eine ziemlich deftige Ingenieursleistung. Und wenn man es einmal abgebaut hat und dann wahrscheinlich mit den Sonden auch nicht übertrieben vorsichtig umgeht, ist es nicht so schnell möglich, eine ähnliche Überwachung des Ozeans schnell wieder aufzubauen. Diesen Monat will man anfangen, die Schiffe loszuschicken, um die Sonden einzuholen. 15 Monate soll das Ganze dauern. Und das heißt, dass sie es wahrscheinlich, wenn der Zeitplan hält, fertig kriegen, bevor man die Chance auf einen Regierungswechsel hat. Und damit vielleicht wieder auf ein bisschen Vernunft. Wenn es um wissenschaftliche Forschung in den USA geht und vor allem darum, ein für sehr viel Geld aufgebautes Auge in die Tiefen des Ozeans wieder erblinden zu lassen.

Okay, okay. Einmal muss ich noch zurück ins Umfeld der Fußball-WM. Und es gibt ja Fans bestimmter Länder, die für bestimmte Dinge verschrien sind. Und in Boston beweist ein Land genau das, was man immer erwartet, wenn man von schottischen Fußballfans redet. In Boston nämlich, da sind die Schotten gerade unterwegs gewesen, das Wochenende. Und der Durst der schottischen Fans, der hat tatsächlich die Barbesitzer in Boston nicht nur verwundert. Sondern trocken laufen lassen. Der Barbesitzer vom Boston Tap Room, der sagte, seit die Schotten in der Stadt sind, hat sich unser Bierverbrauch nicht einfach erhöht. Der Verbrauch an unserem Boston Lagerbier von Donnerstag bis Sonntag hat sich im Vergleich zu einem normalen Wochenende vervierfacht. Was damit endete, naja, es hätte doch mehr als viermal das normale Volumen sein können. Aber tatsächlich haben es die schottischen Fans geschafft, ihre Bar trocken zu trinken. Sodass schon am Samstagmorgen eine Notfalllieferung kommen musste. Aber auch die hat nicht gereicht. Am Sonntag war man wieder leer. Der Barbesitzer sagte dem Boston Globe, wir sind seit 30 Jahren hier. Und uns ist noch nie etwas auch nur annähernd Ähnliches passiert. Das, was mit den schottischen Fußballfans hier in der Stadt passiert ist, das war das Dreifache von dem, was wir hier am St. Patrick's Day an Bier verkaufen. Und auch andere Bars in Boston erzählten das Gleiche. Das Lieblingsbier der Schotten war früh alle. Aber so sagte der Pubbesitzer der White Bull Tavern, mehr oder weniger alles. Sie haben uns mehr oder weniger alles, was so ähnlich aussah wie Bier, ausgetrunken. Und die Verkäufer von Flaschenbier sagten, dass das Ganze so behende war, dass die Kühlschränke wegen der ständigen Auf- und Zureißerei kaputt gegangen sind. Und so rüstet man sich in Boston.

miteinander gut ein noch zur WM? Aber der ist auch nun wirklich wieder zu schön. Denn obwohl es ja in den USA gar nicht mehr so stolz ist mit den Pride-Wochen, in Seattle ist man da immer noch ganz vorne und wird tatsächlich am letzten Juni-Wochenende das Pride-Wochenende feiern. Zufällig ist an diesem Wochenende auch die WM in Seattle. Und dementsprechend wurde das dortige Spiel am 26. Juni zu einem Pride-Spiel erklärt. Das heißt mit Regenbogenflaggen und allem, was dazugehört. Pech, wenn dann die Auslosung so gar nicht zu dem Pride-Versprechen passen will. Denn die beiden Nationen, die dort in Seattle gegeneinander antreten sollen, die haben eine ziemlich scharfe Gesetzgebung gegen Homosexualität. Und möchten sie am liebsten nicht nur bei sich zu Hause, sondern auch da, wo sie Fußball spielen, unterdrücken lassen. Dementsprechend haben die Fußballverbände von Ägypten und Iran Protest eingelegt. Ägypten verbittet sich jegliche Aktivitäten, die Homosexualität während der Partie fördern, da diese Aktivitäten den kulturellen, religiösen und sozialen Werten der arabischen und muslimischen Gesellschaften widersprechen. Ähnlich hat sich die Delegation des Iran ausgesprochen. Aber die Pläne für das Pride-Match, die waren schon lange unter Dach und Fach, bevor überhaupt ausgelost wurde, wer an diesem Tag spielt. Dementsprechend ist schon viel an Designwettbewerben und Ähnlichem für das Spiel durchgeführt worden. Dementsprechend hält Seattle an dem Pride-Spiel fest. Und so sagt man in Seattle, was im Stadion während des WM-Spiels da so passieren soll, das können wir gar nicht wirklich beeinflussen. Aber alles um das Stadion rundherum, das können wir beeinflussen. Und damit werden wir uns in Seattle so präsentieren, wie wir uns unseren Besuchern präsentieren möchten.

Die LGBTQ+-Community und Kultur von Seattle ist ein wesentlicher Teil dieser Stadt und dessen, was diese Stadt besonders macht. Dementsprechend freuen wir uns, das mit der Welt teilen zu können. Zumindest um das Stadion herum hat man in Seattle vor, das Pride-Spiel genauso durchzuführen am 26. Juni, wie es geschrieben steht. Auch wenn die beteiligten Mannschaften und im Zweifel auch Fans, obwohl iranische Fans dürfen ja gar nicht durchgekommen sein, mit dieser Kultur wohl herzlich wenig anfangen können. Aber vielleicht wird der eine oder andere dadurch ein bisschen wachgeklopft.

Manchmal kommen ja Kleinigkeiten erst Wochen später an die Öffentlichkeit. Aber diese hier gefällt mir ganz besonders gut. Es war nämlich so, dass bei Saturday Night Live, also einer der Spätnacht-Shows, die sich hier gerne über Politiker lustig machen, jemand mal eine Sketch-Idee hatte. Colin Jost hat das gerade, bekannt gegeben. Naja, und sie hatten sich überlegt, ob man nicht eine Sendung mal mit einer schrägen Pete-Hegseth-Geschichte eröffnen könnte. Und so hat der 43-Jährige vorgeschlagen, sag mal, wie wäre es eigentlich, wenn wir in unserer Eröffnungsrunde so tun, als würde Pete Hegseth diesen falschen Bibelvers aus Pulp Fiction zitieren? Wäre das nicht unglaublich lustig? Tja, aber der Meister der Show, Jimmy Fallon, meinte, Jungs, das ist wirklich zu lächerlich. Also, wisst ihr was, das ist so schräg, das können wir noch nicht mal als Humor bringen. Das würde uns keiner glauben, damit haben wir die Grenze der Satire überschritten. Übrigens, das Brainstorming, wo es darum ging, ob man denn vielleicht so tun könnte, als ob Pete Hegseth dieses falsche Bibelzitat aus Pulp Fiction zitiert, war zwei Wochen, bevor er es tatsächlich getan hat. Und ich möchte mir gar nicht vorstellen, wie die gesamte Crew von Saturday Night Live auf dem Boden gelegen hat vor Lachen, als sie gehört haben, dass der Witz, den sie für zu unwahrscheinlich hießen, bestürzende Wirklichkeit geworden war. Denn ja, dann hat ja Pete Hegseth genau das gemacht. Er wollte die Bibel zitieren, hat aber einfach nur Pulp Fiction zitiert, ohne zu wissen, dass das dortige Ezekiel-Zitat nicht echt war.

Eine chinesische Start-up-Firma, die geht mit einer wilden Behauptung auf den chinesischen Markt. Denn diese Firma behauptet, sie hätte einen Pet-Translator gebaut. Also einen quasi Übersetzer Hund Deutsch, beziehungsweise in dem Fall Hund Chinesisch. Man sagt, man hat das Ganze aufgebaut auf eine chinesische, auf ein chinesisches Large Language Modell. Das von Alibaba und ist der Meinung, man könnte, jedenfalls wenn man das Gerät seinem Hund umhängt, mit einer 95%igen Wahrscheinlichkeit tatsächlich herausfinden, was der Hund mit seinem Geräusch und seiner Bewegung gerade zu einem sagen wollte. Das Gerät nimmt also Geräusche, Bewegungen, Körperspannung und Bewegungssprache auf und sagt, zu 95% können wir damit übersetzen, was der Hund zum Menschen sagen will. Die Firma behauptet, beim Finanzierungsprojekt hätten sie schon 10.000 Einheiten ihres Hund-Mensch-Übersetzers verkauft. Und ja, ich kann mir vorstellen, wenn man einen Hund hat, dann hätte man gerne etwas, was einem hilft, seinen Hund zu verstehen. Und 95% Übersetzungsqualität wäre ja nun wirklich eine großartige Sache. Allerdings ist man dann in China in den sozialen Medien auch ein bisschen skeptisch insgesamt. Manche schwingen sich sozusagen, naja, das ist weniger ein Hunde-Mensch-Übersetzer als vielmehr ein menschlicher Intelligenztest. Denn die Firma behauptet zwar, 95% geben wir richtig wieder. Aber Daten, um das nachzuprüfen, hat man bisher nicht vorgelegt. Es gibt zwar ein paar Videos, wo man das Gebell eines Hundes sieht und das wird dann in menschliche Sprachblasen verwandelt. Aber das beweist natürlich nicht, dass das Device recht hat. Zudem macht skeptisch, dass es die Firma selbst erst seit Januar gibt. Das wäre natürlich ein bemerkenswerter Entwicklungsschritt, in so kurzer Zeit einen Hund-zu-Mensch-Übersetzer entwickelt zu haben. Gut, der Eintrittspreis, um das herauszufinden, ist nicht allzu hoch umgesetzt. Umgerechnet ungefähr 110 Euro kostet der Spaß. Aber vielleicht hat ja dieser Hund-Mensch-Übersetzer auch schon 95% zu 95% Wahrscheinlichkeit recht, wenn er einfach immer nach einem Leckerli fragt.

Bleiben wir ein bisschen bei Hunden, aber werden wir noch seltsamer als bei einer automatischen Übersetzung hundisch-deutsch? Aber manchen Leuten geht die Tierliebe wirklich sehr, sehr seltsame Wege. Zum Beispiel bei Claire Hobson aus Großbritannien. Der war nach 20 Jahren ihr geliebter Hund Patch verstorben. Und sie wollte ihn dann doch noch nicht so ganz gehen lassen. Aber da sie zwischen Großbritannien und Dubai hin und her fliegt, war es für sie nicht praktisch, die Asche immer mit sich zu führen, jedenfalls nicht in einem Gefäß. Dazu sollte man wissen, die Profession der Dame ist permanentes Make-up. Und ich fürchte, ihr ahnt schon, in welche Richtung sich das Ganze bewegt. Ja, Claire Hobson, die hat sich dann entschieden, nicht die gesamte Asche ihres Hundes mit sich herumzutragen. Aber bei ihr war dann mal wieder eine Auffrischung der Augenbrauen angesagt. Und das, was man normalerweise nur mit Farbe machen würde, hat sie dann nicht nur mit Farbe gemacht. Nein, sie hat sich in die Tinte für das Tätowiergerät ein bisschen Asche von ihrem Hund reinrühren lassen und hat ihn jetzt sozusagen unter der Haut, jedenfalls ein bisschen von ihm. Und absurderweise sagt sie jetzt sogar, ich habe das Gefühl, ich kann die Welt jetzt durch seine Augen sehen. Nicht ganz, es ist nur ein bisschen Asche in deine Augenbrauen tätowiert worden. Aber wenn das ist, was es braucht, um Claire Hobson noch einigermaßen glücklich zu halten, nachdem ihr Hund nach 20 Jahren verstorben ist, sei es drum. Sie jedenfalls hat sich ein bisschen seiner Asche mit in die Augenbrauen tätowieren lassen. So macht man das halt als Permanent-Make-up-Artist.

Wenn man die Kreativität der Natur bewundern will, dann lohnt es sich manchmal in Gebiete zu gucken, wo Dinge ganz anders sind als sonst. Zum Beispiel an die zwischen Russland und der Ukraine umkämpfte Grenze im Donbassgebiet. Und ich will nichts von diesem Krieg verharmlosen, aber manchmal muss man auch darauf hinweisen, dass dabei seltsame Dinge passieren, die auf eine ganz besondere Art und Weise wieder schön sind. Und das ist in diesem Fall die Natur. Wie wir ja sicherlich alle wissen, werden in diesem Grenzgebiet sehr, sehr viele Drohnen eingesetzt. Und um sie störungssicherer zu machen, werden die meisten von diesen gesteuerten Drohnen ja mit Glasfaserkabeln gelenkt. Die sind sehr dünn und die sind sehr lang. Wir reden ja von Reichweiten von zig Meilen. Also ich glaube, die aktuelle maximale Reichweite für diese glasfasergesteuerten Drohnen liegt irgendwo im Bereich von 60 Kilometern. Und diese Drohnen werden häufig eingesetzt und da bleibt natürlich etwas übrig, nämlich dieses Glasfaserkabel. Und das wird offensichtlich von der dortigen Vogelpopulation dankend angenommen. Das Bild, was ich bei TechSpot gefunden habe, zeigt nämlich ein Nest, das aus einem durch eine Gleitbombe umgeworfenen Baum gefallen ist. Und das auf eine gewisse Art und Weise schön ist, denn die Glasfaserkabelreste, die dort von den Vögeln gefunden sind, wurden noch mit ein paar Gräsern als Ornamente verziert, aber ansonsten war dieses Vogelnest größtenteils aus Glasfaserkabeln gebaut. Und die haben natürlich für den Vogel an sich auch ein paar Vorteile. Die Glasfaser bleibt nicht feucht, isoliert ganz gut und hält vor allem das Nest ziemlich gut zusammen. Und so hat man zwar auf der einen Seite immer Angst gehabt, dass diese Glasfaserkabel möglicherweise gefährlich sind für Tiere, denn zumindest Bodentiere könnten sich ja ganz hässlich darin verheddern. Aber zumindest die ersten Vögel aus dem Donbass, die haben das Ganze dankend angenommen und bauen jetzt ihre Nester aus liegen gebliebenen Glasfaserkabeln von Drohnen.

Und damit sind wir schon fast am Ende von dieser Sendung Studio X und seltsamen Nachrichten aus aller Welt. Aber einen Mann fürs Guinness, für den Darwin Award habe ich noch für euch. Dazu gehen wir nach Indien. Da kam es zu einer drogengefüllten Nacht zwischen einem Mann und seiner Ex-Freundin. Salman Mirza, so heißt der Mann, 25 Jahre alt, hatte sich mit seiner Ex in einem Hotel getroffen, um nochmal all das zu tun, was man vorher schon mal zusammen getan hatte. Nämlich Klebstoff inhalieren und dann in die Kiste hüpfen. Allerdings haben sie dann festgestellt, oh, wir haben etwas Wesentliches vergessen. Wir haben nämlich keine Verhütungsmittel dabei. Also haben sie nochmal eine gute Portion von Klebstoff geschnüffelt und dann hat er eine gute Portion von diesem kräftigen Epoxy-Klebstoff genommen, um damit sein Genital zu verschließen und die Schwangerschaft zu verhüten. Ob damit eine Schwangerschaft endgültig verhütet werden konnte, ist unbekannt. Und ob es nun der geschnüffelte Klebstoff war oder der auf dem Geschlechtsteil, ist auch nicht überliefert. Aber am nächsten Tag wurde Mr. Mirza gefunden. Bewusstlos in dem Hotel ins Hospital gebracht, wo er dann an multiplem Organversagen relativ kurzzeitig später verstorben ist. Wie gesagt, ob das ursächlich mit dem Klebstoff auf dem Geschlechtsteil zu tun hat oder mit dem vielen Schnüffeln, wissen wir nicht. Aber sich auf diese Art und Weise ins Jenseits zu befördern, während man gleichzeitig seine eigene Vermehrung stoppen will, das ist doch fast ein Darwin Award wert. Und damit war's das für Studio X und seltsame Nachrichten aus aller Welt. Und hier geht es jetzt weiter mit Homebase, der Sendung für elektronische Musik aus heimischem Anbau. Und heute ist der Anbau mal wieder nicht so heimisch und das liegt daran, dass eine Band, von der man seit über 10 Jahren nichts mehr gehört hat, plötzlich mit Videokassetten und Werbemaßnahmen aus der Versenkung aufgetaucht ist, um mit einem neuen Album steil zu gehen, zumindest für die Fans von Boards of Canada. Und deshalb hören wir jetzt mal rein in das neue Album von Boards of Canada. Inferno heißt es und ein hochgelobtes Lied im Internet ist Arena Americanada.

Arena Americanada vom aktuellen Boards of Canadas Album Inferno, und das wurde ja im Vorfeld so beworben, als würde sich etwas vollkommen Geheimnisvolles, quasi eine Revolution andeuten. Aber am Ende des Tages wurden zwar vorher VHS-Videokassetten verschickt an ausgewählte Menschen, die dann darauf vorbereitet wurden. Es wurden zwei Stücke vorab veröffentlicht. Es gab dann Listening Partys in ausgewählten Plattengeschäften in großen Städten. Und ich muss sagen, ja, es ist ein schönes Album, aber so die richtige Revolution kann ich daran nicht erkennen. Trotzdem erstmal ein weiteres Stück aus Inferno, All Reason Departs.

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Keine Revolution, aber wunderschöne Musik für einen sonnigen Spätnachmittag wie heute. Das aktuelle Album Inferno von Boards of Canada. Ein weiteres Stück davon. Hydrogen, Helium, Lithium, Leviathan.

Musikalischer Eskapismus vom Feinsten eigentlich. Das aktuelle Album Inferno, Boards of Canada. Eins will ich euch davon noch spielen und das passt zum Eskapismus. You Retreat in Time and Space.

Eindeutig eine Platte, um den guten Kopfhörer aus der Ecke zu holen. Boards of Canada, Inferno. Na komm, einer geht noch mehr, oder? Einen können wir noch. Ja doch, einen können wir noch. Into the Magic Land.

Schöne Musik für Kopfhörer und angenehme sonnige Nachmittage wie heute. Inferno, das aktuelle Album von Boards of Canada. Jetzt würde ich aber ganz gerne mit euch ein Stück zurück in der Zeit gehen, denn wie klang das eigentlich so vor, sagen wir mal, 20 Jahren, 2005? Da kam nämlich The Campfire Headphase raus und davon jetzt das Stück Diane Cowboy. Diane Cowboy.

Wenn nach über 13 Jahren ein neues Boards of Canada-Album rauskommt, dann kann man auch noch ein bisschen in den alten Platten schwelgen. Das gerade war Davon Cowboy von Campfire Headface. Das war 2005 und bei dem schönen Sonnenschein soll es jetzt noch ein passendes Lied geben vom 2002er-Album Geo Gedi, Sunshine Recorder.

Was ich total erstaunlich finde an der Musik von Boards of Canada, ist, dass die Brüder, und das hat man ja auch erst vor kurzem erfahren, die hinter dieser Musik stehen, in Schottland wohnen, und dass da so sonnige und melancholische Musik entsteht, finde ich schon spannend. Ich hatte da Kühleres erwartet. Eins noch von Geo Gaddy, 1969.

Verlassen wir den Sonnenschein, verlassen wir Schottland und gehen ein bisschen weiter nach Süden, Richtung Sheffield. Da war Ken Downey zu Hause, aka The Black Dog. Habe ich ja letzte Sendung schon viel von gespielt, weil der Kerl leider kurz vor Weihnachten im letzten Jahr verstorben ist. Aber ich möchte jetzt noch ein bisschen mehr Brutalismus-Musik mit euch teilen. Brutalismus, das ist ja das, was wir als Sichtbeton kennen, also roher Beton als Architektur. Tourform, und das findet man in der Umgebung von Sheffield ziemlich viel, und offensichtlich war Ken Downey ein Fan davon. Der hat sich nämlich mit Laptop und Field Recorder in solche größtenteils verlassenen Betonburgen zurückgezogen, um da Musik zu machen, die dem Brutalismus huldigt. Und das erste Stück, was ich euch davon vorspielen will, ist von My Brutal Life 2, Betonhaus.

Auch melancholisch, aber deutlich kühler, das ist die Musik von The Black Dog auf My Brutal Life 2, einer Huldigung an den Brutalismus, an kalten, nackten Beton. Das nächste Stück, was ich davon spielen will, ist Aesthetics over Ethics.

Erschienen ziemlich genau vor einem Jahr, am 20. Juni im letzten Sommer, ist das also eines der letzten Werke von Ken Downey, a.k.a. The Black Dog, My Brutal Life 2, Musik für Betonbauten und ein Stück, was titelmäßig da schön zu passt, ist Cold Again.

0: Und mit And Then They Are Gone geht es hier zu Ende mit Homeways, der Sendung für elektronische Musik aus heimischem Anbau bei Virus Musikradio. Heute allerdings mit einem Exkurs nach Großbritannien und Schottland. Aber wenn nach über 13 Jahren Boards of Canada mal wieder ein neues Album vorlegen, dann muss das auch hier gespielt werden. Und zum Abschluss auch melancholische Musik, aber deutlich kühler, von The Black Dog und My Brutal Life 2, ziemlich genau vor einem Jahr veröffentlicht. Nächstes Mal gibt es dann wieder Musik aus heimischem Anbau, voraussichtlich mit Gästen. Hier geht es jetzt weiter mit den Nachrichten in einer Übernahme vom Deutschlandfunk.
1: Uhr die Nachrichten. Zunächst die Übersicht. Die deutsche Marine bringt sich für einen möglichen Einsatz in der Straße von Hormus in Stellung. In Brüssel beginnt der EU-Gipfel. Nach der Absage eines Auftritts des Publizisten Michel Friedmann bei den Bayreuther Festspielen steht deren Leitung in der Kritik. Die Meldungen im Einzelnen. Am Tag nach der Unterzeichnung des Abkommens zwischen den USA und dem Iran haben die ersten Schiffe die Straße von Hormus passiert. Der Verband deutscher Reeder erklärte, die Zahl der Durchfahrten liege im unteren zweistelligen Bereich. Vor dem Iran-Krieg seien es täglich mehr als 100 gewesen. Eine deutliche Zunahme des Schiffsverkehrs sei also nicht zu erkennen. Eine Rückkehr zum regulären Betrieb sei aktuell nicht zu erwarten, erklärte der Verband weiter. Zunächst müssten die Risiken für die Schifffahrt etwa durch Seeminen beseitigt werden. Bundesverteidigungsminister Pistorius teilte mit, zwei Schiffe der deutschen Marine seien auf dem Weg zum Roten Meer, um sich für einen möglichen Einsatz zur Minenräumung bereitzuhalten. Voraussetzung für eine solche Mission in der Straße von Hormus seien aber die Zustimmung des Iran und des Oman sowie ein Beschluss des Deutschen Bundestages. Auch müsse der weitere Verlauf der amerikanisch-iranischen Verhandlungen abgewartet werden. In Brüssel kommen die Staats- und Regierungschefs der EU am Abend zu einem zweitägigen Gipfel zusammen. Sie wollen unter anderem über den Haushalt der Europäischen Union für die Jahre 2028 bis 2034 beraten. Der jüngste Vorschlag der zyprischen Ratspräsidentschaft sieht ein Budget von rund 1,8 Billionen Euro vor. Deutschland, die Niederlande und andere Länder verlangen erhebliche Kürzungen. Ein weiteres Thema sind Maßnahmen gegen das Handelsungleichgewicht mit China. Die EU wirft Peking vor, Unternehmen mit massiven Staatshilfen zu fördern und sich dadurch einen Vorteil im Wettbewerb mit europäischen Firmen zu verschaffen. EU-Handelskommissar Šefčovič erklärte im Vorfeld des Gipfels, es brauche in den Handelsbeziehungen mit China einen Neustart. Deutschland und die Ukraine haben den Grundstein für die gemeinsame Entwicklung eines Luftverteidigungssystems gegen ballistische Raketen gelegt. Dazu sei eine Übereinkunft unterzeichnet worden, sagte Verteidigungsminister Pistorius in Brüssel, wo sich die NATO-Verteidigungsminister und die sogenannte Ukraine-Kontaktgruppe trafen. Die Unterstützer der Ukraine mobilisierten in Brüssel weitere Militärhilfe für das Land. Deutschland beteiligt sich mit 400 Millionen US-Dollar. Bei dem NATO-Treffen kündigte US-Verteidigungsminister Hegseth eine Untersuchung zur Truppenpräsenz und Stationierung amerikanischer Streitkräfte an. Europa müsse die Hauptverantwortung für die Verteidigung Europas übernehmen. Den Bündnispartnern warf er Trittbrettfahrerei vor. Nach dem ukrainischen Großangriff auf Ziele in Moskau hat Russland mit Vergeltung gedroht. Außenminister Lavrov sagte in Moskau, Kremlchef Putin habe bereits angekündigt, dass Russland weitere massive Angriffe gegen die Ukraine ausführen werde. Zuvor war bei einem Großangriff der Ukraine auf die russische Hauptstadt eine wichtige Ölraffinerie getroffen worden. Auch die Ukraine wurde in der vergangenen Nacht wieder zum Ziel russischer Angriffe. Umweltschutzorganisationen haben sich zum Ende der UNO-Klimakonferenz in Bonn verhalten geäußert. Greenpeace-Klimaschutzexperte Stoppel sagte, der Streit um fehlende Klimafinanzierung und gegensätzliche geopolitische Interessen zwängen die Verhandlungen zu Trippelschritten. Eine Vertreterin von WWF Deutschland meinte, bereits im Vorlauf der nächsten Konferenz im türkischen Antalya im November müssten klare Finanzzusagen und konkrete Umsetzungspläne auf den Tisch. Andere Organisationen würdigten hingegen den Vorschlag der türkischen Regierung, den globalen Anteil von Strom am Endenergieverbrauch bis 2035 von derzeit 20 auf 35% zu steigern. Pläne des Bundesarbeitsministeriums zum Arbeitszeitgesetz haben Kritik bei den Arbeitgebern hervorgerufen. Ein der Nachrichtenagentur Reuters vorliegender Referentenentwurf sieht vor, den 8-Stunden-Tag nicht pauschal abzuschaffen. Stattdessen soll eine flexiblere Wochenarbeitszeit nur auf der Basis von Tarifverträgen möglich sein. Es gilt also ein sogenannter Tarifvorbehalt. Arbeitgeberverbände kritisierten den Entwurf als Bürokratiemonster. BDA-Präsident Dulger sagte, der Entwurf strotze vor Misstrauen. Der Hauptgeschäftsführer des Arbeitgeberverbandes Gesamtmetall, Zander, sprach von einer Ansammlung gewerkschaftlicher Maximalpositionen. Beide betonten, die Pläne widersprächen dem Koalitionsvertrag. Das Arbeitsministerium betonte, es handle sich um eine noch nicht abgestimmte interne Arbeitsfassung. Die Gewerkschaften hatten sich gegen jede Aufweichung der 8-Stunden-Regel gestellt. Die Arbeitgeber fordern dagegen eine wöchentliche anstelle einer täglichen Höchstarbeitszeit, damit sie Beschäftigte an manchen Tagen länger arbeiten lassen können, wenn dies an anderer Stelle ausgeglichen wird. Bundesaußenminister Wadefuhl hat Kürzungen bei den deutschen Zahlungen an die Vereinten Nationen ins Gespräch gebracht und dafür Widerspruch aus der Opposition erhalten. Wadefuhl sagte der Rheinischen Post, es könne nicht sein, dass die Bundesrepublik einer der größten Beitragszahler sei und bei manchen Entscheidungen nicht berücksichtigt werde. Damit bezog er sich auf die Abstimmung über 2 frei werdende nichtständige Sitze im UNO-Sicherheitsrat vor 2 Wochen, bei der Deutschland leer ausgegangen war. Die Grünen rieten Wadefuhl eindringlich von Kürzungen ab. Die Bundesregierung sollte auf keinen Fall wie eine beleidigte Leberwurst wirken, sagte Grünen-Fraktionsvize Brugger der Nachrichtenagentur AFP. Die außenpolitische Sprecherin der Linksfraktion Özdemir sagte, wer bei einer Niederlage gleich mit Mittelkürzung drohe, habe den Sinn multilateraler Politik nicht verstanden. Zustimmung erhielt Wadefuhl dagegen von der AfD. Israel bricht den Kontakt zu EU-Außenbeauftragten Kallas wegen eines angeblichen Vergleichs mit dem Apartheid-Regime in Südafrika ab. Der israelische Außenminister Saar erklärte, dies gelte so lange, bis Kallas ihre Äußerungen zurücknehme. Er bezog sich auf einen Bericht des Nachrichtenportals Euraktiv. Kallas soll bei einem Besuch in Mexiko das israelische Vorgehen im Westjordanland und im Gazastreifen mit der früheren südafrikanischen Politik der Rassentrennung gleichgesetzt haben. Bundeskanzler Merz sagte, er teile Kallas Wortwahl nicht, man werde darüber noch zu sprechen haben. Volkswagen-Chef Blume hat den Sparkurs bei Europas größtem Autobauer verteidigt. Im laufenden Jahr hätten sich die Rahmenbedingungen der Automobilindustrie nochmals verschärft, sagte er bei einem virtuellen Aktionärstreffen. Das über Jahrzehnte erfolgreiche Geschäftsmodell funktioniere heute nicht mehr. Man müsse es weiterentwickeln. Die Pläne für einen weitreichenden Umbau des Konzerns sollten vor der Sommerpause dem Aufsichtsrat vorgestellt werden. Ziel sei es, 2030 der weltweit attraktivste Automobilhersteller zu sein. Volkswagen will bis 2030 konzernweit 50.000 Stellen abbauen. Der Gewinn des Konzerns mit Hauptsitz in Wolfsburg war im vergangenen Jahr um fast die Hälfte eingebrochen. Im ersten Quartal dieses Jahres ging dieser um 28% zurück. Die Absage eines Auftritts des jüdischen Publizisten Michel Friedmann bei den Bayreuther Festspielen hat Kritik hervorgerufen. Bayerns Antisemitismusbeauftragter Spähle teilte mit, die Absage habe ihn sehr irritiert. Bayerns Kunstminister Blume sagte, er erwarte von der Festspielleitung, dass sie eine Lösung finde. Die Präsidentin der israelischen Kultusgemeinde München und Oberbayern Knobloch sprach von einer Bankrotterklärung. Friedmann sollte bei den 150. Bayreuther Festspielen über Antisemitismus, den Komponisten Richard Wagner und den Umgang mit der Nazi-Vergangenheit der Festspiele sprechen. Die Veranstaltung wurde aber mit dem Verweis auf Sicherheitsbedenken auf unbestimmte Zeit verschoben. Und hier noch einmal die Übersicht. Die deutsche Marine bringt sich für einen möglichen Einsatz in der Straße von Hormus in Stellung. In Brüssel beginnt der EU-Gipfel. Nach der Absage eines Auftritts des Publizisten Michel Friedmann bei den Bayreuther Festspielen steht deren Leitung in der Kritik. Das Wetter. In der Nacht im Süden und Osten teils klar, sonst wolkig. Im Nordwesten und Westen dichtere Wolkenfelder, einzelne kräftige Gewitter, vereinzelt unwetterartig. 21 bis 13 Grad. Morgen im Norden bewölkt mit Schauern oder kurzen Gewittern, die im Tagesverlauf in den Osten ziehen. Sonst heiter bis sonnig, ab nachmittags teils kräftige Gewitter, örtlich Unwettergefahr, 20 bis 38 Grad.
2: Das waren die Nachrichten in Übernahme vom Deutschlandfunk. Ihr hört jetzt X wie raus, das Veranstaltungsmagazin für den Überblick im Untergrund. Das war die falsche Melodie. Machen wir einfach mal ohne Jingle weiter. Da habe ich die falsche CD erwischt. Macht ja nichts. Dann machen wir gleich weiter. Heute ist der Donnerstag, der 18. Juni und ihr hört X wie raus. Heute wieder mit dem Rico und um 18.30 Uhr gibt es dann ein Telefoninterview mit dem Matte vom Sound of Liberation und auch der Bassist von My Sleeping Karma. Der hat der Sound of Liberation gestartet vor vielen Jahren und macht da fantastische Konzerte und auch Festivals. Und nächsten Samstag, also Samstag in der Woche, am 25.06. ist das Soul Sonic Ride Part 4 im Schlachthof, das von Sound of Liberation veranstaltet wird. Und da wird ein bisschen was dazu erzählen. Ich war letztes Jahr dort und es war der Hammer im Schlachthof. Die haben den kompletten Hof innen, Hof hinten dran, den innen drin und haben das Ganze auf zwei Bühnen und Ständen und alles Mögliche. Also da wird er einiges zu erzählen haben. Und da freue ich mich schon drauf. Jetzt erstmal, was ist heute? Der internationale Paniktag. International Panic Day. Da geht es aber im Gegensatz zu Douglas Adams kein Grund für die Panik. Geht es hier um mentale Gesundheit und den Umgang mit Stress. Also könnt ihr euch auf jeden Fall mal beim internationalen Paniktag schauen, was es da an Informationen gibt. Und dann kommen wir zum ersten Konzert. Jetzt geht's im Liebighaus wieder los. Der Liebighausgarten hat wieder einige Konzerte, nämlich ich glaube 3 Stück sind es erstmal geplant. Das erste ist heute Abend um 19 Uhr. Kostet zwischen 15 und 25 Euro Eintritt. Und diesmal haben sie dabei Easy Easy. Wurde 2020 gegründet, machen Indie-Punk mit Coming-of-Age-Vibes, Angst, Liebe, sonstigen, bisschen Partykultur, ist also nicht so sehr Punk, aber mehr Indie. Aber ich habe einen Song rausgesucht, der heißt Chase Me. Und wenn euch die Musik gefällt, schaut heute im Liebighaus Garten vorbei ab 19 Uhr.

Das war Chase Me von Easy Easy heute Abend ab 19 Uhr im Liebighaus im Garten. Erste der Gartenkonzerte dieses Jahr. Und zwischen 15 und 25 Euro Eintritt. Und dann kommen wir weiter. Was ist noch um 19 Uhr? Ist die Kirche am Campus hat wieder ein Candlelight-Konzert, was um 19 Uhr wenig Sinn macht. Wobei in der Kirche ist es dunkel. Aber da ist heute das Thema Heimat in der Ferne, Musik im Exil mit Manuel Lippstein am Violoncello und Arvik Beglarian am Klavier. Dann beginnt auch das West Coast Festival. Das ist jetzt das ganze Wochenende bei der Weseler Werft, wo also auch dann später die Sommerwerft ist. Und jetzt ist das sozusagen als Einstimmung schon mal von einer anderen Truppe, das West Coast Festival. Jeden Tag ein anderes Thema. Heute gibt's Konzerte. Das ging schon ab 17 Uhr los. Und jetzt, wenn ihr jetzt noch hingeht, wie gesagt, das ist nicht ganz günstig, kostet 38,50 Euro heute. Ist, wie gesagt, auch Samstag, Sonntag. Und heute ist dann Green Tea Peng um 18.40 Uhr, um 19.40 Uhr Vega und um 20.55 Uhr Cello und Abdi. Und DJ Bijou ist zwischendrin und danach am Start. Das ist das West Coast Festival. Und muss man mal schauen, habe ich mich da vertan. Auf jeden Fall, ich mache mal weiter. In der Cup ist heute Abend Omas 76, Rapper auf Tour. Dann haben wir im Moussanturm ab 20 Uhr einen Tanzworkshop. Der ist aber komplett ausgebucht. Da kann man leider nichts mehr machen. Aber ihr könnt in Dreikönigskeller gehen. Da gibt es heute, ab 20 Uhr ist wieder Einlass, 21 Uhr geht's los. Da gibt es heute Proto-Punk-Garagen-Rock-Trio aus Melbourne, Australien. Die nennen sich Stepmother. Da habe ich auch gleich einen Song. Und als Opener haben sie eine Instrumental-Funk-Hardcore-Band aus Aschaffenburg dabei, Spastic. Und das Ganze wieder um die 15 Euro. Ich habe einen Song von Stepmother rausgesucht, der heißt What's New. Und da hören wir doch jetzt mal rein.

Ja, da geht richtig ab. Das war What's New von Stepmother aus Australien, aus Melbourne. Und heute Abend könnt ihr die für ein Apfel und ein Ei, wie immer, in Dreikönigskeller um die 15 Euro sehen. Also ist auf jeden Fall ein Konzert, das man sich mal und eine Band, die man mal anschauen sollte. Und was haben wir sonst noch? In der Frankfurt Art Bar ist heute ab 20 Uhr Folklift. Da gibt's vom traditionellen Folk über Indie bis Rock alles, machen eine Reise durch Jahrzehnte und Länder. Das geht mit Geige, Mandoline, mehrstimmigen Gesang und das Ganze in der Frankfurt Art Bar ab 20 Uhr. Im Salon Gustique ist normalerweise ja auch immer donnerstags. Habe ich auf der Webseite aber keine aktuelle Sache gefunden. Ich gehe aber mal davon aus, da werden bestimmt wieder DJs auflegen. Dann kommen wir zum nächsten Konzert. In Eppstein ist wieder die wunderbar weite Welt, hat wieder eine coole Band. Und zwar haben sie heute die Connolly Hayes Band. Kommt wie immer um die 25 Euro Eintritt. Das sind 5 Freunde, die kommen aus England, spielen zusammen, sind ewig befreundet, machen zusammen eine Mischung aus Blues, Rock und Soul. Debütalbum Remember Me kam 2024 raus und die Band und das Album wurden gleich 2025 für den UK Blues Award nominiert als beste neue Band und als bestes Album. Also das ist schon mal ein guter Garant für coole Musik. Ich habe einen Song rausgesucht, der heißt Secret und das, wie gesagt, könnt euch in die S-Bahn hocken, einfach zur S-Bahn-Station Eppstein fahren, aussteigen und dann fallt ihr schon fast in die wunderbar weite Welt rein. Und ich werde bestimmt auch bald mal wieder dort sein. Jetzt erstmal die Connolly Hayes Band mit Secret.

Secret von Connolly Hayes Band heute Abend ab 20 Uhr in der wunderbar weiten Welt. Und dann schauen wir doch gerade mal weiter. Was haben wir sonst noch heute in Mainz im Schon Schön? Ist eine Lesung und Signierstunde von Anja Heilmann. Das ist komplett ausverkauft. Da könnt ihr euch den Weg sparen. Und das ist ein Buch von ihr, oder ist wohl die frustrierte Alte. Also mal schauen. Wie gesagt, die ist bestimmt mal wieder unterwegs. Heute braucht auf jeden Fall nicht ins Schon Schön rein. Aber dafür könnt ihr ins Rind in Rüsselsheim gehen. Da spielen heute Kidam. Da läuft hier schon im Hintergrund ein Song. Und die spielen zusammen mit Okay Goodnight. Und Kidam ist eine polnische Progressive Rock Band, die gibt schon seit den 90ern. Und die haben eben im Vorprogramm eine US Progressive Metal Band dabei. Das Ganze für 30 Euro für die beiden Bands. Heute ab 20 Uhr im Rüsselsheim. Da hören wir doch mal rein. Kidam heißt die Band, Psycho der Song.

Das war polnisch, nämlich die polnische Rockband Kidam. Und der Song heißt Psycho. Die spielen heute Abend im Rind in Rüsselsheim. Ab 20 Uhr geht's los für 30 Euro mit Vorband Okay Goodnight. Und jetzt meldet sich dann gleich der Matte von Sound of Liberation und erzählt uns ein bisschen mehr, was uns da am Samstag, am 27. erwartet. Als Einstieg, dass es wieder ein bisschen mehr Action und heavier wird, habe ich einen Song rausgesucht, oder den hat er gestern empfohlen. The Heavy Eyes wollte was hören. Ich habe den Song, einen neuen Song rausgesucht, der heißt Focus. Da hören wir doch jetzt mal rein. Das müsste genau bis halb klappen. Bis dahin hören wir jetzt The Heavy Eyes mit Focus.

0: So, das war der Song und jetzt ruft gleich, jetzt klingelt auch schon das Telefon, jetzt. Perfektes Timing. So, jetzt muss es nur nochmal klingeln. Jawohl, das tut es auch. Und jetzt ist der Mathe dran.
1: Hey, Rico, hallo, hier ist Mathe.
0: Ja, wunderbar. Hast du erst auf dem Handy probiert, dass zum Glück hast du es noch gemerkt, dass du im Studio anrufen musst.
1: Du, wer lesen kann, ist klar im Vorteil. Du hast das extra noch reingeschrieben, im Studio anrufen, aber naja, sorry dafür.
0: Kein Problem. Und du bist ja auch noch im Urlaub. Da kann man ja noch ein bisschen urlaubsmäßig noch ein bisschen entspannt sein und mal Sachen nicht ganz so klar wahrnehmen.
1: Liebe Grüße aus Frankreich. Es hat 35 Grad und ich trinke hier einen wunderbaren Postmann sauer gespritzten Apfelwein.
0: Hast du den das mitgenommen? Weil den kriegst du, glaube ich, sonst nicht in Frankreich, oder?
1: Den habe ich natürlich mitgenommen, ja.
0: Dacht mir schon, sowas wären die Franzosen, die wollen ihren Cidre loswerden und wollen nicht sauren Äppler von uns trinken.
1: Zu mir hat mal jemand gesagt, ein Kumpel, der hatte probiert und meinte, es wäre eine faule Frucht, fauler Apfel hat er gemacht.
0: Sehr schön. Gut.
1: Also, genau, aber der hessische Gaumen ist noch nicht für die Franzosen geeignet, Rico.
0: Nee, das wohl nicht, absolut nicht. Aber du bist ja kein richtiger Hesse, oder? Du bist doch eigentlich, seid ihr doch bei Aschaffenburg, ihr seid doch eigentlich mehr Franken, oder?
1: Ja, das ist unter Franken, aber ich glaube, Aschaffenburg ist doch wirklich der letzte Zipfel vor der hessischen Grenze oder fast auf der hessischen Grenze. So von daher, ja, sind wir doch irgendwie verbannt.
0: Das auf jeden Fall. Und es gibt ja auch fränkischen Äppler, hatte ich auch mal entdeckt.
1: Da bist du mir jetzt einiges voraus.
0: Ja, nee, habe ich in Frankfurt in irgendeiner Kneipe gab es mal da war aus irgendwas aus der fränkischen Ecke gab es einen Äppler. War ich auch ganz überrascht.
1: Okay. Na ja, gut, eigentlich so hier auf dem Land, wo wir leben in Unterfranken, ne, werden die Äpfel noch selbst gepflückt und gekeltert, war zumindest früher so. Und von daher so schwach genug, dass wir es kaufen inzwischen.
0: Genau, aber jetzt kommen wir mal zum eigentlichen Anruf. Wir wollen ja hier keine Werbung für Äppler machen, sondern wir wollen über euer nächstes Soul Sonic Ride reden. Ich war letztes Jahr ja dort, war fantastisch und ihr habt zum Teil noch mal einen draufgesetzt. Also viele Sachen waren letztes Jahr schon genial. Dieses Mal fehlen mir My Sleeping Karma natürlich. Die habe ich ja letztes Jahr mit dem Mario wegen dem Interview erst nur die letzten paar Minuten gesehen. Deswegen sehr schade, dass er dieses Jahr nicht wieder spielt.
1: Danke für die Blumen, Rico. Du, vielleicht dann nächstes Jahr wieder, aber ich glaube, es wäre auch ein bisschen langweilig, wenn wir jedes Jahr am Start wären. Ne? Und Abwechslung darf sein und ich glaube, wir haben ein schönes Programm zusammengestellt.
0: Absolut. Also auch wirklich nochmal ein paar Sachen, die so in eine andere Richtung gehen. Also Uncle Acid als einer der Headliner, die machen wirklich nochmal The Deadbeats, nochmal ein bisschen andere Musik. Aber ich habe jetzt gerade, hatte ich The Heavy Eyes gespielt, die ja auch nochmal sehr cooler Groove, so ein bisschen, aber auch Memphis viel irgendwie dabei. Also ist auch wieder ganz was anderes und sogar Prog-Punker aus Tokio habt ihr dabei mit Green Milk from the Planet Orange. Also habt wirklich ein sehr buntes Programm diesmal wieder.
1: Genau, ja, die Green Milk from the Planet Orange ist auch so eine kleine Empfehlung für die Leute, die so auf Underground neue Underground-Bands stehen, ist ein Duo, was wirklich sehr abgetreten Sound macht, aber sehr groovig und da haben wir richtig Bock drauf. Wir hatten die Band mal in Berlin beim Desertfest spielen, hat uns voll überzeugt und glücklicherweise sind die jetzt im Sommer auf Festivaltour und wir hatten die Möglichkeit, die Band nach Wiesbaden zu buchen.
0: Na, sehr schön. Ja, ich werde nächste Woche auch nochmal, weil es ja da näher dran ist, auch nochmal Song spielen und das natürlich auch nochmal präsentieren. Und da werde ich dann wahrscheinlich

0: noch nicht gehört haben.
1: Genau. Und das Ganze geht ja schon am Samstag, am 27. ist es dann.
0: Genau.
1: Ab 14 Uhr ist Einlass, ab 14.30 Uhr spielt schon die erste Band. Und ihr seid ja, habt es wieder genauso gemacht wie letztes Jahr, ist auch wieder mit der einen Bühne hinten im Hof und eine drin?
0: Genau, wir haben also ganz normal, wer den Schlachthof kennt, wir haben die große Halle vom Schlachthof, also unsere Mainstage, im hinteren Bereich, im Außenbereich eine schöne Außenbühne stehen. Mit natürlich auch Sitzmöglichkeiten und Schatten. Es könnte ja weiterhin sehr warm bleiben. Und es wird aber auch eine Band im Kesselhaus spielen. Also wir haben quasi drei Floors zum Bespielen. Ja, plus ein bisschen DJs und Foodstalls und Merchandise-Stalls und alles, was so dazugehört für einen Festivaltag.
1: Genau. Letztes Mal hatte das Kesselhaus, glaube ich, nicht dabei. Das heißt, diesmal seid ihr sogar mit einer Band im Kesselhaus.
0: Wir hatten das letzte Mal eine Band im Kesselhaus nach dem Headliner spielen. Da haben wir aber gemerkt, dass dann irgendwann nach der letzten Band in der Main Hall immer so ein bisschen die Luft raus ist. Deshalb haben wir das Kesselhaus jetzt früher mit reingenommen. Also wir werden die Außenbühne, die ersten drei Slots mal aufbrechen und werden Außenbühne, Kesselhaus, Außenbühne spielen und dann gegen 17 Uhr in die große Venue gehen.
1: Genau. Und wer spielt denn als erstes? Wer muss denn den Anfang in der Hitze machen?
0: Wenn es eine Hitze geben wird, aber einen Anfang machen eine lokale Band aus Darmstadt und Aschaffenburg. Die nennen sich Ostsolaire und sind so ein bisschen heiser Tipp im Underground-Bereich.
1: Okay, cool. Und es ist ja, du hast ja erzählt, es ist wirklich ein Hin- und Herspringen. Habt ihr denn die schöne Sprinkleranlage, die das letzte Mal da war, auch wieder dabei, falls es heiß wird?
0: Ich könnte mir vorstellen, dass die lieben Kollegen vom Schlachthof darauf vorbereitet sind. Und ja, wir werden, wenn die Temperaturen so bleiben, uns auf jeden Fall was einfallen lassen, dass es wieder erträglich oder ähnlich gemütlich wird wie im letzten Jahr.
1: Genau. Und das Ganze ist gut erschwinglich für Tageskarte 75 Euro. Für wie viele Bands sind es insgesamt? 11 oder so, wenn ich es richtig im Kopf habe?
0: Ja, ich glaube, wir haben jetzt 10 Bands programmiert, plus halt die DJs und sonstige Specials. Ticket gab es gleich damals, glaube ich, für 50 Euro die Early Bird Tickets, aktuell noch im Vorverkauf für jetzt 69 und für die Leute, die sich am Tag entscheiden, dann für 75 Euro.
1: Genau, also wir haben ja jetzt noch über eine Woche Zeit. Insofern, Leute, wenn ihr Bock habt, 69 Euro ist doch nochmal ein Unterschied. Es fangen jetzt ja auch immer mehr Clubs an, den Vorverkauf im Vergleich zur Abendkasse um einiges günstiger zu machen, damit die Leute eben auch im Vorfeld schon mal kaufen. Weil viele Konzerte werden ja immer noch abgesagt, weil dann der Vorverkauf zu schlecht lief. Aber ihr habt damit ja bisher keine Probleme. Bei euch laufen ja alle Festivals Bombe und sind sehr gut besucht.
0: Ja, also wir kamen jetzt vom Desert Fest Berlin, das war wirklich ausverkauft dieses Jahr. Das war schön zu sehen, dass es da Zuwachs gab im Vergleich zum Vorjahr. Ansonsten ja, kämpfen wir natürlich auch mit den Kosten, die solche Veranstaltungen inzwischen neben Gagen noch mit sich bringen. Und es ist immer ein bisschen hoffen bis zum Veranstaltungstag, ob es irgendwie wirklich reicht, dass man genügend Tickets verkauft hat, um alles zu bezahlen. Jetzt für Wiesbaden sieht es so aus, als würden wir ähnlich wie im letzten Jahr unser Ziel erreichen können. Das heißt, wir werden so, hoffe ich, oder am Ende auf 1.000 Leute plus Gäste kommen.
1: Genau, also ist es dann eigentlich doch fast ausverkauft auch.
0: Ja, ich sag mal, der Schlachthof hat ja die Möglichkeit, schon größer zu gehen. Aber 1.000 war eigentlich so für diese Sommerveranstaltung mit doch der großen Konkurrenz von Festival und Urlaubszeit das Ziel, was wir so ein bisschen hatten. Und genau, dementsprechend werden wir das Außengelände und auch die Halle anpassen, dass es die richtige Atmosphäre sein wird.
1: Genau. Und eine Sache muss ich kurz nochmal nachhaken, weil du warst ja vorher auch nochmal mit My Sleeping Karma und dem Stefan mit Color Haze. Habt ihr nochmal das Urpaket ausgepackt und wart nochmal auf einer richtig geilen Tour. Ihr habt ja damals wirklich auch zusammen mehr oder weniger angefangen. Also ich kann mich noch an die München-Geschichten erinnern. Damals, das war nicht Up in Smoke, das war davor noch, das war das Swamp Romania oder sowas war das, glaube ich.
0: Damals. Richtig, genau, ja.
1: Da war ich damals noch bei den Konzerten und das war immer der Hammer. Und da habt ihr ja im Endeffekt, da ging es ja so richtig los mit der Szene damals auch. Und euch und ihr wart da mit als erstes am Start.
0: Richtig, genau.

0: haben das Ganze unter so einem Motto laufen lassen, 50 Jahre, also 30 Jahre Color Ace, 20 Jahre My Sleeping Karma. Den Stefan oder Color Ace kennen wir auch schon sehr lange und sind befreundet und freuen uns immer, wenn wir uns wieder mal treffen bei Festivals. Und jetzt hat mal die Idee, nochmal gemeinsam auf Tour zu gehen. Und das war ein ganz schöner Erfolg. Das hat alles ganz prima geklappt.
1: Genau, ich hatte ja vom René, den habt ihr ja, der ist ja bei der Void Sänger und ist ja auch bei euch als Tonmann unterwegs gewesen. Der hat sehr schöne Videos immer gezeigt vom Aufbau vorher und euch vorher und nachher manchmal. Da war bei Instagram sehr lustige Videos und Sachen zu sehen, auf jeden Fall.
0: Ja, das stimmt. Unser René, unser Soundmann, entwickelt sich auch so ein bisschen, glaube ich, zum Influencer für so Technikgeschichten und alles, was sich rund um so einen Konzertabend dreht. Genau. Also wir haben sehr viel positives Feedback bekommen, das wir auch gerne im René immer weiterleiten. Hat er prima gemacht und viele Leute haben sich gefreut, dass sie so ein bisschen von unserer Tour abgedatet worden sind.
1: Genau. Ja, du warst ja leider nicht in Frankfurt. Ich wäre gern hingegangen, aber irgendwie war er nicht so nah. Ich glaube, Aschaffenburg war das nächste, oder? Wart er da überhaupt? Ihr wart sehr viel international unterwegs auch.
0: Ja, wir haben so aufgrund dessen, dass wir mit Sleeping Karma im Tonnesaal dieses Weihnachtskonzert gespielt haben, dann gesagt, wir lassen mal so ein bisschen das Main-Gebiet außen vor. Und ich glaube, da war jetzt eher Karlsruhe und Köln die nächsten Konzertorte gewesen auf der Tour. Aber ich glaube, Color Ace werden bald wieder in der Region sein und für Sleeping Karma gibt es am 12.09. in Aschaffenburg ein Open Air zusammen mit Rotor, Lucid Void und weiteren Bands. Also wer gerne Sleeping Karma und diese Bands mag, kann sich vielleicht am 12.09. in Aschaffenburg ein Open Air auf dem Campus
1: vormelden. Was ist das denn für eine Geschichte? Weil ich habe das gesehen, habe es natürlich gleich notiert, da werde ich auf jeden Fall auch hinkommen. Aber das hat jetzt nichts mit Sound of Liberation zu tun. Das ist vom Campus dort, oder wie ist das entstanden?
0: Jetzt muss ich gucken, dass ich es richtig rüberbringe. Die Stadt Aschaffenburg, das Kulturamt, macht eine Sommerreihe Campus Open Air auf dem Campus in Aschaffenburg. Und verschiedene Aschaffenburger Veranstalter oder Gruppierungen haben die Möglichkeit, Konzerte zu veranstalten. Also neben dem Kolossal und Heavy Grounds und weiteren Veranstaltern haben wir mit Sound of Liberation einen Tag bekommen. Das ist der 12.09. Das ist auch das Ende dieser Sommerkonzertreihe, auch der Ferien, Ferienende in Bayern. Wir sind ja immer so ein bisschen später dran. Und den Tag nutzen wir und machen quasi ein Sound of Liberation Festival, was aber eigentlich eher im Freundeskreis zum Sleeping Karma angesiedelt ist, so ein bisschen unser 20-jähriges Bandjubiläum noch lokal nachzufeiern. Und dann haben wir mit alten Freunden wie Rotor oder auch befreundeten Bands aus der Umgebung mit Lucid Void oder Daddy Thompson aus Dortmund, die werden noch dabei sein, angekündigt nächste Woche, so ein bisschen ein Fest für Freunde veranstalten.
1: Sehr cool, da bin ich auf jeden Fall auch dabei. Und apropos, weil du das gerade erwähnt hast, es kommen ja mehr Acts, habt ihr jetzt nicht mehr, oder weil von eurem Sound of Liberation Rooster ist jetzt gar nicht so viel drauf diesmal, oder?
0: Ihr habt ja so. Ich habe schon verraten, es kommen noch Bands dazu. Daily Thompson habe ich schon angedeutet. Dann werden noch Aschaffenburger lokale Bands noch dazukommen.
1: Nee, ich meinte jetzt für den Soul Sonic Ride.
0: Für den Soul Sonic Ride jetzt in Wiesbaden.
1: Ja.
0: Ich sage mal so: ja, wir haben zwar einen großen Roster mit Sound of Liberation, aber auch viele Festivals und viele unserer Bands haben doch häufig schon vieles gespielt und. Generell geht es ja auch nicht darum, dass bei Veranstalten nur Bands aus unserem Mikrokosmos spielen, sondern man schaut schon, welche internationalen Acts auf Tour sind oder was sich halt einfach anbietet, um ein schönes Programm zusammenzustellen.
1: Genau. Ja, obwohl der Mario Yawning Man ist ja, letztes Jahr war er mit Brent Bjork als Bassist dabei, diesmal ist er mit seiner Band wieder dabei. Also der gehört ja inzwischen auch schon fast zur Familie und Brent Bjork wahrscheinlich auch.
0: Ja, bei Mario Lalli könnte man meinen, dass er bald in Europa lebt. Also ist eigentlich, glaube ich, mehr hier wie in den Staaten. Ist sehr umtriebig, aber möchte das Ganze auch. Und Ja, ich glaube, wenn man versucht, von der Musik zu leben, dann musst du im Underground-Bereich sehr, sehr viele Konzerte spielen.
1: Das auf jeden Fall. Aber ihr seid ja da gut unterwegs und ich freue mich riesig. Ich werde jetzt dann gleich noch den Truckfighter-Song spielen und bin nächste Woche auf jeden Fall dabei. Freue mich schon sehr. Und hast du sonst noch irgendwelche Besonderheiten? Willst du noch irgendwas erwähnen oder grüßen oder sonstiges?
0: Hey, dann bleibt mir eigentlich nur Danke zu sagen, Rico, dass du uns hier supportest. Liebe Grüße gehen raus an die Community und dann freuen wir uns doch alle, wenn wir uns, wenn ihr Bock und Zeit habt, am 27. im Schlachthof sehen und genau.
1: Ja, inzwischen ist die Szene, also man trifft auch bei hier im Rhein-Main immer viele gleiche Leute. Ich bin mir auch sicher, letztes Jahr habe ich einige getroffen, dass ich die auch wieder bei euch treffen werde. Jetzt nächsten Samstag, also Samstag in der Woche. Und ich freue mich riesig und es wird bestimmt wieder ein großes Familienfest mit vielen Freunden und toller Musik.
0: Das ist eigentlich die Idee dahinter und genau diesen Spirit hat der Schlachthof ja auch. Ne? Die meisten Konzertgänger kennen die Location und verstehen den Underground-Spirit, den Dennis und seine Jungs da im Schlachthof haben und von daher ist das ein schönes Zusammenarbeiten und wird mit Sicherheit ein toller Event werden. Wir freuen uns schon drauf.
1: Alles klar. Und für die andere Geschichte, da melde ich mich auch nochmal, da kann man gern auch nochmal dann im September auch nochmal zusammenkommen, nochmal ein Telefonnaht oder sowas machen. Da machen wir auch nochmal kräftig Werbung für.
0: Das wäre eine klasse Sache. Vielen Dank für deinen Support, Rico.
1: Immer gerne. Und wir sehen uns dann Samstag am 27.
0: So machen wir das und dann...
1: Mit
0: dem Öbelboy aus der Heimat, ne?
1: Genau. Was ich noch vergessen habe, du wolltest ja noch sagen, wir können auch, wenn man eine E-Mail an mich schreibt, können wir auch zweimal eine Karte vergeben. Also das heißt, wer mir schreibt, kann dann kostenlos auf eure Veranstaltung kommen. Ja, wir hatten jetzt gesagt, zweimal eine Karte machen wir, oder? Oder wenn jemand gut argumentieren kann, wieso er seine Liebste unbedingt dabei haben will und alle anderen übertrumpft, kann man auch eventuell aus einmal zwei machen. Aber wir wollten jetzt erstmal zweimal eine Karte. Dann
0: richtig, genau. Aber wie du sagst, Rico, wer ganz lieb schreibt, bekommt auch ganz liebes Feedback von uns zurück. Also
1: genau. Und es heißt,
0: wer Interesse hat, schreibt dem Rico eine Mail und
1: genau. Und ich leite euch dann weiter. Ich lasse den Leuten ein bisschen Zeit, dass sie vielleicht nur übers Wochenende oder so schreiben können. Aber ich schicke euch auf jeden Fall nächste Woche dann die finalen Namen. Bist du noch da?
0: Ich bin noch da, ja. Prima, Rico. Vielen Dank für auch den Support mit der Ticketverlosung oder besser gesagt den Gästelistenspots. Und genau.
1: Genau, dann, wie gesagt, vielen Dank auch nochmal, dass du dabei warst und ich wünsche dir noch einen ganz entspannten Urlaub. Wann fährst du zurück?
0: Du Rico, ich komme nächste Woche zurück. Die Story wäre zu lang, es ist eigentlich gar kein Urlaub, aber ich glaube, das interessiert auch niemanden.
1: Genau, das kannst du mir dann nächsten Samstag erzählen.
0: Ich bin rechtzeitig zum Sonic Ride im Schlachthof zurück.
1: Alles klar. Dann wünsche ich dir auf jeden Fall trotzdem viel Erfolg und Spaß und alles noch in Frankreich. Und dann kannst du mir am Samstag erzählen, was du da getrieben hast.
0: Genau so machen wir.
1: Alles klar, dann mach's
0: alles
1: gut.
0: Klar, mein Lieber, ja?
1: Mach's gut. Bis ciao.
0: Ciao.
1: So, und jetzt lasse ich hier schon mal im Hintergrund den Truckfighter-Song anspielen. Genau. Und jetzt kommt's nämlich. Wenn ihr schickt mir am besten an mich persönlich eine Mail, nämlich das ist Rico, R-I-C-O.x wie raus, in einem Wort, x wie raus, @gmx.de. Und dann schreibt einfach kurz dazu, ob ihr eine Karte oder zwei lieber habt. Wenn ihr zwei wollt, müsst ihr das natürlich schön begründen, eure Freundin läuft euch weg, wenn ihr sie nicht dorthin bringt oder sowas. Irgend sowas in der Art. Schickt mir eine E-Mail. Ich würde mal sagen, bis Sonntag lasse ich euch maximal Zeit. Aber wer zuerst schreibt, hat auch noch die besten Chancen, was zu bekommen. Ich wiederhole nochmal, rico.xwiraus@gmx.de. Und dann könnt ihr ein Ticket oder gegebenenfalls auch zwei Tickets für das Soul Sonic Ride Part 4 in Wiesbaden im Schlachthof am 27. abstauben. lohnt sich wirklich. Das ist ein Hammer-Set-Line-Up. Da solltet ihr nicht verpassen. Und deswegen hoffe ich, dass wir uns das sehen. Also schreibt eine E-Mail und jetzt kommt die Truck Fighters mit The Bliss.

egal es auch ist, wer mehr hören will, muss eben in Schlachthof am 27. Samstag in der Woche vorbeikommen. Und dann könnt ihr nicht nur die Truckfighters aus Schweden sehen, sondern Uncle Acid and the Deadbeats, die auch hammermäßig unterwegs sind. Yawning Man aus Kalifornien, Elephant Tree, Dirty Sound Magnet aus der Schweiz, Hammerband, Dava und einiges mehr. Also es wird ein Hammerkonzert nächste Woche, schaut da auf jeden Fall vorbei. Hier, dann mache ich jetzt noch ganz kurz, nachdem die Zeit schon wieder so weit fortgeschritten ist, mache ich nur noch ganz kurz die Jazz Corner. Das sind nämlich Konzerte, die noch heute sind. Da läuft hier im Hintergrund auch Kapelle 17 mit dem Song Abacaxi. Die spielen heute im San Bonifatius in der Reihe Circles, put together by Paul Janoschka. Tickets gibt es zwischen 10 und 22 Euro. Und das sind eine ganz bunte Mischung. Die fünf Mitglieder der Band leben in Berlin, New York, Köln, Leipzig und Frankfurt. Und dann kommen sie für ein Konzert zusammen und lassen es krachen. Aber jazzmäßig. Dann haben wir in der Denkbar ist wieder Jazz Salon. Heute ist dann die Tom Schlüter Trio dabei mit Steven Weber am Saxophon als Gast. Und für 20 Euro gibt's das. Im Mampf ist für 15 Euro Uli und die Bande. Im Jazzkeller ist wieder Cocktails Club and Jazz für 21,69 Euro. Und morgen ist in der Romanfabrik Frederik Köster Dark Matter, das neue Quartett des Kölner Trompeters und Komponisten, heißt jetzt Dark Matter. Und das ist dann morgen in der Romanfabrik zwischen 6 Euro für Studenten und 27 Euro Vollpreis. Und jetzt hören wir kurz nochmal in Abacaxi rein von Kapelle 17. Und das war die Jazz Corner. 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

Ja, aber jetzt, bevor es hier wieder. Jetzt kommen gleich schon wieder die Kollegen von CinemaScope rein. Was kann ich denn jetzt zumindest noch ganz kurz erwähnen? Was haben wir denn noch alles? Genau, für morgen habe ich ein Konzert, nämlich im Waggon am Kulturgleis am Offenbach spielen morgen ab 20 Uhr Emperor's Lair und 120 Minds. Kostenlos, wie immer. Und der Kamran ist ja auch ein guter Freund, hat ja auch schon bei FFM Jam gespielt und auch bei einigen anderen Geschichten, hat ja auch mit Kult 61 seinen eigenen tollen Club, wo er mit organisiert, und der hat eben die Prog, die Progstone von Empress Lair sind zusammen da. Hier läuft im Hintergrund die Mongolian Suite, und das wäre mein Tipp für morgen. Am Samstag ist neben Schweizer Straßenfest im Ono 2 Saturdays Social Soul All Day, da gibt es eine Soul Party für 8 Euro mit vielen DJs. Und dann haben wir noch Drei Königskeller, das Konzert von Cosmic George und Nazca Spacefox wurde leider abgesagt. Da hatte ich mir auch schon sehr gefreut. Und am Samstag im Hafen 2 wird dann das WM-Spiel übertragen von Deutschland. Und jetzt würde ich sagen, mache ich als Rausschmeißer, bevor die Kollegen kommen, noch einen Song von Elder. Da gehe ich am Sonntag hin. Das hüpfe ich jetzt gleich mal vor, die zwei Songs. Capture Release, genau, der Song heißt Capture Release, ist 26 Euro kostet das Konzert. Elder war früher eine US-Band, inzwischen lebt nur noch der Bassist in den USA, der Rest lebt in Berlin. 7. Album, Through Zero, kam dieses Jahr raus, und das wird ein Hammerkonzert auch schöner Stoner und ähnlicher Sound. Würde ich sagen, starte ich doch jetzt schon gleich mal. Und das war's für die Woche. Das Interview mit dem Mathe werde ich auch wieder hochladen bei www.hearthis.at. Ansonsten, wenn ihr Infos, Veranstaltungen habt, schickt eine E-Mail an xviraus@gmx.net. Und für die Tickets für Soul Sonic Ride schickt mir eine E-Mail an rico.xviraus@gmx.de. Das war's. Die Geburtstage lasse ich jetzt unter den Tisch fallen. Hatte von Sir Paul McCartney eine witzige Nummer, die er mit ein paar Jungs von Nirvana gemacht hat. Aber jetzt kommt Elder Capture Release am Sonntag im Bett ab 20 Uhr für 26 Euro. Das war's. Ciao, euer Rico.

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0: Es ist Donnerstag, ihr hört eure Lieblingsradiosendung auf Radio X. Und zwar CinemaScope und das war Guru, weil heute ein Film anläuft, der auch Guru heißt, aber nichts zu tun hat mit Guru Jasmine Test, den ihr eben gerade gehört habt. Aber es laufen auch wie Guru ganz viele französische Filme heute an. Mhm. Und wir haben auch einige davon gesehen, aber schauen wir uns mal an, was heute so anläuft. Es läuft an Backrooms, den hat Heiko Pavao und ich gesehen. Hast du auch gesehen?
1: Nee. Leider nein.
0: Noch nicht.
1: Noch nicht.
0: Weil gleich wird auch der Heiko anrufen, dann werden wir hier zu dritt diesen Low-Budget-Film ein bisschen feiern. Oder auch nicht.
2: So Low-Budget war der, glaube ich, gar nicht.
0: Ich habe die Zahlen.
1: Und? Ja, gut. Also die kommen dann erst.
0: Ist es nicht, also es 10 Millionen hat er gekostet.
1: Oh. Naja, also...
0: Relativ.
1: Hab die erstmal.
0: Ja. The Furious läuft an, den haben wir leider nicht gesehen.
2: Den gucke ich mir nachher an. Yep. Auf den freue ich mich sehr.
0: Ja, das sieht ziemlich cool aus, von Martial Art mäßig.
1: Ja, fand ich auch. Ich glaube, wenn man sich das durchliest, man weiß ganz, ganz genau, was man kriegt. Aber das kriegt man auch wahrscheinlich, oder?
0: Mhm. Und Dolly läuft in Deutschland an, aber nicht in Frankfurt. Den hättest du gesehen.
2: Ja, aber das ist ein altmodischer Horrorfilm.
0: Ah. The Death of Robin Hood, auf den ich mich sehr freue, with Hugh Jackman von A24 produziert über das Sterben.
1: He was not a hero.
0: Ja, und es sieht sau cool aus, nur leider habe ich ihn noch nicht gesehen.
1: Es gab eine ganz tolle Serie aus den, ich weiß nicht, 70ern oder 80ern, Robin Hood, da so ein bisschen so mit so Weichzeichner und dann war immer die Musik. Habt ihr die gesehen? Robin, the Hooded Man. Das war ganz toll. Das da war er schon ein bisschen ein Held.
0: Nee, haben wir nicht gesehen. Wir haben jetzt
2: Robin
0: auch,
2: Hood, ja. Also,
1: geht immer.
0: Wir haben auch schon mittlerweile Heiko in der Leitung. Wir müssen aber noch ganz kurz sagen, was noch alles einläuft. Aber hallo Heiko erstmal.
3: Hallo, ich kann auch gleich nochmal anrufen.
0: Nee, warte einfach ganz kurz in der Leitung. Wie gesagt, dann
1: chill mal, Alter.
0: Läuft heute noch Guru an, den wir nicht gesehen hat. Gorgona.
1: Gorgona, das ist ein griechischer Film, den haben Heiko und ich gesehen. Und ja, werden wir auch drüber berichten.
0: The Love That Remains habt ihr auch gesehen.
1: Toller Film.
0: Sechs Wochenamt hat Gregor gesehen, der läuft aber erst am 25. im Mai sehen. Mein Leben, mein Ding hat Gregor gesehen. Cyberpunk, Romance, Nulpen, das Los des Fremden, Lenak, der Klang von Neuschwanstein, Bärbel Bohlen. Tagebuch einer Auflehnung läuft an, die haben wir alle nicht gesehen. Mhm. The Activist läuft an, Erzählung eines Kinogehers, Werner Dütsch. Und dann läuft aber noch an Im Reich der Sinne, den hat Heiko gesehen.
1: Also als Wiederaufführung, ne? Der Film ist, glaube ich, auch schon.
2: Der ist bekannt, ein kontroverser Film aus den 70er Jahren von Nagisa Oshima.
1: Ne? Habe ich auch gesehen.
2: Und ich kenne den auch, ja, klar.
0: Ein Sommer in Paris, den hat Gregor gesehen.
1: Ist nicht ganz so kontrovers wahrscheinlich.
2: Nee, den habe ich auch gesehen, der ist sehr toll. Den fand ich sehr toll. Ich habe jetzt noch nicht die Kritik, Gregor hat uns eine Kritik geschickt, muss ich nachher nochmal lesen, ob er den auch gut fand.
0: So, aber wir kommen jetzt tatsächlich zum ersten großen Highlight vom heutigen Kinostarttag. Und zwar, deshalb hat Heiko angerufen, er hat nämlich, wie wir, Backrooms gesehen.
3: Genau, wer fängt an?
2: Da du angerufen hast, dachte ich, du fängst an.
3: Ich fange an.
2: Ja.
3: Der amerikanische Superhit mit Low Budget, obwohl so Low Budget war er gar nicht, und 20-jährigen Regisseur, der eine Internetserie namens Backrooms gemacht hat. Und hier geht es um Clark. Clark ist, das Leben hat es nicht so gut mit ihm gemeint, aber nach kurzer Zeit weiß man, dass er es vielleicht auch nicht so gut mit dem Leben gemeint hat. Er ist geschieden, ist bei einer Psychotherapeutin und arbeitet in einem oder ist der Geschäftsführer eines Möbelladens, Clarks Ottoman Empire, der im Laufe des Films keinen einzigen Kunden sieht und der trashige Spots dreht und irgendwie läuft das alles irgendwie nicht so richtig. Und mit der Psychotherapie läuft es auch nicht richtig. Und irgendwann stellt er fest, dass irgendwie der Laden viel zu viel Strom verbraucht und ein Elektriker kommt und auch dauernd flackert das Licht. Und dann im Keller gibt es irgendwie einen Sicherungsschalter für irgendwie Kabel, die gar nicht existieren, wo er dran rumschaltet. Und dann stellt er fest, dass die Wand durchlässig ist an einer Stelle und entdeckt ein Labyrinth von so Büro-Gewerberäumen mit so gelber Tapete, Neonbrummen, da ist irgendwie immer Licht. Und das ist so ein Labyrinth ohne Zentrum und gleichzeitig mit ganz vielen Möbeln, die seltsam hingestellt sind. Und eine der Formulierungen in dem Film ist, dass er sagt, diese Welt sieht so aus, wie wenn man jemanden einen Hund schildert, der noch nie einen Hund gesehen hat, wie der den dann zeichnen würde. Also irgendwie kommt es einem bekannt vor, aber dann sehen die Sachen doch irgendwie überhaupt nicht zusammenpassend aus. Und er fängt an, dieses Labyrinth zu erkunden und es seiner Psychiaterin zu sagen. Und es ist ein Film über Einsamkeit und alleine in diesem Labyrinth zu sein. Aber noch schlimmer als alleine in dem Labyrinth zu sein, ist eigentlich nicht alleine in dem Labyrinth zu sein. Und deswegen ist es auch ein Horrorfilm. Oder? So.
1: Mit wem ist er denn da nicht alleine?
2: Also das ist Chiwetel Ejiofor, ist er in der Hauptrolle, Renate Reinzwe. Er spielt die Psychiaterin. Ich fand den Film toll. Es ist ein starker Stimmungsfilm. Es ist ein bisschen so eine, also mich hat er auch berührt, weil es ist so ein bisschen so eine Reflexion über, naja, gescheiterte Existenz auch und zerbrochene Träume. Und funktioniert aber auch als Horrorfilm sehr prima. Und gut, ich meine, das ist ja auch als klassischer Horrorfilm. Der ist jetzt nicht so jumpscary. Also man muss sich so schon ein bisschen auf, gibt ein paar, aber ich fand, das steht nicht im Zentrum. Man muss sich ein bisschen auf die Stimmung, auf die Architektur einlassen. Ich meine, ich weiß nicht, kennt ja diese Bilder von M.C. Escher. Das ist so ein bisschen die Inspiration, teilweise auch sehr gelungen. Hat mir absolut gut gefallen. Und am Ende haut er einem so ein bisschen auch einen Schlag in die Magengrube rein, weil es gibt natürlich aus den Räumen keinen Ausweg. Es ist also ein bisschen die Welt, die man sich geschaffen hat. Und die ist nicht immer schön.
3: Das würde ich ja, erstens würdest du jetzt das Ende verraten und zweitens stimmt es ja auch gar nicht. Also es ist irgendwie anders.
0: Es ist anders.
3: Und irgendwie ist es so, dass der Film anders ist als fast alles, was man so erwartet.
0: Ja, aber,
2: das ist ja schön. Was ist denn anders an meinem? Ich habe überhaupt nicht das Ende verraten. Also so handlungsmäßig überhaupt nicht. Aber gut.
0: Also an was mich der Film erinnert hat, es wird sicher 20 Minuten mit so Handheld-Kamera gefilmt und hat so ein Gefühl vom Playwitch Project, von dem ersten, in mir geweckt, weil die halt ins Ungewisse in diesen Räumen sich reinlaufen und halt irgendwas jagen und sie wissen nicht was. Und so ein bisschen von Cube, dieser kanadische Film aus den 90ern, wo die halt auch in so Zimmern aufwachen. Einfach vom Gefühl her, weil man weiß ja nicht, wo man ist. Und man will halt mit diesen Personen in diesen Räumen herausfinden, ob es überhaupt einen Ausweg gibt und wo die überhaupt sind und warum diese Räume existieren. Ich fand es toll erzählt, spannend und ja, was Pavao gesagt hat, stimmt natürlich nicht.
2: Natürlich stimmt das komplett.
3: Was Pavao erzählt hat, stimmt, wenn man es so sieht, dass man quasi aus seinem eigenen Gehirn irgendwie nicht mehr rauskommt. Und der Vergleich mit Blair Witch Project liegt natürlich nahe, aber der hier sieht natürlich unvergleichlich besser aus, spielt auch 1990 und selbst die Aufnahmen auf VHS in diesem Film, die diesen Blair Witch Project Stil entsprechen könnten, sehen halt durch diese grandiose Architektur auch einfach so toll aus. Ich finde auch vergleichbar vielleicht noch Cabin in the Woods als Film. Und was wir noch nicht erwähnt haben, ist das wie heißt er? Chiwetel Ejiofor spielt den Protagonisten, den Clark, der einfach auch so toll ist und so resigniert, aber auch so wütend über sein eigenes Schicksal aussieht und dann plötzlich in dieser Welt da unten so, es ist was Neues, es ist was ihn aus seinem Alltag rausholt und so, ne? Ist natürlich nichts Gutes.
1: Das scheint eigentlich was Gutes zu sein,
2: das
1: oder?
2: Das habe ich doch vorhin mehr oder weniger gesagt. Aber
3: ich habe dir doch gar nicht widersprochen. Ich habe nur nicht, dass jetzt alle glauben, man kommt aus dem Labyrinth nicht mehr raus.
0: Nee. Also wie gesagt, ich finde Backrooms.
2: Naja, ich weiß nicht. Also ich meinte das jetzt eher so metaphysisch. Also
3: ja,
2: so
3: metaphorisch hast du vollkommen recht. Ja,
2: ja, ne? Also das ist, also meinte das jetzt nicht auf einer Handlungsebene. Und wie gesagt, Blavich fand, hat mich auch erinnert, also nicht nur wegen der Ästhetik, auch so ein bisschen wegen dem Hype im Vorfeld, und wie gesagt, wegen dieser YouTube-Serie, also so alles so ein bisschen handgemacht und ist ja mega eingeschlagen an den Kinokassen auch.
0: Ja, mit dem Budget von 10 Millionen hat er jetzt schon über die 200 Millionen weltweit eingespielt.
2: Über 250 sogar.
0: Ja, und wird auch langsam Mandalorian und Grogu einholen, der neueste Star Wars Film. Also wird mehr Geld an den Kassen machen mit einem sehr niedrigen Budget.
1: Also ich wüsste, welchen von den beiden ich gucken würde.
0: Also wie gesagt, wenn
2: Mandalorian ist schön. Ja, also ich habe den letzte Woche gesehen, ich fand ihn schön.
1: Dieser Yoda-Baby da, also
2: total
1: mal.
2: Süß.
1: Ja.
2: Schöner Film. Mir hat er gefallen.
0: Nochmal, also Backroom ist meiner Meinung nach sehr sehenswert, läuft in der Astor Film Lounge in Metropolis, im Kinopolis, in der Harmonie.
3: Deshalb, wer sich ein bisschen darauf einstellen möchte, kann ja mal die Backrooms-Videos, da gibt es glaube ich 25 Stück, auf YouTube sich angucken, das sind so 6 Minuten jeweils und die hat er gedreht, als er 16 war. Es ist wirklich, also von dem können wir glaube ich noch sehr, sehr viel erwarten.
1: Ich glaube, diese Altersgruppe ist auch, da ist der Film auch schon angekommen, obwohl die keine Ahnung haben, worum es da geht. Ja. Die wollen den schon gucken. Irgendwo ist die Werbung scheint auch gut funktioniert zu haben für den Film.
0: So, wir hören jetzt ein bisschen Musik aus dem Film, aus den 80ern, 90ern und verabschieden uns vom Heiko am Telefon.
1: Witzu, tschüss. Du machst Tschüss, ne? Gorgona, mach ich.
3: Tschüss, ich gehe in Obsession.
1: Aha, du Sack.
0: Dann viel Spaß.
1: Have fun.
3: Danke.
1: Tschüss.
0: Ciao.

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1: Wir fangen mal an mit Naxos. Nächste Woche Dienstag ist ja jetzt, das Nippon ist vorbei. Naxos ist wieder mit den Dokumentarfilmen unterwegs. Da ist am nächsten Dienstag Manche mögen's falsch. Ein Dokumentarfilm von Stanislav Mucha. Wird ja eigentlich so ausgesprochen, Mucha?
2: Mucha wahrscheinlich. Ich bin nicht für alle osteuropäischen Sachen.
3: Doch, kann ich nicht. Bist du.
1: Ich habe in die Runde gefragt. Achso, ja, das war.
3: Mich brauchst du nicht fragen.
2: Ich war auch nicht beleidigt.
1: Aber du bist auf jeden Fall ein guter
2: Ansprechpartner. Ist, glaube ich, aus der Tschechei oder so.
1: Ich glaube
2: also,
1: auch, ja.
2: Also Mucha, also ich würde es auch Mucha aussprechen. Aber
1: der Film ist auf Deutsch, das kann ich schon mal sagen. Okay. Und von daher sagen wir einfach mal Mucha, das werden viele hier so machen. Also egal, da läuft jedenfalls, manche mögen es falsch, es geht um, also ja, nicht mal fälschen so richtig, aber so kann man es auch nennen. Also südchinesische Fälscherstadt heißt es sogar, Dafen. Da entstehen täglich unzählige Meisterwerke und ich glaube mit einer unfassbaren Qualität. Da gibt es tausende Maler, die Tag und Nacht Ikonen der Kunstgeschichte alle möglichen Sachen kopieren und ich glaube, man kann es manchmal gar nicht so leicht unterscheiden. Und dann teilweise auch auf eigenartige Dinge. Also man sieht da so, man kann dann von dem Film sehen, wie sie auf irgendwelche Ölfässer in Van Gogh malen oder so. Das ist auf jeden Fall ein total spannendes Thema. Viele Leute fahren ja auch nach China, um sich eine ganze Wohnungseinrichtung da machen zu lassen, wo sie vorher vielleicht schon designermäßig irgendwelche Ideen haben. Und selbst wenn man das dann nach China fahrend zurück mit einem Container macht, ist es immer noch günstiger wohl, also habe ich mir sagen lassen, als das hier richtig zu kaufen. Also unfassbar, diese Kunstfertigkeit. Aber natürlich geht's auch um einen humorvollen und scharfen Blick auf den Sinn von und ja auf das tiefere Ding, was Originale und Kopien und den Wert der Kunst ausmacht. Und der Regisseur, glaube ich, wenn ich es richtig gesehen habe, ist vielleicht auch da am Dienstag im anschließenden Künstlergespräch in der Naxos-Halle.
2: Ja, im Mal-Sehen-Kino diese Woche, Ein Sommer in Paris. Das ist ein sehr, sehr schöner Film. Werden wir gleich eine Kritik von Gregor dazu lesen. Dann zwei Dokumentarfilme in der Abendschiene um 19.30 Uhr und um 21.30 Uhr jeweils. Ensemble Modern, Why We Play und Scherbenland. Außerdem am Sonntag gibt es ein paar Matineen. Fluss, Meine Frau weint von Angela Schanelik, den Daniel und ich in Berlin gesehen haben.
1: Wie fandet ihr den?
2: Ich mochte den eigentlich ganz gerne.
1: Ich mochte ihn auch.
3: Ja, ja ich nicht so. Ist nicht so.
1: Ja, der ist schon, also sperrig ist fast untertrieben, aber...
2: Naja, es ist eine Geschmackssache. Ich habe mir mittlerweile ihre Filme schön geschaut. Ich mochte es früher auch nicht,
1: kann man,
2: aber mittlerweile
1: kann man.
3: Ja. Also, ab wie viel muss man dann gucken?
1: Ab 6.
2: Also,
1: okay, dann ja, dann. Bier oder...
2: Oder ja. Der dritte, der vierte. Also so, man braucht Ach schon so. Ein paar Anläufe.
1: Also ähnlich wie bei Apfelwein. Aber Ensemble Modern, Why We Play ist auch ganz toll. Den haben wir gesehen. Und also ich fand den, klar, wenn man Ensemble Modern und die Musik irgendwie mag, ist es auf jeden Fall toll. Aber auch sonst, ich fand den sehr schön gemacht. Und das ist ja so ein Frankfurter Original, dieses Ensemble Modern. Und die sind weltweit bekannt. Und ich glaube, habe das Gefühl, manchmal bekannter als vielleicht hier sogar. Ja, also und die haben ihren Stammort ja in der Schwedlerstraße gegenüber vom Atelier Frankfurt in der Nähe vom Schwedlersee. Und das sind so krasse Leute, die sich ihr Lebens... Traum irgendwann mal so verwirklicht haben, sich als so eine Art, ich glaube, die sind sogar so eine Genossenschaft oder so, also die sind alle, dieses Ensemble Modern gehört denen auch und die haben alle Einspruchs- und Mitspracherecht und so und es ist total spannend auch, wie die Leute zusammen funktionieren, auch unabhängig von der Musik, also ganz toll fand ich den.
2: Gut zu know, ich wusste das nämlich auch nicht, dass das eine Frankfurter Truppe ist.
1: Ja, die sind, ich habe noch nie jemanden von denen tatsächlich gesehen, ich bin ja ganz oft am Schwedlersee und ich wohne hier in der Ecke. Eigentlich müsste man die da sehen. Also, das sind Superstars.
3: Wir kommen in die Pupille und da läuft einer der großen Filme vom letzten Jahr, der auch für mehrere Oscars nominiert war und in unseren Top 10 war, nämlich Sirat.
1: Oh, toll.
3: Gedreht in der Wüste von Marokko Und die erste Stunde habe ich gedacht, ja, ganz nett. Und dann hat es mich richtig umgehauen und ich war völlig fertig.
1: Ist der krass.
3: Der ist einfach nur krass und hat auch zu Recht eine Nominierung für besten Sound, Mischung und alles bei den Oscars. Und
1: nicht nur die Musik.
3: Nicht nur, also man wird richtig, also danach ist man fertig. Also falls ihr den noch nicht gesehen habt,
2: Dann wird man durchgerüttelt.
3: Am Montag läuft er nochmal in der Pupille um 20.15 Uhr. Genau. Und dann läuft am Mittwoch, den 24.06. Wanda von 1970 von Barbara Loden auch noch in der Pupille.
1: Okay. Filmforum Höchst, oder?
3: Ja, mach.
1: Ja. Das ist auch irgendwie Frankreich-lastig. Da läuft Paris Murder Mystery mit, wie heißt sie jetzt?
3: Judy Foster.
1: Judy Foster, genau. Als Psychotherapeutin mal wieder. Dann das geheime Stockwerk. Das ist, glaube ich, eher so ein Kinderfilm. Der läuft am Freitag zum Beispiel. Und dann nochmal Die reichste Frau der Welt, den ich ziemlich cool fand. Also doch, eigentlich recht gut. Echt sehr cool. Über eine quasi eine echte Geschichte, wo eine Frau sich von so einem Typen, der so ein bisschen ihr ein bisschen Lebenslust und ein bisschen Design spendet, total ausnehmen lässt. Also sehenden Auges. Ziemlich cool, Isabelle Huppert. Und auch in der Jubiläumsfilmreihe läuft auch mit Isabelle Huppert Malina von Werner Schröter aus 1991. Auch ein großartiger Film. Also Isabelle Huppert macht einen auch immer wieder fix und foxy.
3: Ich erwähne noch mal ganz kurz die Sonderveranstaltung in den Arthouse-Kinos. Weil also neben Sommerflimmern, wo sie besten Filme vom letzten Jahr nochmal zeigen, macht das Arthouse Frankfurt immer ganz viele neue Sachen, wie zum Beispiel den Strickclub. Also, da wird am Sonntag um 11 Uhr im Eldorado kann man sich hinsetzen mit ganz vielen anderen Frauen und Männern und stricken. Finde ich sau cool.
1: Ja.
3: Während man halt Thelma und Louise guckt.
1: Dafür muss man schon ganz gut stricken können. Also ich
3: kann es nicht, auch nicht im Dunkeln.
1: Auch nicht, und ich würde niemals nur einfach so stricken. Und beim Film stricken, das würde bei mir, dann kann ich auch gleich das so zusammenknuddeln.
3: Und die nächste Sonderveranstaltung, die ich auch ziemlich cool finde, auch am Sonntag, dem 21. ist nämlich Los geht's Maxi. Lass uns die Kinotechnik entdecken. Das ist für Kinder. Da werden Kurzfilme gezeigt und da wird erklärt den Kindern ab 0 Jahren, wie ein Kino so funktioniert. Finde ich sau cool. In der Harmonie am Sonntag um 13.30 Uhr. Und dann, was sonst noch ist, ist die Rob Reiner. In der Ehre von Rob Reiner läuft nächste Woche Montag Eine Frage der Ehre in der UMO-Fassung um 18 Uhr in Cinema.
2: Ah, okay.
3: Die haben letzte Woche, die Woche davor haben die Stand by Me und gehen halt jetzt nach und nach die großen Rob Reiner Filme durch. Das sind die Sonderveranstaltungen in den Arthouse-Kinos Frankfurt.
2: Vielleicht auch im Filmmuseum, da läuft ja weiterhin die Reihe zu Marilyn Monroe und am Samstag kann man Gentlemen Prefer Blondes sehen. Und von 35 mm und es ist ein Technicolor-Film, da lohnt sich's. Und nächsten Donnerstag um 18 Uhr, da will ich das nämlich schauen, manche mögen's heiß.
1: Oh.
2: Passt zum Wetter.
1: Oh, ja. Hast du den noch nicht gesehen, doch?
2: Jein. Also ich habe den irgendwann mal nebenbei vielleicht gesehen oder Ausschnitte immer wieder, aber nein.
1: Ja.
2: Glaube ich nicht.
1: Lustig.
3: Du hast noch eine vom Arthouse.
1: Ja, genau. Und zwar eine Vorpremiere von einem Film, der nächste Woche eigentlich erst anläuft, nämlich Ingeborg Bachmann, Jemand, der einmal ich war. Das ist kein richtiger Dokumentarfilm, weil Sandra Hüller spielt Ingeborg Bachmann. Und diese Vorpremiere wird am Sonntag sein um 14 Uhr im Cinema. Und die Regisseurin Regina Schilling wird anwesend sein. Ich habe den Film schon gesehen. Es ist eine poetische Spurensuche. Es geht immer wieder so hin und her. Es gibt Originalfilmausschnitte von Ingeborg Bachmann und Zitate und dann aber eben Sandra Hüller, die Ingeborg Bachmann spielt, und aber auch, wie sie sich darauf vorbereitet, Ingeborg Bachmann zu spielen. Und das ist schon insgesamt recht cool. Auch also viele Wegbegleiter, auch Liebespartner von Ingeborg Bachmann, aber wie sie auch immer wieder ihre Prioritäten gesetzt hat. Und zwar, sie war eine Hochintellektuelle, und da war so ein bisschen Spaß im Leben haben, war, glaube ich, nicht immer so ganz vorne. Und außer, dass sie nonstop geraucht hat.
3: Ist wann?
1: Die ist am Sonntag um 14 Uhr im Cinema.
3: So, noch ganz kurz, erster Open Air, nächste Woche geht's in Freiluft in Frankfurt los, und jetzt schon im Hafen 2, da läuft heute Abend noch Sorry Baby. Und am Freitag läuft da Kill the Jockey. Und du wolltest noch was sagen.
1: Ganz kurz noch, das türkische Filmfestival geht zu Ende. Also das hat ja schon länger angefangen, und es ist quasi morgen zu Ende. Und da gibt es auch noch mal eine Abschlussgala im Eldorado Arthouse Kino um 20.30 Uhr. Mit Film auch und mit Party. Und es laufen auch noch eine ganze Menge Filme. Interessant hat sich angehört für mich 40 Quadratmeter Deutschland. Das ist ein Film, der ist schon eine ganze Weile alt. Der läuft im Deutschen Filmmuseum um 18 Uhr, wo ein türkischer Gastarbeiter, waren es ja damals noch, seine Frau herholt und sie aber nicht rauslässt, weil das ja hier viel zu wild ist in diesem Deutschland, obwohl sie sich so gefreut hat. Und sie lernt Deutschland halt auf 40 Quadratmeter ihrer Wohnung kennen. Und ja, eine ganze Menge andere Filme gibt's noch. Lustige und auch gar nicht lustige, und aber auch zum Beispiel Extrawurst läuft auch nochmal, weil das ist ja auch das Thema, irgendwie aufgegriffen wird um 20.30 Uhr im Gynisch-Theater.
3: Gut, dann hören wir jetzt nochmal Musik aus dem Film Backrooms, und dann machen wir weiter mit den nächsten Kritiken.

0: So, wir kommen zu Ein Sommer in Paris, der diese Woche in Mal sehen läuft, in der 18-Uhr-Schiene. Hierzu eine Kritik von Gregor. Sorry. Neben Sound of Paris startet fast zeitgleich eine zweite kleine charmante Sommerkomödie, die ebenfalls rund um die Olympischen Spiele gedreht wurde. Im Sommer 2024 reist die schüchterne Blondine aus der Normandie für die Spiele in die Hauptstadt, wo man sie aufgrund ihres sperrigen Gepäcks nicht einlässt. Bei ihrer Halbschwester Julie kann die tollpatschige Besucherin zwar zunächst unterkommen, während deren Konflikt mit ihrem Ex-Mann eckt Blondine aber an, so dass sie sich eine neue Bleibe suchen muss. Teils improvisiert während der Spiele gedreht, entwickelte Valentin Kadik in ihrem Debüt eine leichtfüßige Studie um eine junge Protagonistin zwischen steter Freundlichkeit und Naivität. Rund um ihre selbstgewählte Einsamkeit und Suche nach Halt werden sozialkritische Momente wie die Vertreibung Obdachloser beiläufig eingebaut. Ja, ich kann Gregor zustimmen. Ich fand den vielleicht sogar noch einen Ticken besser, den Film, als er. Es ist wirklich, ich fand Blondine ist so eine der besten Protagonistinnen, die wir im Kino überhaupt in den letzten paar Jahren hatten. Die ist von so einer entwaffnenden Naivität auch. Ich habe mir nach dem Film immer gedacht, also die Welt wäre eine viel schönere Welt, wenn wir alle ein bisschen mehr wie Blondine wären. Es ist ein sehr kurzer Film, ich glaube so noch nicht mal 80 Minuten, und in diesen 80 Minuten entfaltet er so eine Welt, in der man ja fast wieder an die Menschheit glauben könnte. Fast.
1: Toll.
2: Wo läuft der nochmal?
0: Mal sehen.
2: Super, dann

0: Muster bilden. Das Ganze muss sie einzäunen, weil es gibt ganz, ganz viele Tiere, Schafe und vor allem Pferde, die gerne auch mal über diese Dinger drüber stapfen. Magnus ist nur so teilweise in der Familie anwesend, weil er Hochseefischer ist und teilweise ganze Wochen auf See verbringt und da in diesem Mikrokosmos, der auch nicht ganz konfliktfrei ist, lebt und dann wieder zu seiner Familie zurückkommt. Beide haben zwei junge Söhne, die sind Zwillinge und eine etwas ältere Tochter und die verbringen scheinbar die ganze Zeit draußen und bauen zum Beispiel so eine Art Vogelscheuche auf und bauen sich selber Pfeil und Bogen und schießen die ab und machen ganz, ganz viele andere wilde Dinge, die manchmal auch echt gewaltig schief gehen und das in verschiedenen Jahreszeiten. Und eigentlich sind Anna und Maggie gar nicht mehr zusammen, aber richtig trennen konnten sie sich nicht, weil sie ja sowieso immer die Hälfte der Zeit getrennt sind. The Love That Remains ist der neue Film von Hildur Palmason. Habe ich den jetzt richtig ausgesprochen? Gott, oh Gott. Hildur Palmason, isländischer Regisseur, der zuletzt mit dem nicht in Deutschland rausgekommenen Gotland auf eine sehr düstere Art und Weise in die isländische Geschichte, die christliche Geschichte zurückgekehrt ist. Und The Love That Remains ist ein scheinbar heiterer, sehr, sehr hypnotischer Film, der den Alltag dieser Menschen, die absolut echt wirken, die Kinder des Regisseurs spielen auch die Kinder und gedreht hat er eben über viele Jahre und Jahreszeiten auch auf 35mm Film und immer wieder durchbrochen von surrealistischen Einsprengseln, zum Beispiel ein recht freundlicher, aber herablassender Londoner Kunsthändler, der eigentlich nur mal diese Gegend angucken wollte und schon von vornherein auch irgendwie kein großes Interesse an der Kunst von Anna hat und dann sagt, sind die alle so braun, diese Leinwände? Es ist halt Rost und dann wieder abzischt, nachdem man ein bisschen was gegessen hat und mit einem plötzlichen Ruck sieht man dann ganz beiläufig im Hintergrund sein Flugzeug abstürzen. Ob das nur das Wunschdenken von Anna ist, die Kinder haben ähnliche Vorstellungen und Träume, das erfährt man in diesem ganz entrückten, sehr lustigen Film teilweise nicht. Wie gesagt, immer wieder surrealistische Einsprengsel, aber irgendwie unter der Oberfläche dieses Films ist auch etwas sehr, sehr Düsteres, was aber nie so richtig an die Oberfläche kommt. Und auch gelobt werden muss in diesem Film, der ganz wunderbar ist. Einer der schönsten Filme des Jahres, wie ich finde, war auch, glaube ich, isländischer Oscar-Kandidat, ist der Hund Panda, so ein Schäferhund, also ein isländischer Schäferhund oder so ähnlich, der wirklich einfach, ich glaube, der hat den Oscar als bester Hund bekommen oder in Cannes einen Hundepreis und wenn man den Hund sieht, dann glaubt man auch, weiß man auch einfach, warum der Preis extra für diesen Hund geschaffen wurde. Also The Love That Remains ist sicher einer der Höhepunkte des Kinojahrs und der läuft jetzt im Eldorado und in der Harmonie und in beiden Kinos auch immer mal wieder im Original mit Untertiteln. Also ihr könnt an jedem Tag der Woche den Film mit Untertiteln sehen, müsst dann allerdings teilweise das Kino wechseln. Wunderbarer Film, The Love That Remains von Hildur Palmason, jetzt im Kino und ich habe ihn auf dem Lichter Filmfest gesehen und fand ihn einfach ganz, ganz toll.
1: Ja, ich habe ihn auch tatsächlich gesehen. Das hat Heiko, glaube ich, ganz vergessen, dass wir den zusammen gesehen haben auf dem Lichter. Und da war der Konsul, der isländische Konsul oder wie heißt es? Jedenfalls ja, der war auch da und hat das kurz eingeführt. Und der Film ist wirklich, wirklich großartig. Was Heiko jetzt vergessen hat, vielleicht noch zu sagen, was man noch zufügen könnte, ein weiterer großer Protagonist dieses Films ist die Landschaft und diese irren Weiten von diesen Hügeln und dem Meer und dem Himmel, der wirklich einer der ja auch ganz großen Aspekte in diesem Film ist. Es ist nämlich so die ganze Zeit, also es ist wie so ein Filmset, weil die sind die ganze Zeit draußen, die sind auch manchmal in ihrem Haus, aber und die machen da auch die irrsten Sachen draußen, hat der Heiko schon gesagt, die bauen irgendwelche so aus alten Blech irgendwelche Ritterfiguren, die sie dann abschießen und teilweise geht das auch mal schief und das vergammelt dann alles so, während es dann regnet und die Sonne scheint und es schneit

0: und so. Und das ist alles so, man ist so dabei und die sind wirklich so echt, ja, diese ganzen Menschen und die Tiere auch. Ein ganz, ganz großartiger Film. Ich fand den auch wirklich, wirklich sehr schön und würde ihn euch sehr empfehlen. Es gibt sogar nicht nur den Preis für den besten Hund, sondern es gibt auch noch den Preis, ich habe vergessen, wie es auf Französisch heißt und wo der vergeben wurde, Preis für das beste Federvieh für einen Huhn aus dem Film Lebensansichten eines Huhns, habe ich irgendwie gelesen. Der läuft, glaube ich, auch nächste Woche an oder so.
1: Und da kann man für Interviews steht das Huhn, glaube ich, zur Verfügung.
0: Das finde ich gut.
1: Wir hören jetzt noch ein bisschen Musik.

0: Und das war John Williams aus dem aktuellen Film Disclosure Day, den wir alle gesehen haben und den wir alle unterschiedlich grandios finden.
1: Ich fand den grandios. Also grandios bis zum
0: sehr unterhaltsam. Ersten,
1: bis zur Hälfte ja. ungefähr.
0: Danach. Pavard fand den auch gut, nicht so gut wie wir.
2: Mhm.
0: Aber John Williams hat wieder tolle Musik geleistet für diesen Film. Und du hast noch eine Kritik.
2: Ja. Und zwar Gregor hat noch einen Film gesehen, und zwar Mein Leben, mein Ding. Regisseurin und Drehbuchautorin Sophie Fier war die Ehefrau des renommierten Autors und Regisseurs Pascal Bonitzer. Nachdem sie 2023 die Dreharbeiten zu ihrem 7. Spielfilm beendet hatte, verstarb sie. Ihre Kinder Agathe und Adam Bonitzer vollendeten ein Jahr später ihr Vermächtnis. Mit einer Frau Mitte 50 in Midlife-Krise wirkt das Werk als One-Show für Agnès Jaoui stark autobiografisch. Barbery Bichet, die man zu ihrem Leidwesen Barbie nennt, findet nach der Trennung von ihrem Mann keinen richtigen Lebensinhalt und keinen Zugang zu ihren Kindern mehr. Nach ständigen Therapiesitzungen landet sie plötzlich im Krankenhaus, wo sie alle Personen mit Fanfan anredet. Die Tragikomödie besitzt keine richtige Handlung, sondern besteht aus einzelnen Episoden, die teils reichlich witzig, teils nur bizarr oder merkwürdig ausfallen. Das Konzept wirkt daher teils faszinierend, teils anstrengend. Aber Agnès Jaoui überspielt dies mit ihrer Präsenz. Lustiger Fact zu dem Film, der lief vor 2 Jahren als Eröffnungsfilm der Quinzaine des Cinéastes in Cannes und ich wollte mir den angucken und ich hab's, der Flug war verspätet, ich hab's aber trotzdem ins Kino geschafft, hab mich dann irgendwie todmüde hingesetzt und konnte gar nicht mehr verfolgen, bin dann raus.
1: Ich dachte, du bist eingeschlafen.
2: Nein, ich bin dann raus, weil ich einfach zu erschöpft war. Ja.
1: So geht's manchmal das Leben.
2: Ja, so ist es.
0: Du hast auch noch einen Film gesehen.
1: Ich habe auch noch einen Film gesehen, Gorgona. Das ist ein, eigentlich ein Erstlingsfilm, ein griechischer Erstlingsfilm von einer jungen Regisseurin, Efi Kalogiropoulou. Und also wie es manchmal das Leben so geht. In diesem Film wird gleich eins am Anfang eine schöne Frau, die auch Sängerin ist, für einen Kanister Benzin verkauft. Und wie so ein bisschen die Venus von Botticelli wird sie auf so einem kleinen Floß dann in ihr neues Reich, kann man nicht sagen, aber dahin geführt auf dem Wasser, wo sie dann verkauft wurde. Und zwar, es ist eine Dystopie, dieser Film Gorgona, in einer wahrscheinlich gar nicht so weiten Zukunft in Griechenland. Es gibt nicht genug Wasser, es gibt von allem nicht genug und man kann keine Lebensmittel anbauen. Es gibt nur noch so Stadtstaaten. Also der Film soll, glaube ich, auch ein bisschen an Mad Max Fury Road erinnern. Mhm. Und in diesem kleinen Stadtstaat, wo wir jetzt eigentlich, wo der Film spielt, gibt es eine Raffinerie und es wird Öl irgendwie verraffineriert und daher haben sie ihr Geld. Sie müssen aber sehr hart arbeiten, die Männer, nur die Männer. Und da braucht man natürlich auch ein bisschen Entspannung und dafür braucht man dann die Frauen. Zum Glück, also es ist schon auch ein bisschen ein feministischer Film, ist ja auch eine Regisseurin. Zum Glück sieht man nicht so ganz genau, wofür denn die Männer die Frauen auch noch so immer brauchen, weil das eigentliche Thema ist so ein bisschen, dass dann diese Sängerin Eleni, glaube ich, mit einer, die da zwischen den Männern dann doch als Gangfrau auftritt und die so eine spezielle Gabe noch hat. Die kann nämlich so Macht ausüben über andere, insbesondere über Männer. Und die beiden Frauen versuchen so, tun sich zusammen und entdecken ihre Macht. Und das Ganze ist mit einem unfassbar kleinen Budget gemacht, dieser Film. Der spielt eben eigentlich nur auf so einem Art Parkplatz. Und im Hintergrund, das ist so ein bisschen wie dieses Island, was großer Teil des Films ist, ist hier im Hintergrund ist irgend so eine Insel mit so einer Raffinerie oder mit irgendeinem Kraftwerk. Und das ist so Borrowed Scenery. Der Film lebt wirklich zum Großteil von diesen Lichtern, die nachts, das spielt fast nur nachts auch, aus dieser Raffinerie oder aus diesem, was auch immer das für eine Industrie ist, die da am Horizont die ganze Zeit ist. Also daraus speist sich der Film wirklich zum großen Teil. Der Film ist kein großes Meisterwerk, aber ich fand ihn
0: aber
1: doch.
0: Aber es hört sich nach einem Kunstwerk an.
1: Ja, ich hab's ganz. Also ich meine, muss es auch anerkennen, dass es ein kleiner Film ist, fast ohne Geld, und da sind gute Ideen schon drin. Ja, also Gorgona, das ist halt auch das, die Gorgonen. Das sind diese drei Schwestern. Eine ist Medusa. Medusa ist die einzige Sterbliche, die, wenn man sie anschaut oder wenn sie einen anschauen, dann wird man zu Stein. Also das spielt natürlich auch ein bisschen eine Rolle. Und sie haben die Haare so aus Schlangen. Und also die Frau, die dann doch immer noch mal eine andere Rolle hat und mehr in sich birgt, als man denkt. So, das ist das, was Gorgona, glaube ich, schon transportiert. Ich fand ihn ganz gut.
0: Wo läuft der denn?
1: Der läuft auch irgendwo. Und zwar läuft der in der Harmonie. So komische Zeiten, so ein bisschen tagsüber.
0: Deshalb läuft in die Harmonie.
1: Mm-hmm.

0: Großes erotisches, japanisches und pornografisches Kino gibt es ab nächster Woche im Mal sehen zu sehen. Nämlich der Film von 1976 Im Reich der Sinne wird wieder aufgeführt. In einer Zeit des politischen Umbruchs in Japan hat Nagisa Oshima, einer der großen politischen Regisseure der sogenannten neuen japanischen Welle, einen Film gedreht, der Sex, Obsession und echte Sexszenen miteinander verbunden hat, was im Japan der damaligen Zeit und auch der heutigen Zeit nicht geht. Da sind ja sogar Schamhaare oft verpixelt oder elegant geübt irgendwo hinweggedreht. Und ein französischer Produzent und ein weiterer Skandalregisseur, nämlich der hochpolitisierte Koji Wakamatsu, haben ihm beigestanden, dieses Werk zu drehen, das Erotik, Obsession und japanische Filmkunst in einem hochbudgetierten Film miteinander verbindet. Es geht um eine Frau, Abe Sada, die in eine leidenschaftliche Beziehung mit einem Gasthausbesitzer eintritt, der daraufhin seine Familie verlässt und in einer immer größeren Obsession ihr verfällt. Sie schließen sich dann in ein Haus ein und verbringen die Zeit nur noch miteinander. Und man merkt im Laufe des Films, dass das überhaupt nicht gesund ist. Basiert auf einem Kriminalfall aus den 30er Jahren. Der Film spielt auch in dieser Zeit oder in den 20er Jahren und verbindet wirklich Politik, Erotik, pornografische Szenen, die zum Teil auch gar nicht leicht anzusehen sind. Und wenn sonst immer gesagt wird, dieser Film ist erotisch, aber überhaupt nicht voyeuristisch, das trifft auf Im Reich der Sinne überhaupt nicht zu. Es ist ein Meisterwerk, wirklich ein ganz, ganz großer Film, der noch lange nachgehallt hat. Ich habe mich letztens mit einem Filmwissenschaftler unterhalten, der erzählt hat, dass er mal für ein paar Monate in Japan gearbeitet hat und dortige Filmstudenten unterrichtet hat. Und es gab so ein Knicke für die Dozenten, was sie alles besser nicht machen sollten, damit sie sich irgendwie nicht verdächtig machen und auch nicht übergriffig wirken. Aber die Filmauswahl wurde dabei irgendwie nicht beachtet. Und er hat seinen Studentinnen und Studenten diesen Film gezeigt. Und eine Studentin sei dann nachher zu ihm gekommen und hat gesagt, ja, wenn ihre Eltern wüssten, dass er ihr Im Reich der Sinne gezeigt hat an dieser Uni, sie würden sie von der Uni runternehmen. Also deutlicher Nachhall auch noch in Japan. Der Film war in Europa sicher wesentlich erfolgreicher, weil er hier immerhin nicht verboten war und damals auch gezeigt hat, was das japanische Kino so kann. Ist wirklich toll, ist krass und ist wunderschön und hat zwei sehr, sehr sehr grandiose Schauspieler, die, glaube ich, nie wieder so gut waren wie in diesem Film. Im Reich der Sinne mit japanischen Untertiteln, auf Japanisch mit deutschen Untertiteln, wird jetzt in Kooperation mit Nippon Connection am Dienstag und am Mittwoch in der Spätschiene im Mal-Sehen-Kino gezeigt. Wer ihn noch nicht gesehen hat, es ist ein Klassiker.
1: So, das war CinemaScope. Wir hatten Kritiken von Gregor und Heiko. Heiko hat auch angerufen und von uns natürlich auch. Und das war im Studio.
2: Pavao.
3: Kerstin.
1: Und der Daniel an der Technik. Das geht ins Kino. Du willst noch was sagen?
3: Ich will noch eine Sache sagen. Ich möchte noch auf eine Sendung auf Radio X hinweisen. Da haben wir uns am Wochenende drüber vorgestern drüber unterhalten. Mein rosarotes Liebeslied von Leuten hier im Radio, die Lieblingssendung von Toni Rieger und Floyd. Die haben am Sonntag eine Sondersendung von über ein Event in einer Turnhalle, wo ein Tanzwettbewerb stattgefunden hat, der gar nicht wirklich stattgefunden hat, möglicherweise, und der aber so toll von den beiden moderiert wird. Hört euch es an, mein rosarotes Liebeslied.
1: Ciao.
3: Ciao. Ciao.
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10: Und wild. Damit herzlich willkommen im Studio in Frankfurt am Main von Campus Radio Dauerwelle. Mein Name ist Wolf und neben mir sitzt heute
11: die Anli, hallo.
10: Ja, cool, schön, dass ihr dranbleibt. Und ja, wir haben ja davor jetzt wieder, ich weiß nicht, waren es 1 oder 2 Stunden? Ich glaube 2 Stunden über Film und Serien gesprochen bzw. gehört. Und ja, ich würde sagen, die Hitze ist wieder, die Hitze ist Wochenthema Nummer 1. Ich habe vorhin mal auf die Wetter-App geschaut und es waren 34 Grad oder sowas.
11: Es waren 34 Grad.
10: Es waren 34 Grad und es soll ja noch wärmer werden. Mhm. Also,
11: 35 tatsächlich. Oh. Es soll auch noch regnen, also eigentlich ganz gut, aber nur so vereinzelt.
10: Am besten heute Abend zum Einschlafen mit dem offenen Fenster.
11: Ja,
10: das wäre schon.
11: Ich habe einen Ventilator, das ist richtig gut.
10: Ja, cool. Der Ventilator kommt bei dir in den Raum einfach rein oder unter die Bettdecke?
11: In den Raum.
10: Ich würde sagen, das Wetter ist sommerlich und genauso sommerlich ist das nächste Lied, was wir spielen, vom japanischen Künstler Hiroshi Sato mit dem, ich bin ehrlich Leute, ich kann den Titel leider nicht lesen, aber vom Album Time aus 1977. Viel Spaß euch.

0: gut. Ich glaube tatsächlich, wir haben gerade das falsche Mikro hochgehoben. Kann man jetzt hören?
1: Jetzt kann ich hören. Ja. Perfekt. Hier ist Anli, die ist auch dabei neben Wolf.
0: Ja, super. Ich glaube, ja. Sprich nochmal rein.
1: Hallo, hallo.
0: Yes, okay, super. Ja, das ist natürlich immer das Lustige, wenn man dann vier Mikros vor einem hat und dann denkt man, man hätte das eine und dann war es doch das andere. Halb so wild. Naja, auf jeden Fall. Ja, wir hatten schon davor so ein bisschen drüber gesprochen, als wir im Warteraum noch der Sendung davor zugehört haben. Und ja, so das Thema Wetter.
1: Es ist heiß.
0: Das wird jetzt breit getreten. Wir müssen 10 Minuten füllen. Wir wollen 10 Minuten füllen.
1: Ah, ja.
0: Und ja, du hattest gesagt, Schwimmbad warst du dieses Jahr auch noch nicht?
1: Ich war noch nicht im Schwimmbad.
0: Nee, woran hat es gelegen?
1: Ich weiß nicht, woran es gelegen hat. In Offenbach gibt es halt nicht so viele Schwimmbäder. Also ich komme aus Offenbach. Und das einzige Schwimmbad, was wir haben, ist die Rosenhöhe. Und das ist ein Freibad. Und das ist zwar ganz okay, aber es fehlt halt an so einem Actionbad, an irgendwie so Rutschen.
0: Also so Miranmar.
1: Ja, genau.
0: Ja, wobei, da will man ja jetzt nach dem Vorfall vor ein paar Wochen auch nicht mehr hingehen.
1: Ah, was ist da passiert?
0: Ich glaube tatsächlich, da ist eine Person schwerst verletzt worden.
1: Oh.
0: Und er lag auch ihren Verletzungen, wenn ich das richtig mitbekommen habe. Das soll jetzt natürlich keine Angst schüren. Ich meine, das sind so Worst-Case-Szenarien, die passieren einmal, was alle 10 Jahre oder sowas, im Idealfall. Aber ist natürlich nicht schön. Kann immer passieren. Ich meine, no risk, no fun, würde ich sagen.
1: Na, das stimmt.
0: Ja.
1: Ja, wann warst du das letzte Mal im Schwimmbad dieses Jahr?
0: Ja, dieses Jahr ist gut. Ich glaube, das letzte Mal vor 2 Jahren? Lass mich nicht lügen.
1: Vor 2 Jahren? Bist du nicht so eine Wasserratte?
0: Nee, eigentlich nicht. Also ich kann auch tatsächlich nur...
1: Aber dein Seepferdchen hast du, oder?
0: Ja, Seepferdchen habe ich. Ich glaube, ich habe sogar Bronze noch gemacht. Aber dann für Silber hat es dann nicht mehr gereicht.
1: Oh nein.
0: Ich glaube, also so richtig Brustschwimmen kann ich auch nicht, beziehungsweise Wasser kraulen.
1: Kraulen,
0: ja. Will ich auch die ganze Zeit irgendwie lernen, aber so das Elan oder die Motivation ins Schwimmbad zu gehen, ist dann irgendwie doch nicht da.
1: Mhm.
0: Ich weiß nicht, das ist, ich glaube, geht vielen so irgendwie mit, wenn man neue Sachen anfangen möchte und dann ist man aber so im Trott des Alltags gefangen und am Wochenende hat man dann gar keinen Bock und macht lieber zu Hause irgendeine Serie an.
1: Na, stimmt. Ja, ich war 8 Jahre im Schwimmverein und deswegen, ich kann kraulen und ich habe sogar 2018 meinen Rettungsschwimmer gemacht.
0: Ah, cool.
1: Der ist jetzt aber verjährt, also ich müsste den nochmal machen, falls ich irgendwie Kinder betreue oder weiß ich nicht, Bademeister werden will, Bademeisterin. Aber ja, ich habe Rettungsschwimmer gemacht. Ich war auf vielen Wettbewerben, einmal bei der DLRG und beim EOSC in Offenbach. Und ja, Schwimmen macht Spaß, Schwimmen ist toll, aber es fehlt halt so ein Meer. Man sagt immer Offenbach am Meer, aber wir haben halt nur den Main und da kann man nicht schwimmen.
0: Würde ich auch nicht reinspringen wollen, ehrlich
1: Nein.
0: gesagt. Was da alles drin schwimmt.
1: Ja.
0: Ja, so Rettungsschwimmer bzw. Bademeister, wäre das irgendwie was, so eine Berufsaussicht oder als Studentenjob sogar?
1: Als Studijob kann man das, glaube ich, ganz gut machen. Bei der DLRG ist immer die Möglichkeit, dass man dann im Sommer an die Küsten fährt und dort dann Badeaufsicht macht, also
0: ach, tatsächlich,
1: so Rettungsschwimmer ist.
0: Also,
1: habe ich aber nie gemacht, da war ich schon aus dem DLRG draußen.
0: Okay.
1: Ich habe das nur bis zur 4. Klasse gemacht und der Ortsverein, wo ich war, in Heusenstamm, der hat das, glaube ich, gar nicht mal so, also ich vielleicht liege ich auch falsch, aber der hat es nicht so verfolgt, dass man da an die Küste kommt und dann wirklich dort ist, eingesetzt ist und mittlerweile bin ich auch nicht mehr so die Wassermaus. Also ich gehe gerne im Sommer ins Wasser, aber im Winter bin ich dann immer so, nee, lieber Sauna.
0: Okay.
1: Oh, ich weiß, wann ich jetzt mal schwimmen war, an meinem Geburtstag.
0: Ah,
1: ich bin nämlich 30 geworden und da hat mich meine beste Freundin in eine Therme entführt.
0: Ja, cool. Dann würde ich sagen, von allen herzlichen Glückwunsch nachträglich.
1: Dankeschön.
0: Und
1: schön, ja.
0: Ja, wenn du jetzt sagst, also am liebsten Therme, aber ansonsten, was wäre so deine Auswahl? Strand, Hallenbad oder Freibad?
1: Strand, immer Strand.
0: Von Strand?
1: Ja, wann warst du jetzt nochmal mehr?
0: Das ist eine gute Frage. Doch, das weiß ich sogar. Ostsee letztes Jahr zum Spätsommer, glaube ich. Mit einem Kollegen, da waren wir zu zweit, sind wir hochgefahren. Eigentlich ursprünglich wollten wir irgendwie mit ein paar Leuten gehen, aber irgendwie konnte dann keiner. Und das war dann zu einer Zeit, wo es dann schon ein bisschen kälter war. Also da bin ich dann auch morgens relativ früh, also für meine Verhältnisse früh, so keine Ahnung, 7 Uhr oder sowas, dann auch mal aufgewacht, zum Strand raus. Und dann habe ich da die ganzen Leute im Wasser kneipen sehen. Und ja, war auf jeden Fall eine Erfahrung, war sehr cool. Wir haben viele, viele Algen gesehen, also es war relativ wenig tierischem Leben besiedelt. Viele, ja, wobei es stimmt nicht ganz, also viele Quallen haben wir gesehen gehabt. Ja, tatsächlich, das fanden wir ein bisschen, also fanden wir interessant, wobei ich jetzt auch nicht der Beste in mariner Biologie bin.
1: Und, aber du studierst doch was in die Richtung.
0: Ja, ich studiere was in die Richtung, aber nicht marine Biologie, sondern eher so Ökologie, so okay. Die Schiene. Ja.
1: Was ist denn da so wichtig im Meer? Welche Pflanzen, Tiere sind denn so wichtig, um den Erhalt des Ökosystems zu stärken?
0: Also die grundlegende Devise ist eigentlich immer, also es gibt für jedes Ökosystem, was man beschreibt, so ein paar Schlüsselarten, so Schlüsselspezies, die, wenn man sie aus dem Ökosystem herausnehmen würde, gravierende Folgen hätten. Mhm. Ja, ich könnte jetzt keine konkreten nennen, aber im Grunde hat man am besten, ich sag mal, einen Ausgleich, ne, so eine ausgewogene Verteilung der Spezies. Und es gibt ja auch immer so Fluktuationen, beispielsweise wenn man jetzt an tierisches Leben denkt, von Räuberbeute, so dieses Verhältnis. Ja. Das ist natürlich auch nicht immer gleich, das ist alles sehr variabel, aber auch tatsächlich saisonal. Ne? Und beziehungsweise nicht saisonal, sondern eher, wie sagt man, zyklisch. Ja. Genau. Und solange die Sachen einigermaßen konstant bleiben, hat man da eigentlich nichts zu befürchten. Aber wie wir wissen, ist natürlich immer nicht so, also es entspricht natürlich nicht immer der Wahrheit. Gerade auch, wenn wir jetzt schon beim Thema Strand sind, so Lichtschutzfaktor, Thema Sonnencreme. Ich weiß nicht, bist du so jemand, der sich eincremt?
1: Ich creme mich nie ein.
0: Nein. Kriegst du keine Sonnenbrände?
1: Ich krieg selten Sonnenbrand.
0: Na, dann hast du gute Gene erwischt. Ja. Ich krieg nämlich immer Sonnenbrände. Und deswegen ist es auch wichtig, sich einzucremen. Und dann dachte ich mir, ich recherchiere auch wieder ein bisschen was zu Sonnencremes. Wir hatten es jetzt auch gerade schon mit dem möglichen Schaden von Sonnencremes bei Stränden. Also es gibt vor ein paar Jahren ja tatsächlich mal so zur Debatte, dass es gewisse Hormone, also Stoffe, Inhaltsstoffe gab in Sonnencremes, die eine Hormonwirkung hätten. Zumindest gab es da scheinbar Studien, die das mit Tieren gemacht hatten. Und dann hat man natürlich gesagt, so okay, die sind jetzt auch könnten auch schädlich für den Menschen sein. Mhm. Wobei das jetzt als aus biologischer bzw. ökologischer Sicht eigentlich gar nicht mal so interessant ist, sondern ich denke mir dann, naja, wenn die ganzen Leute am Strand die ganzen Sonnencremes benutzen und wer weiß, was da für für Inhaltsstoffe drin sind, und dann trägt sich das ja natürlich ab. Man muss sich ja immer wieder eincremen und dann landet es im Wasser. Was macht es dann mit den dortigen Tieren und Pflanzen? Na, das ist natürlich immer so eine Sache, die man dann als mögliches Forschungsthema dann angehen kann.
1: Ah, ist das was für deine Bachelorarbeit?
0: Theoretisch ja.
1: Okay.
0: Wenn ich noch keine angefangen hätte. Ich schreibe halt gerade meinen Bachelor tatsächlich.
1: Ach so, worüber denn?
0: Über Thiacloprid. Das ist ein.
1: Sag mir jetzt nichts.
0: Das ist ein, also im Prinzip ein Insektizid, also ein Pflanzenschutzmittel. Mhm. Aus, also die Grundsubstanz damals, also das Toxin, ist das Nikotin. Ne? Mhm. Das wurde damals in den 90er Jahren als Insektizid, also in der Agrarwirtschaft vor allen Dingen, eingesetzt. Irgendwann hat man halt festgestellt, oh, Nikotin macht ja was mit den Tieren und den umliegenden Organismen, und hat dann angefangen, andere Stoffe zu entwickeln mit einer Nikotin-ähnlichen Wirkung. Und dann hat man halt eben das Thiacloprid. Und das Problem bei solchen Stoffen ist halt meistens, dass du natürlich auch einen Eintrag in die dortige Umgebung hast. Also wenn wir uns jetzt vorstellen, wir haben den Bauern, der das auf dem Feld halt eben versprüht, verteilt, wie auch immer. Und dann bleibt es ja aber natürlich nicht dort. Also es kann über Stäube, über die Lüfte, über die Insekten, die das vielleicht auch aufnehmen, verteilt werden. Landet was weiß ich wo. Und dann haben wir natürlich auch neben den Zielorganismen, die das, die der Stoff halt eben angreifen soll oder halt eben beseitigen soll, Tiere, die oder auch Pflanzen, die aber auch einen Schaden von tragen, weil der Stoff, der hört ja nicht auf zu wirken, nur weil er woanders ist. Ja? Und das ist quasi so das, so der grobe Umfang meiner Bachelorarbeit. Ja, okay. Also auf jeden Fall ein sehr umfangreiches Thema. Ist auch schon viel zu geforscht worden. Mittlerweile hat man auch, da habe ich auch letztens mit jemandem drüber gesprochen, auch Stoffe, die beispielsweise nicht solche Wirkungen haben. Das sind dann nochmal, also auf schalopp gesagt, organischer Basis, also nicht synthetisiert, sondern natürlich gewonnen. Und die sollen zumindest ein bisschen harmloser sein, aber trotzdem ihre Wirkung erzielen. Da fragt man sich natürlich immer, okay, ist es jetzt so ein so leere Versprechen, so ein 3-in-1-Shampoo?
1: Ach so. Oder 3-in-1 Schuppen, Bart und Körperpflege.
0: Genau. Oder ist da wirklich was dran?
1: Okay. Ja.
0: Genau. Aber ansonsten, wir kommen jetzt hier schon wieder vom Thema ab. Lichtschutzfaktor. Ja, ich dachte mir, ich frisch nochmal die auf, die es interessiert und natürlich auch jeden, der das noch nicht wusste. Es gibt ja immer so verschiedene LSF-Werte, die auf den Sonnencremes abgebildet sind. Weißt du, wie man damit umzugehen hat, was die zu bedeuten haben oder... Wenn du jetzt dich eincremen würdest.
1: 30 ist so mittelstark und 50 ist sehr stark. Aber ich hab vergessen, ich hatte das mal irgendwann im Kopf, aber ich weiß nicht mehr, was das bedeutet.
0: Also das heißt, du würdest sagen, wenn jetzt ein bisschen Sonne da ist, aber schon so viel, dass du sagst, man müsste sich eincremen, würdest du dann 30 nehmen oder 50? Oder?
1: Ja, 30.
0: Okay. Interessant. Also tatsächlich dachte ich damals auch, dass es einfach so die Intensität der Sonnencreme wäre. Dem ist nicht ganz so, also es ist quasi ein zeitlicher Verlauf, der da abgebildet ist, wenn man so will. Und du musst dir vorstellen, also der Körper hat ja einen Eigenschutz.
1: Mhm.
0: Ne, und der beträgt so und so viele Minuten, das ist natürlich sehr variabel. Wir gehen jetzt einmal davon aus, keine Ahnung, 10 Minuten Eigenschutz. Ja. Und dann haben wir diesen Lichtschutzfaktor von, keine Ahnung, 30.
1: Mhm.
0: Multipliziert man die beiden Werte zusammen, kommt man auf 300 Minuten. Ja.
1: Ah.
0: Und so viele Minuten könnte man in Theorie, wenn man die Sonnencreme natürlich nach Herstellerangaben aufträgt, auch in der Sonne verbringen.
1: Ach so, heißt, wenn ich 50 nehme, habe ich dann 500 Minuten?
0: In Theorie. Man muss dazu sagen, man trägt es ja auch ab, wäscht sich, man schwitzt, ne, es kommt einfach weg und dann verkürzt sich die Zeit natürlich. Aber im Prinzip ist es einfach, wie lange kannst du mit dieser Sonnencreme jetzt spezifisch in der Sonne bleiben? Und dann kann man den eigenen Wert daher ermitteln, würde ich sagen. Mache ich persönlich auch immer. Gut, ich nehme meistens sowieso die stärkste, ich glaube 50 oder sowas, die ich halt zu Hause habe. Und dann creme ich mich alle Stunde oder sowas ein, wenn ich aktiv bin.
1: Fair.
0: Also sollte man auf jeden Fall machen. Nicht vergessen, Leute, auch genug trinken.
1: Sehr viel trinken.
0: Sehr viel
1: und zwar
0: trinken.
1: Wasser. Keine alkoholhaltigen
0: nein,
1: Getränke.
0: Nein, wir sprechen
1: immer
0: nicht von Spaßgetränken, sondern vom guten alten H2O. Okay, ich würde sagen, wir haben genug gelabert über Sonne und Hitze. Was haben wir denn an Musik abgehen? Ich würde sagen, wir machen ein bisschen Stimmung mit dem nächsten Lied, Hysteria von Muse.
1: Sehr gerne. Lauscht rein.
0: Let's go.

0: gehört Doing It Right von Daft Punk.
1: Genau, Daft Punk.
0: Daft Punk. Boah, die höre ich ja auch nicht mehr so häufig tatsächlich. Ich weiß gar nicht, machen die überhaupt noch was?
1: Ich glaube nicht, nee.
0: Nee?
1: Nee, ich bin mir sicher.
0: Ah, schade. Die Franzosen müssen mal wieder ein bisschen was, bisschen aktiver werden.
1: Ja, das stimmt.
0: Ja, ansonsten.
1: Ja, apropos aktiv werden, was ist denn so diesen Sommer in Frankfurt los? Also was hast du schon so erlebt? Du warst auf den Night of Science. Kannst du da ein bisschen mehr dazu erzählen?
0: Yes, auf jeden Fall. Night of Science, für die, die es nicht wissen, und mittlerweile müsste das eigentlich jeder wissen, also böse, ist eine studentische Vereinigung, die Wissenschaft für die, ja, die breite Masse, sag ich mal.
1: Die Laien, sagst du einfach.
0: Die Laien, genau. Zugänglich macht. Die hat jetzt stattgefunden letzte Woche Freitag am, was ist der 12. oder der 13.?
1: 12.
0: 12. Juni am Campus Riedberg. In, ja, Riedberg, ja, Campus Riedberg am Riedberg, ne? Und ja, das, also ich selbst habe ein bisschen in der Organisation auch mitgeholfen und es ist wirklich also eine riesige Veranstaltung. Also wir sprechen 10.000 Besucher an den Abenden. Also
1: krass.
0: Es ist wirklich, wirklich mittlerweile groß. Und die NOS hatte auch dieses Jahr tatsächlich 20-jähriges Jubiläum.
1: Oh wow.
0: Weil damalige quasi Ersterscheinung 2006 gewesen ist. Und das war intern auch immer ganz lustig, weil die NOS hatte jetzt kein offizielles Startdatum damals in den 2000ern, sondern das hat halt mit der mit dem Night Learning angefangen, so hat sich das genannt. Das ist aus so einer Protestbewegung heraus entstanden. Und dann hat das halt eben 2006, glaube ich, war das dann wirklich um den Dreh rum, quasi die Night of Science, wie wir sie heute kennen, das erste Mal sich präsentiert.
1: Okay.
0: Und dann war halt aber immer die Frage so, naja, wann machen wir jetzt eigentlich dann Jubiläum? 26 oder jetzt auch schon die Jahre davor hatten wir schon überlegt, aber dann dachten wir uns, okay, gut, es ist am sinnvollsten, es dieses Jahr zu machen. Und ja, es war ein bisschen schade, weil es hat ziemlich geregnet auch stellenweise abends. Also die Veranstaltung geht ja immer von 5 Uhr nachmittags bis 5 Uhr morgens.
1: Das ist wirklich eine
0: also,
1: Night.
0: Genau, es ist wirklich die Night of Science bis zum Sonnenaufgang, genau. Mit geilem Frühstück noch im Anschluss.
1: Wie viel Kaffee hast du getrunken an dem Tag?
0: Tatsächlich gar nicht so viel. Ich war auch leider nicht ganz so lange da, weil ich am nächsten Tag früh raus musste für eine ja, Privatveranstaltung, sag ich mal. Aber letztes Jahr hatte ich eine sogenannte Kaffeeflat auch. Das heißt, du hast, es gibt natürlich auch Merchandise, also die NOS-Tassen, die auch einige eifrig sammeln. Und mit der Tasse, wenn du dir die kaufst oder du sie bekommst, wenn du beispielsweise hilfst oder so, dann gehst du halt eben rum, holst dir Kaffee an den Getränkeständen und dann stürfst du dich da so durch die Nacht durch.
1: Ah, schön.
0: Und mit, ich sag mal, organisierten Nap-Einheiten in den Vorlesungen oder zwischen den Vorlesungen ist die Nacht auch richtig gut zu durchstehen.
1: Okay.
0: Und ja, also das Highlight von der NOS ist eigentlich für die meisten, auch für mich, das Echt oder Fake. Das ist somit die letzte große Veranstaltung um 3-4 Uhr morgens ist die dann.
1: Mhm.
0: Und dann gibt es auch immer Dozierende oder wissenschaftliche MitarbeiterInnen, die halt eben dann Kurzbeiträge verfassen. Ja? Und dann muss die breite Masse, also nicht die breite Masse, also die Zuschauer, die dann Krüppchen gebildet haben, müssen dann in Teams entscheiden, ob der Vortrag jetzt echt war oder fake. Ne? Und dann gibt's natürlich auch große Preise am Ende, wie, keine Ahnung, Nippon oder Schokolade oder auch andere Sachen. Ist immer ein bisschen variabel, aber das ist so. Also da ist der Hörsaal immer bei uns im OSZ wirklich sehr voll.
1: Mhm.
0: Also die Leute, die sitzen dann auch stellenweise an den Rändern auf dem Boden oder an den Treppen. Also es ist wirklich so das Highlight. Und ja, davor hast du halt eben natürlich auch draußen die ganzen Stände von den Ingenieuren bis hin zu kleineren Vereinen. Ich habe beispielsweise im Biologikum die Praktikumsräume betreut. Das waren dann beispielsweise 3 Stände, wo ein von einem Arbeitskreis ein Fluoreszenzmikroskop aufgebaut worden ist. Und dann konnte man im Prinzip Zellen farbig sehen oder auch kleine Lebendproben von einem Fluss. Das waren dann konnte man mit so einem digitalen Makroskop die kleinen Insektenlarven sehen, die so im Wasser rumgeschwommen sind. Das war auch sehr, sehr cool. Eine kleine Spinnenausstellung gab es auch.
1: Oh, das wäre nicht für meine beste Freundin. Die hasst Spinnen über alles.
0: Ja, also ich kann es irgendwo verstehen. Spinnen schrecken viele Leute ab, aber eigentlich sind sie super interessante Tiere. Und auch, also muss man ja auch ehrlich sagen, ein bisschen missverstanden, glaub ich. Aber wenn man die dann mal so vor sich hat, also waren natürlich keine Lebendpräparate, sondern Verstorbene, die man sich dann auch näher anschauen konnte, dann, ja, ich glaube, nimmt dann die Faszination dann doch überhand. Und dann,
1: Spider-Man. Du bist eigentlich Spider-Man.
0: Ich bin eigentlich Spider-Man. Ich bin Peter Parker, Freunde. Jetzt ist es raus.
1: Verdammt, wie konnte ich es nur übersehen? Ja. Night of Science klingt auf jeden Fall sehr cool. Ich war auf der Nippon Connection. Das ist das größte europäische Filmfestival für japanische Filme. Und ich habe dort als Volunteer ausgeholfen, schon zum zweiten Mal in Folge. Und war dort im Catering. Ich war am Kinoeinlass und zwei Tage und habe dafür ein Shirt bekommen und Getränke. Und es lohnt sich, sich dort mal anzumelden und einfach zu gucken. Ich habe es immer noch nicht geschafft, in einen Film zu gehen. Das ist so peinlich, aber ich habe es einfach nicht geschafft. Aber es sind tolle Filme, Animationsfilme, New Age. Guckt einfach mal ins Programm rein von der letzten Nippon. Die war jetzt Anfang Juni. Es war wirklich sehr cool. Es gibt sehr viel tolles japanisches Essen. Sehr viele interessante Stände. Es gibt auch, keine Ahnung, so Stände zu japanischen Toiletten. Also diese Dinger, wo du dann so...
0: Also so diese so futuristischen und, Toiletten mit dem eingebauten Bidet, genau, und dem Touchscreen. Genau.
1: Das gab's auch. Es gab cool. Matcha-Eis, es gab Matcha-Tee, es gab so Anime- Sachen zum, also so Merch einfach für Animes, und es gab Onigiris, das sind diese Reisdinger, die sind so lecker.
0: So gut.
1: Ich bin mittlerweile vegetarisch, deswegen kann ich die mit Tuna und mit Lachs nicht mehr essen oder will sie einfach nicht mehr essen, aber ich weiß, dass die sehr lecker sind dort, und die haben dort vom Reiseck, das ist so ein so ein kleiner Wagen, der auf verschiedenen Festivals unterwegs ist, und die haben auch einen Shop einen Laden in Frankfurt, aber haben jetzt einen Laden in Mainz. Reiseck. Ah, cool. Kann man sich merken. Die machen Top-Onigiris. Die waren auch vorhanden. Dann gab es dort zum Beispiel, was ich gesehen habe, war eine Sumo-Ringer-Performance. Also dort war ein echter Sumo-Ringer aus Japan.
0: Boah.
1: Und der hat dann gegen die Besucher gekämpft in so einem Ring. Und
0: der
1: hat die
0: wahrscheinlich
1: dann
0: verfrühstückt haben,
1: der
0: alle.
1: Er hat sie alle verfrühstückt, aber sowas von. Und was gab's noch? Ja, so eine Art-Performance habe ich noch gesehen. Und es gibt da immer Rudel-Karaoke, und es gibt ganz viele tolle Sachen zum Mitnehmen für Jung und Alt. Also wirklich jeder kann da mitmachen. Und die suchen immer ganz fleißig Helfer. Wenn ihr Lust habt, euch ehrenamtlich zu engagieren und in dieser Woche, also es ist meistens so Ende Mai, Anfang Juni, Zeit habt, dann schaut am besten bei Nippon Connection vorbei. Das habe ich gemacht, und ich muss noch darauf hinweisen, ich war bei der Release-Lesung von Atmosphäre, dem Literaturmagazin der Goethe-Uni Frankfurt.
0: Ach ja, sowas gibt's.
1: Genau, sowas gibt's. Es ist auch ganz lustig, weil es heißt Johnny. Aha,
0: also,
1: weil Johann Wolfgang Goethe, Johnny. Verstehst du?
0: Okay,
1: checkst du?
0: Ja.
1: Und da war die Adrien-Release-Lesung am 12.06. Also hat das mit der Night of Science konkurriert, weswegen ich auch nicht bei der Night of Science war.
0: Wie schade.
1: Und ja, es tut mir leid, nächstes Mal bin ich dabei. Aber die Release-Lesung war ganz toll. Wir haben unsere neue Zeitschrift rausgebracht. Die kann man erwerben im Campus-Shop. Ich weiß nicht, wo der Preis gerade liegt. Ich glaube 10, 15, 20 Euro. Man tut auf jeden Fall was Gutes, weil wir organisieren das jedes Jahr und bieten damit Autorinnen und Autoren aus verschiedensten Studierendenrängen, aus verschiedensten Fachbereichen, Unis, einfach die Möglichkeit, ihre Texte zu veröffentlichen.
0: Ja.
1: Und da gibt's jetzt auch ein neues Thema für die nächste Zeitschrift, das ist Zeit. Und da könnt ihr euch bald bewerben mit euren Texten. Schickt die einfach, guckt im Internet mal unter Johnny Literaturzeitschrift Goethe-Uni. Und dort könnt ihr eure Texte einsenden. Es ist auf jeden Fall, es lohnt sich, man wird eventuell publiziert. Eventuell kann man seinen Text auch vor großem Publikum vortragen. Und wir haben auch einen Musikbeitrag gehabt von Timo Benn, einem Kumpel von mir. Und den würden wir euch jetzt wahrscheinlich vorspielen.
0: Würde ich auch sagen.
1: Ja, dann könnt ihr mal so reinschnuppern, was wir so für Musik gehört haben auf der Lesung.
0: Dann für euch Don't Get Low von Timo Benn.

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0: wieder zurück und haben auch schon die Halftime der Stunde, ja gleich sogar die Dreiviertel-Time der Stunde erreicht. Yes. Schon wieder 45 Minuten rum, das ist krass,
1: wie schnell die Stunde Zeit immer vergeht. Eine Stunde ist halt einfach nix, ne?
0: Nee, nicht wirklich. Ne? Ich meine, wenn man einmal in den Redefluss kommt, dann hört es nicht mehr auf. Ja, und wir haben übrigens gerade gehört, fast vergessen, Gut genug von Kitschkrieg, Blumengarten und Shireen David.
1: Genau, der geht gerade tatsächlich sehr viral, auch in Amerika, das ist ganz lustig. Und ich finde den Song eigentlich ganz cool.
0: Ist auf jeden Fall sehr cool, ja. Was auch so ein bisschen viral ging vor kurzem, ist die News über Oliver Tree. Den kennt vielleicht die jüngere Generation, die jetzt hier gerade zuhört, vor allen Dingen. Die Älteren vielleicht nicht. Das ist ein Musikkünstler der Neuzeit. Der ist vor 10 Jahren ungefähr auf Vine das erste Mal, ein bisschen bekannter geworden und hat dann, lass mich nicht lügen, Ende der 2010er, 2017, 18 um den Dreh rum oder vielleicht sogar 19, sein erstes Album rausgebracht. Und auch mit so Titeln wie Alien Boy oder Life Goes On and On and On. Und der ist jetzt auch scheinbar tatsächlich vor kurzem in Brasilien in einem Hubschrauberabsturz verstorben. Es ist irgendwie auch immer so ein bisschen traurig, weil, also offensichtlich, aber wie schnell dann doch so das Leben einfach weggenommen werden kann. Aber ich dachte mir, ich lasse es einfach mal die Leute wissen, die es vielleicht noch nicht mitbekommen haben. Sind natürlich auch so Hot News, die man in Erfahrung bringen möchte. Aber wenn wir schon mal so beim Thema Musik sind, es ist ja gerade fett Festival-Season. Ja. Freunde, hast du schon irgendwelche Festivals, auf die du gehen willst oder schon gegangen bist vielleicht sogar?
1: Ja, ich gehe aufs Open Flair, schon das dritte Jahr in Folge und zwar als Helferin dort. Und bin dort an der Fotobox und werde eben Fotos machen lassen, kostenlos für alle. Open Flair ist ein Pop-and-Rock-Festival in Eschwege, das ehrenamtlich organisiert wird. Und es ist, glaube ich, neben dem World Club Dome so das größte Festival in Hessen auf jeden
0: Tatsächlich?
1: Fall.
0: Tatsächlich?
1: Ich glaube schon.
0: Ja, cool, ja.
1: Es hat sehr viele Bühnen. Also es gibt einmal die Seebühne an einem See.
0: Oh, ja.
1: Es gibt auch einen See zum Schwimmen, genau. Dann gibt es die... ich komm nicht drauf. Radio Bob Bühne und noch eine kleine Bühne und noch eine andere Bühne und es gibt sehr viel in der Stadt. Das ist so eine kleine süße Altstadt, wo man dann halt so durchschlendern kann.
0: Ja, das ist echt
1: und
0: geil.
1: Alle Leute machen dann halt irgendwie aus ihren Restaurants und Bars und aus ihren Wohnzimmern so Bars mit Musik und es gibt zum Beispiel Gittes Bar, wo wir jedes Jahr irgendwie Shots trinken und da läuft dann immer bei Gitte, das ist so ein funny Song, den sie irgendwie selbst dann irgendwann mal aufgenommen hat mit Freunden. Ja, das ist sehr cool und ich kann es nur empfehlen und dieses Jahr freue ich mich sehr auf Kafkiez. Und Zartmann, den habe ich auch schon am Darmstädter Schlossgrabenfest gesehen.
0: Ah, cool.
1: Und hat eine coole Performance hingelegt. Ich hätte es gar nicht so erwartet. Es gab auch ein paar Songs. Also ich bin jetzt kein eingefleischter Zartmann-Fan oder sowas. Aber war schon besser als erwartet. Und er hatte halt seine ganze Band dabei und die ganze Band hat halt so mitgewirkt, was ich sehr cool fand. Also es war nicht so, dass er so im Fokus stand, sondern seine Band hat sehr viel mitgemacht. Die Frau am Piano und dann noch ein Dude an der Trompete und am Keyboard, an der Gitarre. Und es war sehr cool und der kommt auch zum Open Flair und dann gehen noch so kleine Bands, so The Baby Shambles kenne ich jedenfalls auf jeden Fall aus meiner so Indie-Phase in den 2010ern. die sind sehr cool. Und ja, wohin gehst du denn?
0: Tatsächlich wollte ich auch zum Open Flair. Ich bin jetzt nicht so in der Pop- und Rock-Szene involviert, aber man ist ja immer offen für ein bisschen Horizonterweiterung. Und ansonsten, was für mich auch jährlich immer so ein Staple ist, ist zum einen die Nature One. Das ist so Techno-Festival in der Nähe von Koblenz. Das ist so für mich mein Mark. Und dann fährt man ein bisschen weiter südlich und dann landet man irgendwann nirgendwo auf der ehemaligen Militärflugbasis Püttner.
1: Mhm.
0: Und dann hat man da diese Nature. Und das ist wirklich ein sehr geiles Festival. Die findet jährlich immer im, lass mich nicht lügen, August oder so statt.
1: Mhm.
0: Also auch eher so in Richtung Spätsommer. Das ist auch wirklich, also du hast so viele Bühnen, du hast so viele Künstler, auch viele, viele Bühnen oder beziehungsweise Stages, muss man dann eher sagen, weil es ja EDM ist, sind dann auch meistens von Clubs oder Eventbetreibern gehostet. Das heißt, wir haben dann beispielsweise auch den sogenannten Tunnel. Also es gibt, weil die Büttner Basis halt immer noch eine Militärbasis-Struktur hat, sogenannte Durchgangstunnels, und dann sind da drin Stages.
1: Oh, das stelle ich mir sehr fantastisch vor.
0: Ist auch sehr geil. Also ist auch vor allem auch extremst laut. Also in einem läuft auch immer Hardstyle. Und natürlich, Freunde, vergesst nicht, Ohrenschutz mitnehmen. Mhm. Ja. Ich mache da meinen Ohrenschutz rein. Ich gehe 5 Minuten in diesen Tunnel, in diese Röhre, und mir wird mein Trommelfell weggeblastet. Oh, also wirklich so laut, aber es ist einfach geil, weil wirklich der ganze Körper vibriert und das ist so sehr immersiv, kann man sagen. Und genau, auf jeden Fall, ein Tunnel ist von Blacklist gehostet. Das ist auch tatsächlich ein Festival, was in Duisburg, in der Nähe von Duisburg irgendwo, also oben da, ne, Ruhrpott, veranstaltet wird. Da würde ich auch hingehen wollen. Ist auch vermehrt Drum and Bass und Dubstep. Also so wirklich
1: Dubstep.
0: Sehr.
1: Dubstep! Ja. Ah, meine Jugend!
0: Ich glaube, unsere aller Jugend irgendwie. Aber es ist auf jeden Fall, also ich bin dann eher so bei der Drum Bass Stage, muss ich sagen. So Dubstep war, es ist immer noch cool. Ich weiß, warum ich es gehört habe. Mhm. Aber es ist dann, muss man dann doch sagen, so ein Level an Aggressivität und Stress, den man irgendwie beim Hören erfährt, den man vielleicht nicht mehr unbedingt im Alltag gebrauchen kann. Zum Feiern geil, aber muss nicht unbedingt.
1: Ja, stimmt. Ja.
0: Und ansonsten...
1: Was noch ansteht, ist auf jeden Fall die WM.
0: Oh ja, stimmt.
1: Ja,
0: Gott,
1: genau.
0: Das ist ja
1: Fußball. Ole, ole.
0: Ich hab so das Gefühl, im Vergleich so vor 12 Jahren, wo das ja 2014 riesig gehypt wurde, ist es irgendwie dieses Jahr an den meisten, die jetzt nicht gerade aktiv im Fußball dabei sind, ein bisschen an vorbeigezogen irgendwie.
1: Liegt aber auch wahrscheinlich daran, dass es einfach in Amerika ist und dass die Zeitverzögerung einfach die meisten Spiele so unschaubar macht. Also ich weiß gar nicht, wann das Finale, aber dann, wenn das Finale um 8 Uhr abends in New York spielt, dann ist es bei uns 3 Uhr, 4 Uhr morgens.
0: Ja.
1: Also es ist schon... Naja, und die Amerikaner sind ja selbst keine großen Fußballfans. Sie machen ja eher ihren Football und ihr Rugby und ihr Baseball und Basketball, aber kaum Fußball. Und deswegen finde ich es so ein bisschen, also es ist vielleicht auch ein neuer Horizont, der da erweitert wird, dass die Amerikaner mehr Fußball spielen. Aber das, also die Priorität liegt auf dem lateinamerikanischen Kontinent, auf Europa, Afrika, auf Asien,
0: auf jeden Fall.
1: Was Fußball angeht. So.
0: Ja.
1: Und dann finde ich es so ein bisschen affig, das in Amerika auszurichten. Weiß ich nicht. Aber gut, da soll ja jeder die Chance haben. Und die FIFA ist natürlich auch sehr korrupt. Also man, also da hat
0: das
1: sich,
0: stimmt,
1: ich weiß nicht, wer sich da eingekauft hat, aber müssen wir mal gucken, wie das jetzt so läuft. Hast du einen Tipp fürs Finale?
0: Oh, nee, nicht so unbedingt. Nee.
1: Sagen wir mal, welche zwei Mannschaften siehst du im Finale, wenn du jetzt einfach mal aus dem Bauch heraus entscheiden müsstest?
0: Ich würde mich natürlich schon freuen. Deutschland ist ja weitergekommen, gell?
1: Deutschland ist noch in der Gruppenphase. Alle noch Gruppenphase.
0: Noch in der Gruppenphase. Ja, also Deutschland wäre natürlich einfach, weil halt Deutschland, ne?
1: Ja.
0: Muss man da für sein Heimatland ein bisschen anfeuern. Und ansonsten. England wäre eigentlich auch ganz cool, oder?
1: Ja, ich gönn's den Engländern so. Die haben, glaube ich, nur eine einzige Weltmeisterschaft bis jetzt gewonnen. Und gestern war ja das Spiel gegen Kroatien, was die mit 4-2 gut gerockt haben. Und ich habe das so ein bisschen verfolgt. Ich habe die zweite Halbzeit so ein bisschen geguckt. Und die Kroaten waren auch sehr stark. Aber die Engländer hatten es einfach, die haben einfach den Wurm raus. Und die haben es wirklich sehr gut gemacht.
0: Ja, das heißt, Deutschland, England, was wäre noch so ein Team, so eine Mannschaft, die du anfeuern würdest?
1: Argentinien, die haben ja letztes Mal gewonnen.
0: Ja.
1: Spanien, nee, also Italien ist dieses Mal nicht dabei, sonst bin ich immer für die Italiener. Die Franzosen finde ich auch gut, also würde ich einfach mal so per se behaupten, dass die ganz gut Fußball spielen, und die würde ich auch unterstützen.
0: Auf jeden Fall. Ja, sehr cool. Wir haben jetzt auch gerade schon beide auf die Uhr geschaut. Es ist ja schon fast 5 vor. Dann würde ich sagen, melden wir uns mal ein bisschen verfrüht ab heute.
1: Ja.
0: Es war sehr spaßig, wie immer.
1: Vielen Dank, Wolf.
0: Ja, hat Spaß gemacht. Und dann, was spielen wir so als letzte Titel? Wir hätten zur Auswahl.
1: Vielleicht spielen wir einfach beide.
0: Wir machen beide?
1: Wir machen beide.
0: Alles klar. Dann... Der krönende Abschluss mit Isn't She Lovely von Stevie Wonder und im Anschluss Goodbye Henry von Ray. Auf Wiedersehen.
1: Auf Wiederhören.

0: 23 Uhr die Nachrichten. Zunächst die Übersicht. Auf dem EU-Gipfel in Brüssel blockiert Bulgarien neue Russland-Sanktionen. Über den Beginn der Verhandlungen zwischen den USA und dem Iran herrscht Unklarheit. Die parlamentarische Beratung der geplanten Gesundheitsreform zieht sich länger hin als geplant. Die Meldungen im Einzelnen. In Brüssel sind die Staats- und Regierungschefs der EU zu einem Gipfeltreffen zusammengekommen. Gleich zum Auftakt kündigte Bulgariens neuer Ministerpräsident Radev ein Veto gegen ein weiteres Sanktionspaket der Europäischen Union gegen Russland an. Zur Begründung erklärte er, die geplanten Strafmaßnahmen könnten sich negativ auf die bulgarische Wirtschaft auswirken. Derweil sprach sich Österreichs Bundeskanzler Stocker in einem Interview mit der Financial Times für Verhandlungen mit Russland über ein Ende des Angriffskrieges gegen die Ukraine aus. Das Büro von Ratspräsident Costa bestätigte Berichte, dass es zuletzt kurze Kontakte mit Moskau auf diplomatischer Ebene gegeben habe. Dabei sei es jedoch nicht um inhaltliche Gespräche gegangen, sondern lediglich um eine Öffnung von Kommunikationskanälen. Nach dem Abschluss des Rahmenabkommens zwischen den USA und dem Iran ist unklar, wann die tiefergehenden Gespräche zwischen beiden Ländern beginnen. US-Vizepräsident Vance sagte in Washington, er gehe davon aus, dass die Verhandlungen an diesem Wochenende starten könnten. Das könnte sich aber auch ändern. Eigentlich war vorgesehen, dass morgen in der Schweiz die Unterhändler zusammentreffen. Der iranische Revolutionsführer Khamenei erklärte inzwischen, er habe die vorläufige Erklärung mit den USA nur unter Vorbehalten gebilligt. Die anstehenden Verhandlungen bedeuteten nicht, dass der Standpunkt des Gegners akzeptiert werde. In dem von den USA und dem Iran unterzeichneten Papier wurden unter anderem eine Beendigung der Kampfhandlungen und die Öffnung der Straße von Hormus vereinbart. Washington sagte zudem zu, Sanktionen gegen Teheran aufzuheben. Die USA haben die Blockade iranischer Häfen offiziell für beendet erklärt. Die Durchfahrt von Schiffen mit Start oder Ziel im Iran werde auf Anweisung von Präsident Trump nicht mehr verhindert, teilte das für den Nahen Osten zuständige Regionalkommando mit. Man habe sämtliche militärischen Maßnahmen zur Durchsetzung der Blockade eingestellt. Das Rahmenabkommen der USA mit dem Iran sah ein Ende der Blockade sowie im Gegenzug die freie Durchfahrt von Schiffen in der Straße von Hormus vor. Die Führung in Teheran erklärte, man verzichte gemäß der Vereinbarung für 60 Tage auf Gebühren für den Transit. Eine neu geschaffene Behörde werde Genehmigungen zur Passage erteilen. Aus Sicherheitsgründen müssten sich Schiffe an die zugewiesenen Routen und Zeiten halten. Nach Angaben von Tracking-Diensten passierten im Laufe des Tages mehrere Frachtschiffe die Meerenge. Allerdings lag die Zahl weit unter dem Niveau vor dem Krieg. Der Verband Deutscher Reeder erklärte, man rechne nicht mit der unmittelbaren Rückkehr zum normalen Schiffsverkehr. Israels Ministerpräsident Netanyahu hat einen Truppenabzug aus dem Südlibanon vorerst ausgeschlossen. Netanyahu erklärte, die von der Armee errichtete Sicherheitszone sei eine Barriere zwischen der Hisbollah-Miliz im Libanon und den Menschen in Nordisrael. Israel werde sich nicht zurückziehen, solange es seine Sicherheitsbedürfnisse erforderten. Die libanesische Regierung stuft das von Israel kontrollierte Areal hingegen als völkerrechtswidrig besetztes Staatsgebiet ein. Das Rahmenabkommen zwischen dem Iran und den USA sieht zwar eine umfassende Beendigung der militärischen Konflikte in der Region vor, enthält aber keine explizite Klausel über einen Abzug der israelischen Truppen. Auch ist unklar, inwieweit sich Israel an das Abkommen gebunden fühlt. Das Land war an den Verhandlungen nicht beteiligt worden. Die für kommende Woche geplante Abstimmung im Bundestag über die Gesundheitsreform wird verschoben. Nach Angaben des gesundheitspolitischen Sprechers der SPD-Fraktion Pantazis ist der geplante Termin nun der 10. Juli, der letzte Sitzungstag vor der Sommerpause. Pantazis begründete die Verschiebung mit weiterem Abstimmungsbedarf. Die Koalitionsfraktionen wollten die Beratungen über den Entwurf von Gesundheitsministerin Warken mit der notwendigen Sorgfalt führen. Die Pläne der Bundesregierung waren bei der ersten Lesung im Bundestag auf Kritik der Opposition gestoßen. Auch im Bundesrat gab es Widerstand. Der Gesetzentwurf sieht Einschnitte sowie zusätzliche Kosten für Versicherte vor, die bereits im kommenden Jahr wirksam werden sollen. Ziel ist, die zuletzt stark gestiegenen Beiträge zur Krankenversicherung zu stabilisieren. Der heutige Unionsfraktionschef Spahn hat nach eigenen Angaben in den vergangenen Jahren 5-mal an Veranstaltungen der Dialogorganisation des US-Tech-Milliardärs Peter Thiel teilgenommen. Das bestätigte ein Sprecher von Spahn der Rechercheplattform Korrektiv. Spahn sei in unregelmäßigen Abständen zwischen 2018 und 2024 dabei gewesen. Der Einladung zum Treffen in diesem August in Irland werde Spahn aber nicht nachkommen. Das US-Magazin Wired hatte vor kurzem über Informationen zu dem geheim agierenden Netzwerk um Thiel berichtet, die durch ein Datenleck offengelegt wurden. Der Kreis versammelt Entscheider aus Politik, Wirtschaft, Kultur, Militär und Wissenschaft, von denen viele als Unterstützer des MAGA-Lagers von US-Präsident Trump gelten. Umweltschutzorganisationen haben sich zum Ende der UNO-Klimakonferenz in Bonn verhalten geäußert. Greenpeace teilte mit, der Konflikt um fehlende Klimafinanzierung und gegensätzliche geopolitische Interessen zwängen die Verhandlungen zu Trippelschritten. Vom WWF Deutschland hieß es, bereits im Vorlauf der nächsten Konferenz im türkischen Antalya im November müssten klare Finanzzusagen und konkrete Umsetzungspläne auf den Tisch. Bundesumweltminister Schneider sagte der deutschen Presseagentur, das Pariser Klimaabkommen bliebe trotz aller Spannungen der Maßstab. Die Umsetzung müsse aber deutlich schneller werden. Es gehe jetzt darum, dass möglichst viele weitere Staaten ambitionierte neue Ziele vorlegten. An der Bonner Konferenz hatten seit Anfang der vergangenen Woche 6.500 Delegierte fast aller UNO-Mitgliedstaaten teilgenommen. Gut einen Monat nach dem Ebola-Ausbruch in der Demokratischen Republik Kongo ist die Zahl der Todesopfer auf mehr als 232 gestiegen. Wie die Gesundheitsbehörde der Afrikanischen Union mitteilte, wurden mittlerweile 896 Infektionsfälle bestätigt. Demnach liegt die Sterblichkeitsrate in dem zentralafrikanischen Land bei nunmehr 23%. Besonders drei Provinzen im Osten des Landes sind vom aktuellen Ausbruch betroffen. Für den aktuell grassierenden Bundibugyo-Typ des Virus gibt es derzeit weder einen Impfstoff noch eine zugelassene Therapie. Das von dem Virus ausgelöste Ebola-Fieber ist eine ansteckende und lebensbedrohliche Infektionskrankheit. Übertragen wird es durch Körperkontakt und Kontakt mit Körperflüssigkeiten. Die Demokratische Republik Kongo liegt in Zentralafrika und hat bereits mehrere Ebola-Ausbrüche erlebt. Der jüdische Publizist Michel Friedmann soll nun doch bei den Bayreuther Festspielen auftreten. Nach einem Bericht der Süddeutschen Zeitung bat ihn die Leiterin Katharina Wagner um Entschuldigung, die er auch angenommen habe. Damit wird Friedmann bei den 150 Bayreuther Festspielen über Antisemitismus, den Komponisten Richard Wagner und den Umgang mit der Nazi-Vergangenheit sprechen. Die Veranstaltung sollte zunächst unter Verweis auf Sicherheitsbedenken auf unbestimmte Zeit verschoben werden, was zu scharfer Kritik geführt hatte. Bei der Fußball-Weltmeisterschaft in Nordamerika hat die Schweiz gegen Bosnien-Herzegowina mit 4:1 gewonnen. Zuvor hatte Tschechien gegen Südafrika 1:1 unentschieden gespielt. Die weiteren Begegnungen in der Nacht sind Kanada gegen Katar und Mexiko gegen Südkorea. Und hier noch einmal die Übersicht. Auf dem EU-Gipfel in Brüssel blockiert Bulgarien neue Russland-Sanktionen. Über den Beginn der Verhandlungen zwischen den USA und dem Iran herrscht Unklarheit. Die parlamentarische Beratung der geplanten Gesundheitsreform zieht sich länger hin als geplant. Das Wetter. In der Nacht im Süden und Osten teils klar, sonst wolkig. Im Nordwesten und Westen dichtere Wolkenfelder, einzelne kräftige Gewitter, vereinzelt unwetterartig. 21 bis 13 Grad. Morgen im Norden bewölkt mit Schauern oder kurzen Gewittern, die im Tagesverlauf in den Osten ziehen. Sonst heiter bis sonnig. Ab nachmittags teils kräftige Gewitter, örtlich Unwettergefahr. 30 bis 38 Grad. Die weiteren Aussichten. Am Samstag teils Sonne, teils Quellwolken und örtlich kräftige Schauer und Gewitter mit Unwettergefahr. 30 bis 38 Grad. Das waren die Nachrichten.
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Yeah, ihr hört so ho, Social House. 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Shugi Baby kommt dann später. Und wir rocken ja alle ein bisschen Franks Geburtstag. Social House rockt das Haus. Yeah, yeah, yeah, yeah.

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heißt Demons. Wie kleine Dämonen. Und die ist von Voodoo Child. Yeah. Und damit grüßen wir doch unsere kleinen Dämonen. Wir grüßen die Annalena und die Alicia, die kleinen Dämonen. 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

geht's hier mit dem Shogi weiter. Das ist auch so ein Voodoo-Meister. Und er verzaubert euch dann auch noch bis um 2 oder um 3. Aber das ist dann seine Nacktschleife. So, ich spiele jetzt noch ein kleines bisschen. Ich lasse noch ein bisschen den Wahnsinn raus. Habt noch viel Spaß mit dem Voodoo von Sauschlau.

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0: Ja, das war ja Franks Geburtstag 2026.
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0: 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Seid uns nächsten Monat wieder gewogen. Jeden dritten Donnerstag im Monat. Social House. Radio X. X-Fate. Komm gut durch die Nacht. Tschüss.
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0: Hallo, hallo, hallo.